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0: habe ich Samstagnacht um 1 irgendwie eine Nachricht von einem Kumpel bekommen. Sitze jetzt in der Innenstadt, an einem Park, in einer Kneipe. Ich halte es in meiner Wohnung einfach nicht mehr aus. Dachgeschoss hat er. Es ist hart, ne? Ich hoffe, ihr habt das Hitzewochenende gut überstanden.
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2: Gibt's was Schöneres als Dachgeschosswohnung im Sommer? Ja, ich glaube ja nicht, ne? Wo sonst kannst du am eigenen Leib erfahren, wie es sich anfühlt, ein hartgekochtes Ei zu sein? Ja, um nichts in der Welt will ich diesen Moment missen, wenn du dich so mit dem Gesicht auf den Badezimmerboden legst, um dich an den Fliesen abzukühlen. Das ist herrlich und würdevoll auch. Es heißt doch immer, lass die Sonne in dein Herz. Freunde, meine Arterien sind so geweitet, ich habe Sonne in den letzten Kapillaren meines Kreislaufs. Aber es hat auch gute Seiten, so Dachgeschosswohnungen im Sommer. Ich gucke weniger Fernsehen zum Beispiel, weil ich mehr lese. Ja, die Nährwerttabellen von Lebensmitteln, wenn ich abends stundenlang vorm geöffneten Kühlschrank stehe. In dem Zug habe ich auch mal wieder das Gefrierfach enteist und außerdem

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Moinsen an diesem frühen Dienstag. Schön, dass ihr zuhört. Hier ist Ascha für euch. Der bringt euch so ein bisschen nach vorne. Zu dieser Uhrzeit ist das vielleicht ganz sinnvoll. Hier ist DJ Gadda's Fallen. Yeah,

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0: Die Temperaturen sind diese Woche ja inzwischen wieder etwas angenehmer, zumindest im Vergleich zu der Gluthitze letzte Woche.
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0: Es bleibt aber temperaturmäßig sommerlich bei uns in NRW. Und deswegen gehen wir alle zusammen an den Badesee diese Woche. Wir stellen euch die schönsten Seen zum Abkühlen bei uns im Land vor, denn es gibt einfach so, so viele schöne Seen bei uns. Mit den Badeseen hier in NRW ist das so ein bisschen wie beim Online-Dating, ne? Einfach viel zu viel Auswahl. Und deswegen bringen wir da mal Ordnung rein, damit ihr euer perfektes Badesee-Match findet.
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1: Wo treffen wir uns?
3: Am Südstrand vom Unterbacher See. Also in Düsseldorf-Unterbach.
2: Muss ich was bezahlen?
3: Ja, das Date ist nicht kostenlos. Der Eintritt für Erwachsene liegt so bei 5,50 Euro für die Tageskarte. Kinder bis 4 kommen kostenlos rein.
1: Was können wir da machen?
3: Ganz klassisch. Baden, Sonnen. Es gibt lange Sandstrände, Liegewiesen, Tischtennis und Beachvolleyball mit sehr freundlichen Spielern, die gerne andere mitspielen lassen.
4: Ja, sicherlich. Wir brauchen sowieso noch einen. Wenn du ein bisschen zocken kannst, dann gerne.
3: Und die auch spielen, selbst wenn es bei der Hitze mal ein bisschen wärmer wird.
4: Ja, also wenn die Sonne da drauf scheint, dann muss man schon schnell auf den Beinen sein, weil ansonsten tut es natürlich weh.
3: Direkt in der Nähe gibt es außerdem eine Kite- und Surfschule sowie einen Hochseilgarten. Grillplätze gibt es auch am Südufer, die müssen aber vorher gebucht werden.
2: Kann ich meine Kids mitbringen?
3: Ja, auf jeden Fall. Der Südstrand ist total familientauglich. Es gibt Kinderspielgeräte am Strand, eine Spielwiese, eine flache Kinderspielzone, Nichtschwimmerbereich und sogar eine Wasseraufsicht.
5: Schönes Wetter.
1: Treffen wir uns zum Essen oder nur für Drinks?
3: Beides geht. Am Südstrand gibt es einen klassischen Kiosk mit Pommes, Currywurst, Snacks, Eis, kalten Getränken, Kaffee oder ein bisschen entspannter sitzt man im Strandcafé Ponton inklusive schwimmender Terrasse, Kaffee, Kuchen und Blick auf den See.
6: Zur Abkühlung werden wir nachher einen alkoholfreies Weizenbier trinken.
2: Können wir da chillen?
3: Auf jeden Fall. Der Südstrand hat beschattete Wiesen, Sandstrand, Mietliegen, Schließfächer und sogar einen separaten FKK-Bereich. Kleiner Praxistipp, für die Schließfächer muss man ein eigenes Vorhängeschloss mitbringen. Die werden vor Ort nämlich nicht vermietet.
1: Ist es ein Match?
3: Ja, ziemlich klares Match. Der Südstrand passt für Familien, Freundesgruppen, sportliche Sonnenliga und alle, die Seegefühl wollen, ohne direkt bis ans Meer zu fahren. Kein Match ist es, wenn man absolute Ruhe, kostenlosen Eintritt oder völlige Spontanität bei den Grillplätzen erwartet. Unterm Strich, ein solides Sommerdate.
0: Wir stellen euch diese Woche ganz viele verschiedene Badeseen in NRW vor. Der Südstrand vom Unterbacher See in Düsseldorf ist unser erster Tipp in dieser Woche und mehr werden folgen.
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1: Ich bin Katrin Müller. Die deutsche Fußballnationalmannschaft ist bei der WM schon in der ersten K.O.-Runde gescheitert. Das DFB-Team unterlag Paraguay im 16. Finale in Foxborough mit 3:4 im Elfmeterschießen. Julian Nagelsmann will trotzdem Bundestrainer bleiben. Er kündigte an, seinen bis nach der EM-Runde 2028 gültigen Vertrag mit dem Deutschen Fußballbund erfüllen zu wollen. Co-Gastgeber Kanada zog am Abend als erstes Team ins Achtelfinale ein durch ein 1:0 gegen Südafrika. Auch Brasilien ist weiter mit einem 2:1-Sieg gegen Japan. Die offizielle Zahl der Toten nach dem verheerenden Doppelerdbeben in Venezuela ist auf mehr als 1.700 gestiegen. Wie der Präsident der Nationalversammlung mitteilte, wurden zudem mehr als 5.000 Menschen verletzt.
2: In Venezuela steigt die Verzweiflung. Nach so vielen Tagen seit den Erdbeben gibt es kaum noch Hoffnung, dass Verschüttete überleben können. Die Angehörigen der Vermissten befürchten, nicht einmal die Leichen aus den Trümmerhaufen zurückzubekommen. Die Sucharbeiten werden durch zahlreiche Nachbeben erschwert. Viele Menschen harren in Notunterkünften oder unter freiem Himmel aus. Krankenhäuser sind überlastet. Venezuela befand sich vor den Erdbeben ohnehin in einer schwierigen Lage. Aus Lateinamerika, Andrea Sosa Gabrius.
1: Neben Gesundheits- und Rentenreformen bohrt die schwarz-rote Koalition gerade noch an einem anderen dicken Reformbrett, an einer Steuerreform. Und bei der drängt die SPD auf eine stärkere Belastung von Topverdienern. Das sagt der SPD-Fraktionsvize Wiebke Ester der Deutschen Presseagentur.
3: Die Steuerreform soll kleinere und mittlere Einkommen entlasten. Das haben Union und SPD versprochen. Unklar ist, wie hoch die Entlastung sein soll und wie sie gegenfinanziert wird. Von mehreren 100 Euro pro Jahr sprechen SPD-Vertreter und SPD-Fraktionsvize Ester von einer spürbaren Entlastung. Sie fordert dafür eine höhere Beteiligung von Superreichen. Die Union will aber eher Sparmaßnahmen. SPD-Fraktionsvize Ester nennt das ungedeckte Sparparolen. Zoe Tassovali, Nachrichtenredaktion.
1: Nach 2 Monaten läuft der sogenannte Tankrabatt heute aus. Der Preis für Benzin und Diesel dürfte dadurch morgen deutlich steigen. Denn für Sprit, der am 1. Juli das Tanklager oder die Raffinerie verlässt, gilt dann wieder die alte höhere Steuer. Inklusive Mehrwertsteuer macht das 16,7 Cent pro Liter aus.
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4: Hallo zusammen, eine schöne Nacht mit uns. Johanna Tänzer ist hier und das ist die wunderbare Holly Humberstone, To Love Somebody. Schönen frühen Dienstagmorgen.

0: Madonna, The Power of Goodbye. In eurer Nacht. Hoffe, ihr kommt gut durch, wir sind bei euch. Und ich empfehle euch jetzt hier eine sehr, sehr lustige Frau namens Lisa Feller. Die ist dabei bei unserer Comedy Camp Tour im Herbst. Ihr dürft es nicht verpassen, wirklich. Das macht so viel Spaß. 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Und einen Ausschnitt habe ich jetzt hier für euch.
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3: Das Gute ist wirklich, dass man irgendwie jetzt in so einem Alter ist, ich sag mal mit Anfang 30, Ende 40, man kann noch alles, aber man muss nichts mehr. Das ist super. Ja, so ein bisschen, ich sage immer, nicht mehr ganz die junge Stute, die auf der Weide die Hengste verrückt macht, aber auch noch nicht kurz vor Lasagne. Also es ist so ein bisschen, wo man es ein bisschen merkt, ist morgens. Weil es diese zwei Aggregatzustände gibt, in denen man aufwachen kann. Der eine ist, dass man schon so, wachen kann. Der eine ist, dass man schon so, oh,

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0: Ready or Not. Hier für euch in der Nacht gleich die neue Single von den Toten Hosen, Nur nach vorn. Campino war vor kurzem bei mir zum Interview zu Gast und ich habe ihn mal nach seinem liebsten Spaßgetränk gefragt und die Antwort war anders, als ich erwartet hatte.
1: Es ist ein bisschen dekadent, aber ich würde immer irgendwo anfangen und erstmal doof fragen, ja, habt ihr noch ein Glas Champagner hier rumstehen?
0: So.
1: Weil das ein bisschen so kickt.
0: Ja, er ist halt ein Düsseldorfer.
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1: Ich bin Katrin Müller. Die deutsche Fußballnationalmannschaft ist bei der WM schon in der ersten K.O.-Runde gescheitert. Das DFB-Team unterlag Paraguay im 16. Finale in Foxborough mit 3:4 im Elfmeterschießen. Julian Nagelsmann will trotzdem Bundestrainer bleiben. Er kündigte an, seinen bis nach der EM-Runde 2028 gültigen Vertrag mit dem Deutschen Fußballbund erfüllen zu wollen. Co-Gastgeber Kanada zog am Abend als erstes Team ins Achtelfinale ein durch ein 1:0 gegen Südafrika. Auch Brasilien ist weiter mit einem 2:1 Sieg gegen Japan. Wer noch mal günstig tanken will, tut es am besten noch auf dem Weg zur Arbeit. Mit dem heutigen Datum endet der Tankrabatt. 2 Monate hatte die Bundesregierung die Steuern auf Benzin und Diesel runtergesetzt. Allgemein wird erwartet, dass die Preise an den Tankstellen wieder deutlich ansteigen.
2: An den allermeisten Tankstellen dürfte noch der steuervergünstigte Sprit in den Zapfsäulen stecken. Das heißt, die Preise dürften eigentlich nicht so rasch steigen und aufgrund des entspannteren Ölmarktes auch ohne Tankrabatt fairerweise unter 2 Euro bleiben. Das hält der ADAC nach den Erfahrungen aus dem ersten Tankrabatt aber für eher unwahrscheinlich. Laut IFO-Institut haben die Mineralölkonzerne bei Super und E10 die Steuersenkung von 16 bis 17 Cent pro Liter nahezu vollständig an die Verbraucher weitergegeben. Anders sieht es bei Diesel aus. Da lag der Effekt nur bei 12 Cent pro Liter. Tanja Wagner, Nachrichtenredaktion.
1: Bundeskanzler Friedrich Merz hat nach den tödlichen Schüssen in einer Jugendhilfeeinrichtung in Stade westlich von Hamburg sein Mitgefühl ausgedrückt. Die Nachricht aus Stade erschüttere bis ins Mark, schrieb Merz auf der Plattform X. Bei der Gewalttat waren gestern 4 Frauen und 2 Männer getötet worden.
3: Der 45-jährige mutmaßliche Todesschütze hatte laut Ermittlern am Montag einen Termin in der Mutter-Kind-Einrichtung. Dabei soll es um das Sorgerecht für seine 3 Monate alte Tochter gegangen sein. Mutter und Tochter waren anwesend in der Einrichtung. Was dann aus dem Ruder lief, wird noch ermittelt. Auf jeden Fall erschoss der Täter offenbar nur Mitarbeitende. Kaltblütig, so beschreibt es Niedersachsens Innenministerin Daniela Behrens. Onni Thorau, Nachrichtenredaktion.
1: Die offizielle Zahl der Toten nach dem verheerenden Doppelerdbeben in Venezuela ist auf mehr als 1.700 gestiegen. Nach offiziellen Angaben wurden zudem mehr als 5.000 Menschen verletzt. Die EU will über eine humanitäre Luftbrücke insgesamt 50 Tonnen an Hilfsgütern schicken.
4: Das Wetter.
5: Die Nacht ist klar und trocken und bei 18 bis 13 Grad auch relativ angenehm. Am Tag gibt es dann einen Mix aus Sonne und Wolken mit bis zu 30 Grad. Aber ab dem Nachmittag kann es dann wieder Gewitter geben.
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6: Hier die aktuelle Verkehrslage. A2 Hannover-Dortmund zwischen Kamener Kreuz und Kamen-Bergkamen. Dichter Verkehr, 5 Minuten Zeitverlust. Weiterhin auf der A3 Köln-Frankfurt zwischen Lohmar und Siebengebirge. 2 Kilometer stockender Verkehr, 6 Minuten Verzögerung und zusätzlich auf der A59 Köln-Bonn zwischen Dreieck Köln-Porz und Flughafen Köln-Bonn 1 Kilometer zähfließender Verkehr. Wir wünschen allen unterwegs gute Fahrt.
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5: Hallo, hallo. Johanna Tänzer ist hier. Einen schönen frühen Dienstagmorgen wünsche ich euch. Und ich hoffe, wenigstens ihr seid wegen mir hier. Bei Benson Boone ist es nicht.

0: Also tanken ist ja mittlerweile wieder so ein bisschen entspannter geworden, ne? Ein Grund ist neben den sinkenden Ölpreisen auch der Tankrabatt. Das Ding ist nur, leider fallen die 16,7 Cent Steuererleichterungen am Mittwoch schon wieder weg. Und ja, was passiert dann? Thorsten Ortmann aus dem News-Team, lass uns erstmal über die Bilanz sprechen. Hat der Tankrabatt denn überhaupt funktioniert?
1: Ja, hat er. Der Tankrabatt ist zum großen Teil bei den Autofahrenden angekommen. Das hat auch die Monopolkommission ausgerechnet. Danach haben die Mineralölkonzerne von den 16,7 Cent zwischen 15 und 16 Cent weitergegeben. Allerdings gab es da auch regionale Unterschiede. Bei uns in NRW ist der Tankrabatt komplett angekommen. Im Süden 13 und 16 Cent weitergegeben.

0: aber auf höherem Niveau.
1: Eine Nachfolgeregelung zum am Mittwoch auslaufenden Tankrabatt wird es nicht geben, aber die Bundesregierung will genau hinschauen, was die Mineralölkonzerne am Mittwoch machen und gegebenenfalls dann andere Maßnahmen ergreifen.
2: Okay, und wie geht's jetzt weiter mit den Spritpreisen? Die Lage an der Straße von Hormuz hat sich ein bisschen beruhigt und die ersten Öltanker fahren wieder.
1: Ja, die Lage hat sich etwas beruhigt, darum sind die Ölpreise gefallen, aber sie bleibt angespannt und könnte auch schnell wieder kippen, wenn der Iran den Seeweg erneut sperrt oder eine Maut durchsetzt. Und bis die Ölförderung in der Region wieder Vorkriegsniveau erreicht hat, das kann auch noch dauern, sagt Herbert Rabel.
0: Weil da sind Raffinerien kaputt gegangen, die lassen sich nicht von heute auf morgen reparieren. Die Minenräumgeschichten dauern mindestens ein halbes Jahr, bis das wirklich wieder sicher ist, die Straße von Hormuz. Das dauert mindestens ein halbes Jahr bis zu 2 Jahre, bis alles wieder ruhig ist.
2: Ja, super. Also am Mittwoch läuft der Tankrabatt aus. Vielleicht solltet ihr vorher deswegen dann doch nochmal voll tanken. Thorsten Ortmann war das mit den Infos.
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Hallo, hallo, guten Morgen. Johanna Tänzer hier für euch. Habt ihr eigentlich Schiss davor, im Aufzug stecken zu bleiben? Ich gebe zu, das ist eine kleine Anxiety von mir. Und es gibt jetzt eine neue Statistik darüber. Eine von 300.000 Aufzugfahrten bleibt stecken. Eine von 300.000. Ich kann das irgendwie nicht ganz glauben. Ich habe eben mal in der Redaktion nachgefragt und hier alleine haben 3 von 6 Leute gesagt, dass sie schon mal in einem Aufzug stecken geblieben sind. Also ich finde, das ist relativ viel. Und ich meine, es ist jetzt hier nur so eine subjektive und nicht repräsentative Umfrage. Aber ich würde an eurer Stelle die Treppe nehmen. Oder hier, wie vom B.O.B. oder Hayley Williams, die Airplanes. Die sind auch sicherer, glaube ich.

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1: Ich bin Katrin Müller. Die deutsche Fußballnationalmannschaft ist bei der WM schon in der ersten K.O.-Runde gescheitert. Das DFB-Team unterlag Paraguay im 16. Finale in Foxborough mit 3:4 im Elfmeterschießen. Julian Nagelsmann will trotzdem Bundestrainer bleiben. Er kündigte an, seinen bis nach der EM-Runde 2028 gültigen Vertrag mit dem Deutschen Fußballbund erfüllen zu wollen. Co-Gastgeber Kanada zog am Abend als erstes Team ins Achtelfinale ein durch ein 1:0 gegen Südafrika. Auch Brasilien ist weiter mit einem 2:1-Sieg gegen Japan. Die offizielle Zahl der Toten nach dem verheerenden Doppelerdbeben in Venezuela ist auf mehr als 1.700 gestiegen. Wie der Präsident der Nationalversammlung mitteilte, wurden zudem mehr als 5.000 Menschen verletzt.
2: In Venezuela steigt die Verzweiflung. Nach so vielen Tagen seit den Erdbeben gibt es kaum noch Hoffnung, dass Verschüttete überleben können. Die Angehörigen der Vermissten befürchten, nicht einmal die Leichen aus den Trümmerhaufen zurückzubekommen. Die Sucharbeiten werden durch zahlreiche Nachbeben erschwert. Viele Menschen harren in Notunterkünften oder unter freiem Himmel aus. Krankenhäuser sind überlastet. Venezuela befand sich vor den Erdbeben ohnehin in einer schwierigen Lage. Aus Lateinamerika, Andrea Sosa Gabrius.
1: Neben Gesundheits- und Rentenreformen bohrt die schwarz-rote Koalition gerade noch an einem anderen dicken Reformbrett, an einer Steuerreform. Und bei der drängt die SPD auf eine stärkere Belastung von Topverdienern. Das sagte SPD-Fraktionsvize Wiebke Ester der Deutschen Presseagentur.
3: Die Steuerreform soll kleinere und mittlere Einkommen entlasten. Das haben Union und SPD versprochen. Unklar ist, wie hoch die Entlastung sein soll und wie sie gegenfinanziert wird. Von mehreren 100 Euro pro Jahr sprechen SPD-Vertreter und SPD-Fraktionsvize Ester von einer spürbaren Entlastung. Sie fordert dafür eine höhere Beteiligung von Superreichen. Die Union will aber eher Sparmaßnahmen. SPD-Fraktionsvize Ester nennt das ungedeckte Sparparolen. Zoe Tassovali, Nachrichtenredaktion.
1: Nach 2 Monaten läuft der sogenannte Tankrabatt heute aus. Der Preis für Benzin und Diesel dürfte dadurch morgen deutlich steigen. Denn für Sprit, der am 1. Juli das Tanklager oder die Raffinerie verlässt, gilt dann wieder die alte höhere Steuer. Inklusive Mehrwertsteuer macht das 16,7 Cent pro Liter aus.
4: Das Wetter.
5: Jetzt in der Nacht wird es ein bisschen kühler bei 18 bis 13 Grad. Ansonsten ist es klar oder nur leicht bewölkt. Am Tag bekommen wir dann bis zu 30 Grad und Sonne und ab dem Nachmittag dann aber auch wieder Gewittergefahr.
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7: A2 Hannover-Dortmund zwischen Böhnen und Kamenberg-Kamen. 1 Kilometer Stau, 5 Minuten Zeitverlust. Und A59 Köln-Bonn zwischen Dreieck Köln-Porz und Flughafen Köln-Bonn. 1 Kilometer stockender Verkehr. Wir wünschen allen unterwegs gute Fahrt.
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8: Hallo, guten Morgen zusammen. Johanna Tänzer ist hier und bei uns gibt's nicht nur ganz lieb gemeinte Guten-Morgen-Worte, sondern auch eine Guten-Morgen-Wave von Fastball & Rough.

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0: The Bowser, Magnetic. Schönen Dienstagmorgen zusammen.
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0: Oh, es tat so gut. In dieser Nacht hatten wir Temperaturen zwischen 14 und 17 Grad. Also es ist ja fast eiskalt im Vergleich zu den letzten Tagen. Kollege Robert Jans ist da. Das merkt man wahrscheinlich auch gleich an der Laune der Kollegen, ne?
2: Ja, weil man endlich mal wieder schlafen konnte.
0: Ja.
2: Und die nächsten Tage bleiben natürlich trotzdem warm und oft sehr sonnig auch. Aber diese wahnsinnige Hitzewelle, die haben wir erstmal geschafft.
0: Also die Hitze ist zu Ende, ja. Genauso wie der Tankrabatt jetzt so langsam zu Ende geht, ne?
2: Ja, genau. 2 Monate lang hat die Bundesregierung wegen des Iran-Kriegs einen Tankrabatt gewährt. Hat man sich ein bisschen daran gewöhnt, finde ich. Mit dem Juni endet diese Maßnahme aber morgen. Also wer noch mal günstig tanken möchte, der tut es am besten noch auf dem Weg zur Arbeit gleich.
0: Also das heißt wirklich ab morgen, ab dem 1. Juli wird das sofort teurer?
2: Wahrscheinlich nicht. Also nach der geltenden 12-Uhr-Regel dürfen Tankstellen ihre Preise ja erst um 12 Uhr mittags anheben und nicht direkt um Mitternacht, wenn der Tankrabatt dann ausläuft. Eine Ausnahme für das Ende des Tankrabatts ist da laut Wirtschaftsministerium auch nicht vorgesehen. Aber einzelne Tankstellen könnten natürlich schon heute Mittag die Preise stärker anheben oder am Nachmittag langsamer senken. Und den größten Preissprung, den wird es aber wohl erst morgen, also am 1. Juli um 12 Uhr geben. Die haben das quasi ausgedribbelt, das System, dann, wenn die das
0: ich würde an eurer Stelle jetzt tanken gehen.
1: Ja. 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
5: Supermärkte haben teilweise ihre Kühlregale ausgeräumt, weil die Kühltechnik und Klimaanlagen der Hitze draußen nicht mehr standhalten konnten. In mancher Wohnung unterm Dach war es heiß wie in einer Biosauna. Wohl dem, der sich in den vergangenen Hitzetagen mit einer Klimaanlage das Leben erträglicher machen konnte. Doch sind Klimaanlagen nicht eigentlich auch Klimakiller? Und vielleicht hat auch die EU-Kommission eine Meinung dazu angesichts der europäischen Klimaziele und des grünen Wandels. Das ist auch eine Frage unserer Zuständigkeiten. Wie weit geht die Kommission, den Bürgern zu sagen, was sie zu tun und zu lassen haben? Aber natürlich gäbe es politische Maßnahmen im Zusammenhang mit mehr Klimaschutz in der EU. Und dass auch Klimaanlagen zu einer politischen Angelegenheit werden, sei nicht ausgeschlossen, sagt die Kommissionssprecherin. Das Inferno der letzten Woche war wahrscheinlich nur der Auftakt für den Rest des Sommers. Es ist also nicht ausgeschlossen, dass das ein Diskussionsthema auf politischer Ebene wird. Und dann werden wir Schritte unternehmen, wie es unsere Mitgliedstaaten signalisieren. Die Rufe nach mehr Hitzeschutz in Städten und an Orten mit Kindern, Alten und Kranken sind durch die vergangene Woche wieder deutlich lauter geworden. Aus Sicht der EU-Kommission sei es auch immer eine Frage, wie Kühl- und auch Heizsysteme betrieben werden. Wir stellen den Elektrifizierungs-Action-Plan in wenigen Wochen vor. Und der wird sich auch die Hürden und verschiedene zielgerichtete Maßnahmen ansehen, um das Kühl- und Heizsystem zu elektrifizieren. Denn offensichtlich müssen wir uns auch fragen, wie wird die Energie für Klimaanlagen produziert. Hitze hat in Europa in den vergangenen 4 Jahren laut der Weltgesundheitsorganisation WHO mehr als 200.000 Menschen das Leben gekostet. Allein in der vergangenen Woche soll es laut WHO über 1.300 hitzebezogene Tote gegeben haben.

Hi, guten Morgen zusammen. Leute, kommt bitte gut in diesen Dienstag, ganz frühen Morgen. Und zwar mit diesem 90er von Joan Osborne. Das ist One of Us. Ich bin Johanna Tänzer. Hi zusammen.

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0: Vance Joy mit Riptide im Flickflack Remix. Guten Morgen zusammen.
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2: Es ist einfach wichtig, dass wir uns da auf den Weg machen und ehrlich gesagt nicht dieses Thema in die zweite und dritte Reihe schieben, sondern es vorne lassen.
3: Sagt Rolf Lohmann. Der Weihbischof in Münster ist zugleich Beauftragter der Deutschen Bischofskonferenz für Umweltfragen und lädt dazu ein, den neuen Klimafonds des Bistums zu nutzen. Der unterstützt, erklärt Klimaschutzmanagerin Lisa Reynier, einerseits sogenannte gebäudeunabhängige Maßnahmen
4: wie Bildungsangebote und Angebote aus dem Bereich Natur- und Erlebnispädagogik. Und außerdem werden auch gebäudeabhängige Maßnahmen gefördert, zum Beispiel Energieberatungen oder ein hydraulischer Abgleich.
3: Rund 6,5 Millionen Euro stehen dabei zur Verfügung. Ab morgen, 1. Juli, startet der Fonds offiziell. Ganz bewusst wird dabei auch auf Initiativen vor Ort gesetzt. Und so wie in Münster gibt es auch in den anderen NRW-Bistümern viele, viele Projekte und Initiativen, die ihren Teil dazu beitragen.
4: Die Klimaänderung ist ja eine große Menschheitsherausforderung, der wir uns gemeinsam stellen müssen. Und deswegen ist es gut, dass sich die Bistümer und Erzbistümer in NRW dieser Aufgabe stellen.
3: Denn Klimaschutz ist allemal ein kirchliches Anliegen, sind Lisa Reynier und Weihbischof Lohmann überzeugt.
2: Verantwortungsvoll mit der Umwelt umzugehen, das ist unsere Aufgabe als Christinnen und Christen. Nicht nur im eigenen Interesse, sondern auch im Blick auf alle Menschen weltweit.
4: Wir haben ja nur diesen einen Planeten und es liegt in unserer Hand, ihn für uns, unsere Mitwelt und auch für die kommenden Generationen so lebensfreundlich, wie er jetzt ist, zu erhalten.
3: Stefan Klinkhammer von der Katholischen Kirche für Augenblick mal.

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1: Mit Malte Albrecht. Guten Morgen.
2: Meine zweite werden zweimal reingeschissen. Die letzten Turniere waren nichts. Das Einzige, was ich sagen kann, ist Entschuldigung.
1: Stürmer Kai Havertz war das in der Nacht im ZDF nach dem bitteren WM aus. Mit 3:4 im Elfmeterschießen hat die deutsche Fußballnationalmannschaft das 16. Finale gegen Außenseiter Paraguay verloren. Damit ist das dritte WM-Debakel in Folge perfekt. Vorher hatte die DFB-Elf einen ideenlosen Auftritt abgeliefert. Das räumte auch Torwart Manuel Neuer ein.
3: Wenn du gegen diese Mannschaft spielst, musst du doch auf mehr Torchancen kommen. Und das war dann einfach von unserer Seite zu wenig. Dennoch musst du es irgendwie schaffen, halt dann in den letzten 30 Minuten das Spiel dann so für dich zu entscheiden, dass du nicht ins Penalty schießen musst.
1: Nach 90 Minuten stand es 1:1. Ein Treffer von Tah in der Verlängerung wurde vom Videoassistenten einkassiert, was eine sehr diskutable Entscheidung war. Trotzdem steht am Ende das Aus und damit auch die Diskussion, wie es mit Bundestrainer Nagelsmann weitergeht. Der hat direkt klargestellt, dass er weitermachen will.
4: Ja, ich stehe zur Verfügung. Wenn der DFB das möchte, dann mache ich die EM28 und wenn nicht, dann müssen Sie es mir sagen.
1: DFB-Sportdirektor Rudi Völler hat Nagelsmann auf jeden Fall den Rücken gestärkt. Er sei immer noch überzeugt, dass er der Richtige sei. Und das sind jetzt weitere Schlagzeilen an diesem Morgen. Wer noch einmal günstig tanken will, tut es am besten noch auf dem Weg zur Arbeit. Heute läuft der Tankrabatt aus. 2 Monate hatte die Bundesregierung die Steuern auf Benzin und Diesel runtergesetzt. Allgemein wird erwartet, dass die Preise an den Tankstellen wieder deutlich ansteigen. Bundesinnenminister Dobrindt stellt am Vormittag den Verfassungsschutzbericht für das vergangene Jahr vor. Dabei geht es um Extremismus, Terrorismus und Cybercrime. Der Bericht gibt einen Überblick über die aktuelle Sicherheitslage in Deutschland und zeigt die Entwicklung und Trends auf. Das Rahmenabkommen steht, jetzt soll verhandelt werden. US-Präsident Trump hat für heute Gespräche mit dem Iran in Katar angekündigt. Eine Bestätigung aus Teheran gibt es noch nicht. Der Schusswaffenangriff mit 6 Toten in einer Jugendhilfeeinrichtung in Stade hat bundesweit Entsetzen ausgelöst. Inzwischen gibt es erste Details zum mutmaßlichen Täter und seinem Motiv. Hintergrund war laut den Ermittlern vermutlich ein Sorgerechtsstreit. Der festgenommene Tatverdächtige ist ein 45-jähriger, gebürtiger Deutscher mit türkischen Wurzeln. Er hatte in der Einrichtung einen Termin, bei dem es um das Sorgerecht für die 3 Monate alte Tochter ging. Auch die Mutter war vor Ort. Mutter und Tochter blieben unverletzt. Die 6 Todesopfer waren alle Mitarbeitende der Jugendhilfe und des Jugendamtes. Und es waren die Nachrichten mit Malte Albrecht.
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5: Mit Norbert Janowski, guten Morgen. Die Fahndung nach dem Messerstecher vom Lippesee in Paderborn-Sande läuft. Die Polizei bittet weiterhin um Zeugenhinweise zu dem Vorfall auf einem Parkplatz am Samstagabend. Dort waren bis zu 30 Männer aneinander geraten. Warum, ist bisher unklar. Laut Staatsanwaltschaft stammen sie vermutlich aus dem Rockermilieu. Bisher sind offenbar nur wenige Hinweise von Zeugen der Tat eingegangen. Zeitgleich lief am Samstagabend nebenan eine Strandparty vom Paderborner Unternehmen MBG mit mehreren 1000 Gästen.
6: Das Radio Hochstift Wetter hat heute sozusagen 2 Teile. Heute Morgen scheint die Sonne, es sind so um die 15 Grad, aber es ändert sich relativ schnell. Mittags sind es an die 26 und nachmittags landen wir etwa bei 28 Grad in Salzkotten und Willebadessen. Dann ist es aber auch mal wechselhafter und gegen Abend, teilweise nachts, regnet es auch stellenweise. Besser ankommen mit dem Radio Hochstift Verkehrsservice. Wenn ihr Staustörungen oder Tempokontrollen seht, dann ruft gerne an über die 0800 399 3399. Gute Fahrt.
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6: Ich gebe zu, mein Arbeitsstart heute Morgen war ja 4.30 Uhr. Ich habe also darauf verzichtet, mir das Deutschlandspiel ganz anzuschauen. Was ich aber durchaus mitgekriegt habe, war das Elfmeterschießen. Da war ich kurz wach und habe dann gehofft, dass ich vielleicht doch nur träume oder sowas. Denn das war's für die deutsche Nationalmannschaft. Im 16. Finale muss sich das Team von Julian Nagelsmann gegen Paraguay geschlagen geben. Sprechen wir gleich drüber. Ich bin Julia Kleine-Kemper. Guten Morgen.

0: Sommer, Sonne, Sonnenbrand. Na, wie gut, dass es Sonnencreme gibt, ne? Damit kann man es deutlich länger in der Sonne aushalten, ohne sich zu verbrennen. Aber wie funktioniert denn das eigentlich? Warum die Sonnencreme uns so gut schützt und was das mit dem Kunstunterricht zu tun hat, Lea wird's wissen.
1: Das Zauberwort ist hier Titandioxid. Es zählt zu den sogenannten physikalischen Filtern in Sonnencremes. Das heißt, der Stoff bindet die schädlichen UV-Strahlen im Licht nicht durch eine chemische Reaktion. Die winzigen Partikel des Titandioxids in der Sonnencreme verteilen sich auf unserer Haut und wirken einfach wie kleine Spiegel. Der Stoff hat eine starke Lichtstreuung, also er wirft das meiste Licht einfach zurück und schützt uns so vor den Sonnenstrahlen. Deswegen sollte man sich auch nicht unbedingt das Gesicht stark eincremen, wenn man danach Fotos von sich machen lassen will. Der Blitz der Kamera wird vom Titandioxid in der Sonnencreme nämlich so stark reflektiert, dass man auf den Bildern hinterher ganz weiß aussieht, wie ein Gespenst. Weil das Titandioxid so gut reflektiert, wird es zum Beispiel auch in vielen Farben verwendet. Und da sind wir jetzt beim Kunstunterricht. Deckweiß zum Beispiel, das hat diesen Inhaltsstoff. Es überdeckt jede andere Farbe easy und TiO2, wie man in der Chemie sagen würde, ist deshalb auch in vielen Wandfarben drin. Auch in Tabletten ist es ganz oft und eigentlich fast in allen weißen Sachen, die wir kennen. Nur in Lebensmitteln ist es seit 2022 in der EU verboten, weil nicht ausgeschlossen werden kann, dass Titandioxid gesundheitsschädlich ist, wenn man es isst.
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0: Ach, was soll ich denn sagen? Das war's. Es hat nicht gereicht.
1: Ja, Niedergeschlagenheit, glaub ich, sehr klar. Jeder ist enttäuscht, dass wir ausgeschieden sind.
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0: Ja, das hat Trainer Julian Nagelsmann nach dem Spiel gesagt, was viele deutsche Fußballfans als Katastrophe sehen. Kurzer Perspektivwechsel: Für das Nationalteam aus Paraguay ist der Sieg über Deutschland eine Sensation. Das DFB-Team hat das Elfmeterschießen mit 3:4 verloren, nachdem es nach Sieg über Deutschland eine Sensation. Das

0: sagen, mit seiner Interpretation der Situation war er recht allein. Hilft aber nichts. Für Deutschland ist die WM durch. Aber nach der WM ist ja vor der EM. Und wer könnte da Nationaltrainer sein?
1: Ja, ich stehe zur Verfügung. Wenn der DFB das möchte, dann mache ich die EM28. Und wenn nicht, dann müssen sie es mir sagen.
0: Sagt Julian Nagelsmann direkt nach dem Spiel. Jetzt geht es aber erstmal daran, viel aufzuarbeiten. Das weiß auch Kai Havertz.
2: Ich bin auch ein bisschen die Worte. Meine zweite WM zweimal reingeschissen. Die letzten Turniere waren nichts. Das Einzige, was ich sagen kann, ist Entschuldigung. Wir haben uns viel vorgenommen dieses Jahr. Und jetzt wieder zu enttäuschen, ist natürlich kein schönes Gefühl.
0: Man müsse sich an die eigene Nase fassen, so Havertz. Und er sagt, es scheine so, als sei Deutschland international nicht mehr erstklassig. 17 Minuten nach 6 ist es. 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Guten Morgen.

0: 6.20 Uhr ist es, der Dienstagmorgen mit Radio Hochstift. Ich bin Julia Kleine-Kemper. Es gibt soziale Einrichtungen, bei denen denke ich jedes Mal großartig, dass es sowas gibt. Menschen finden Hilfe, andere sind für sie da, professionell und rund um die Uhr. In so einer Einrichtung sind gestern in Stade bei Hamburg 6 Mitarbeitende erschossen worden. Auf der Website der Einrichtung heißt es, sie biete voll- und teilbetreute Wohngruppen für junge Mütter mit ihren Kindern an. In Stade soll ein Mann in genau so eine Einrichtung gekommen sein und dort 6 Menschen getötet haben, die für sein Kind und die Mutter seines Kindes da waren und bei der Vermittlung helfen wollten. Katrin Schwohl, Polizeipräsidentin der Polizeidirektion Lüneburg, sagte am Abend zum mutmaßlichen Motiv.
1: Zum Motiv des Täters, das liegt vermutlich im Umfeld, das heißt in einem Sorgerechtsstreit oder in einer Sorgerechtssache. Der Täter hatte heute zusammen mit vielen der Opfer einen Termin, um über das weitere Sorgerecht seiner 3 Monate alten Tochter, die sich im Objekt zusammen mit der Kindsmutter befand, beide unverletzt.
0: Laut Medienberichten habe der verdächtige 45-Jährige die Waffe nicht tragen dürfen, die er genutzt hat. Aber sind wir mal ehrlich, das ändert nichts am Ergebnis, der Tat, die ihm vorgeworfen wird. Er wohne im Raum

0: Hannover. Laut Katrin Schohl war der Mann schon vorher Polizei bekannt. Unter anderem seien diese Erkenntnisse aus dem Bereich Bedrohung. Sie sagte aber auch, er galt vorher nicht als, Zitat, absolut gewalttätig.
1: Zur Festnahme kann ich Ihnen sagen, dass der Täter zunächst flüchtig war mit einem PKW als Beifahrer und das Fahrzeug von einer Frau gesteuert wurde. Ich kann Ihnen auch sagen, dass die Frau, die das Fahrzeug gesteuert hat, nach derzeitigem Erkenntnisstand eine enge Verbindung zur Familie des Täters hat.
0: WDR und NDR berichten, das Kind des mutmaßlichen Täters und der 34-jährigen Mutter sei vorher aus der Familie genommen worden. Es habe zurück zur Mutter gedurft, aber nur in die Jugendhilfeeinrichtung in Stade. Bei dem Gespräch gestern sollte über die Gesamtsituation gesprochen werden, weil der Vater als auffällig galt. Dabei soll der Mann die Waffe gezogen und die Anwesenden erschossen haben.

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0: Guten Morgen zusammen, 6.30 Uhr ist es, Nachrichtenzeit bei Radio Hochstift. Hier ist Norbert Janowski.
1: Guten Morgen auch von mir.
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1: Am späten Abend hat es in Paderborn-Sennelager Feueralarm gegeben. Gegen 22.30 Uhr brannte der Dachstuhl eines unbewohnten Hauses an der Lösecke-Straße. Die Flammen schlugen beim Eintreffen der Feuerwehr in den nächtlichen Himmel. Kurz danach zündete der Brand durch und die Einsatzkräfte mussten sich vorübergehend aus dem leerstehenden Mehrfamilienhaus zurückziehen. Sie konnten aber eine weitere Ausbreitung des Feuers auf Nachbarhäuser verhindern. Nach 2,5 Stunden war der Löscheinsatz in Sennelager beendet. Heute wird die Polizei mit ihren Ermittlungen zur Ursache beginnen. Auf der Suche nach dem Messerstecher vom Lippesee in Paderborn-Sande bittet die Polizei um weitere Zeugenhinweise. Bislang sind nur wenige Hinweise eingegangen. Radio Hochstift-Reporter Jonas Mertens, viele neue Erkenntnisse liegen noch nicht vor.
3: Im Zuge der Ermittlungen gab es demnach bislang keine Festnahmen. Der Gesundheitszustand des notoperierten Opfers ist weiterhin stabil. Während der Tat am Samstagabend lief am benachbarten Sandstrand eine Party des Paderborner Unternehmens MBG mit tausenden Gästen. MBG-Geschäftsführer Andreas Herb hat am späten Sonntagabend bei Instagram geschrieben, er sei sehr betroffen. Besonders bedrückend sei, dass das Security-Team den Streit schlichten wollte. Dabei wurde ein 40-jähriger Mitarbeiter des Teams erheblich verletzt. Um den Fall zu klären, ermittelt eine Mordkommission der Polizei. Sie will aktuell keine weiteren Einzelheiten bekannt geben.
1: Genau 37 Grad hat die Wetterstation in Bad Lippspringe am Samstag gemessen. Damit hat sie ihren bisherigen Juni-Rekord um fast 2 Grad überboten. Die Rekorde für den heißesten Tageshöchstwert aller Zeiten im Hochstift wurden aber knapp verfehlt. Allerdings haben die Stationen in Bad Lippspringe und Warburg am Samstag laut dem Deutschen Wetterdienst ihre bisher wärmsten Nächte aufgezeichnet. In Bad Lippspringe wurde es nicht kälter als 24,8 Grad und in Warburg war bei 20,3 Grad Schluss. Wie es heute wird, hört ihr jetzt von Julia Klein.
0: So ist dieser Tag beginnt heute nicht wie gestern mit Gewittern. Habt ihr möglicherweise schon festgestellt, wenn ihr es geschafft habt, schon aus dem Fenster zu schauen, sondern mit Sonne. Es sind im Radio Hochstift Wetter kaum Wolken unterwegs, die kommen aber noch. Ab dem Mittag kriegen wir zwischen Bad Lippspringe und Beverungen auch mal ein bisschen Schatten und nachmittags fängt es vereinzelt auch an zu regnen. Auch abends gibt's noch mal ein paar Regenschauer, die so anziehen. Die Temperatur erreicht etwa 28 Grad heute.
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0: Ihr kommt entspannter an mit dem Radio Hochstift Verkehrsservice. Wenn ihr Staustörungen oder Blitzer seht, tragt sie gerne direkt in die Radio Hochstift App ein. Gute Fahrt.
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0: Der Paderborner Ralf Günthert geht für sein Leben gerne ins Fitnessstudio. Fast täglich stemmt er Gewichte und liebt auch fast jedes Gerät, also zumindest die, die irgendwie was mit Kraft zu tun haben. So einen Bereich im Gym versucht er zu meiden.
4: So diese Stepper, da kriege ich also ein Kraus.
0: Ralf ist also keine Cardio-Maus. Naja, nun gut. Was vielleicht noch wichtig ist, Ralf Günthert ist 76 Jahre alt. Warum er sich trotzdem ab und zu auf den Stepper quält oder vielleicht auch quälen muss. Das hört ihr gleich. Ich bin Julia Kleinekämper. Guten Morgen.

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0: Also ich würde sagen, viele sagen von sich, boah, wenn ich so mit Mitte 70 noch so fit bin, dass ich noch verreisen kann und ohne fremde Hilfe klarkomme, das wäre schon geil. Der Paderborner Ralf Günthert, der schafft das mit seinen 76 Jahren auf jeden Fall. Der ist nämlich in Topform und geht jeden Tag ins Gym. Er brennt für Bodybuilding. Radio Hochschiff-Kollege Holger Winkelmann hat vor dem Interview mit ihm eher darauf verzichtet, ihm zur Begrüßung die Hand zu schütteln.
1: Verletzungsgefahr, dachte ich. Es gab auch darum zur Begrüßung die Faust, aber ganz sachte. Ralf Günthert, der war da natürlich gerade aus dem Gym gekommen, nach nicht ganz so ausgiebigem Standardfrühstück.
2: 40 Gramm Haferflocken, 150 Gramm Skyr, Eiweißpulver 25 Gramm und das alles angerührt mit einem Schluck Wasser.
1: Ralf Günthert lebt Bodybuilding. Sich in seinem Alter in den Garten setzen oder verreisen und die Welt sehen, für ihn keine Option. Bodybuilding findet er besser, weil...
2: Weil es mir unheimlich Spaß macht, weil ich gesund bleibe dadurch und weil ich immer an die Grenzen gehen kann.
1: Dazu kommt, Ralf Günthert hat ein Ziel. Er will im nächsten Jahr zum ersten Mal auf einer Bühne die Muskeln spielen lassen und an einem Bodybuilding-Wettbewerb teilnehmen. Für ihn ist das fast tägliche Gewichtestemmen auch darum keine Qual, sondern eine Mission. Auf der wird er begleitet von seinem Trainer und Sohn Andreas. Der hält ihn wegen seines Bewegungsdrangs auch nicht für verrückt. Bei anderen ist sich Ralf Günthert da nicht so ganz sicher.
2: So deutlich hat es mir noch niemand gesagt, aber es kommt natürlich die Frage kommt immer auf, warum machst du das?
1: 20 Kilo muss er noch abspecken, damit er beim Bodybuilding-Wettbewerb auch wirklich seine Muskeln zeigen kann. Bis dahin verzichtet er aus seiner Sicht auf fast nichts. Nur manchmal, da würde er schon gerne ernährungstechnisch über die Stränge schlagen.
2: Ein gutes Bauernbrot mit Landleberwurst.
1: Später, Ralf, wenn du deinen Bodybuilding-Wettkampf beendet hast, mit dann 77 Jahren.
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0: Morgen mit Radio Hochstift um 6.49 Uhr. Die Fußball-WM ist für uns vorbei. Gegen den Außenseiter Paraguay verliert die DFB-Elf am Abend mit 3:4 im Elfmeterschießen. Vorher stand es nach 120 Minuten 1:1. Spieler und Fans zeigen sich nach dem Aus im ersten K.O.-Spiel schockiert. Radio Hochstift-Kollege Thomas Bremser ist für uns in Boston. Wie ist das Spiel denn zu erklären? Damit hatte ja jetzt ehrlicherweise kaum jemand gerechnet.
1: Ja, das ist immer noch ganz schwer in Worte zu fassen, ehrlicherweise. Die Spieler habe ich auch völlig schockiert erlebt nach dem Spiel. Kapitän Joshua Kimmich wurde deutlich.
2: Wir haben es wieder nicht geschafft, eine Euphorie zu entfachen, ja, eine Mannschaft auf dem Feld zu sein, mit dem sich dann die Menschen identifizieren können, weil am Ende geht es eben nur über den Erfolg und nicht über Friede, Freude, Eierkuchen.
1: Kaum Ideen, wenig Selbstvertrauen, das zog sich bis ins Elfmeterschießen. 3 Fehlschüsse, erstmals verliert Deutschland ein Elfmeterschießen bei einer WM.
0: Schön für Paraguay, bescheiden für uns. Wie ist es denn vor Ort?
1: Ja, auch die Fans schockiert und ungläubig sind sie aus dem Stadion bei Boston gekommen. Viele hatten schon mit dem Achtelfinalkracher gerechnet gegen Frankreich.
3: Ich kann es doch gar nicht realisieren, weil ich gedacht habe, dass sie auf jeden Fall weiterkommen. Ja?
4: Es war vorne zu wenig, es war hinten zu wenig. Also was will man da noch reißen?
1: Ja, die Erkenntnis, es reicht einfach nicht. Auch nicht gegen einen schwachen Gegner wie Paraguay, auch nicht im Elfmeterschießen. Der Zug ohne Bremse ist gegen die Wand gefahren. Ein Stimmungskiller für die Fans in Deutschland und auch hier in den USA.
0: Direkt nach dem Spiel ging es für die Mannschaft zurück nach Winston-Salem. Dieses Mal dann ohne Jubel des Hotelpersonals. Und nicht nur die Spieler müssen umplanen. Viele Fans hatten auch schon aufs Achtelfinale gesetzt und Tickets, Flug und Hotel gebucht. Gleich 6.51 Uhr. 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Guten Morgen.

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1: Mit Malte Albrecht. Guten Morgen. Endstation 16. Finale. Deutschland ist bei der Fußball-WM schon in der ersten Runde der K.O.-Phase ausgeschieden. Das DFB-Team scheiterte in der Nacht mit 3:4 im Elfmeterschießen am Underdog Paraguay. Nach regulärer Spielzeit stand es 1:1. Aus unserem WM-Studio Ralf Bosse.
2: Kämpferisch kann man der Mannschaft nichts vorwerfen, aber spielerisch war es erneut eine ganz schwache Leistung. Gleich 3 Elfmeter wurden verschossen. Ungewöhnlich lag dort doch in der Vergangenheit immer eine verlässliche Stärke. Deutschland lief gegen Paraguay teilweise kopflos und ohne Struktur an. Wie Bundestrainer Julian Nagelsmann zum Erfolg kommen wollte, war über 120 Minuten nicht zu erkennen. Ein wohl korrektes Tor zur 2:1 Führung wurde wegen angeblichen Foulspiels zurückgenommen. Das darf aber keine Entschuldigung sein. Zum dritten Mal in Folge verpasst die DFB-Auswahl das Achtelfinale einer WM. Peinlicher kann es wohl kaum sein. Es war nicht das erste enttäuschende Auftreten bei dieser WM. Nagelsmann wird sich einigen harten Fragen stellen und Lösungen für die Zukunft finden müssen. Sein Vertrag läuft bis zur Europameisterschaft 2028.
1: Und jetzt weitere Nachrichten im Überblick. Ein letztes Mal tanken, bevor der Sprit wieder teurer wird. Nach 2 Monaten läuft heute der Tankrabatt aus. Ab morgen gilt dann wieder die alte Steuer auf Benzin und Diesel. Der Tankstellenverband BFT geht davon aus, dass die Preise wegen der 12-Uhr-Regel aber erst wieder ab morgen Mittag steigen. Bundeskanzler Merz hat sich nach den tödlichen Schüssen in Stade in Niedersachsen tief betroffen gezeigt. Er sei erschüttert bis ins Mark, schrieb er bei X. Bei dem Angriff in einer Jugendhilfeeinrichtung soll ein 45-Jähriger 6 Mitarbeitende erschossen haben. Hintergrund ist wohl ein Sorgerechtsstreit. In Monaco sind bei einer Explosion am Eingang eines Wohngebäudes 3 Menschen schwer verletzt worden, 2 davon lebensbedrohlich. Laut Medienberichten soll unter den Opfern einer der reichsten Unternehmer aus der Ukraine sein. Kurz vor der Explosion soll jemand einen Rucksack abgestellt haben und dann geflüchtet sein. Viele Menschen in Deutschland machen sich Sorgen über den Einfluss von sozialen Medien. Trotzdem will kaum jemand komplett darauf verzichten. Das zeigt eine neue Studie der Bertelsmann Stiftung. Mehr als 3/4 der Befragten glauben, dass große Plattformen gezielt für politische Einflussnahme genutzt werden. Und 7 von 10 finden, dass Social Media die öffentliche Meinung zu stark beeinflusst. Trotzdem sagen die meisten, sie haben sich mit den Risiken digitaler Plattformen arrangiert. Nur knapp jeder 6. könnte sich vorstellen, soziale Netzwerke und Messenger ganz aufzugeben. Viele wünschen sich außerdem strengere Regeln und höhere Strafen für Plattformbetreiber, die dagegen verstoßen.
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3: Mit Norbert Janowski, guten Morgen. Im Paderborner Ortsteil Sennelage hat am späten Abend ein leerstehendes Mehrfamilienhaus gebrannt. Ein Nachbar bemerkte um 11:15 an der Lösecke Straße Rauch und wählte den Notruf. Das halbe Dach des Hauses stand in Flammen. Kurz nach dem Eintreffen der Feuerwehr zündeten sie durch. Der Dachstuhl stürzte daraufhin teilweise ein. Die etwa 40 Einsatzkräfte konnten eine weitere Ausbreitung des Brandes verhindern und ihn schließlich löschen. Die Ursache für das Feuer in der Lösecke Straße in Sennelager ist noch unbekannt.
4: Der heiße Juni verabschiedet sich heute mit bis zu 28 Grad. Nachmittags ist es im Gegensatz zu heute Morgen schon ein bisschen abwechslungsreicher und gegen Abend kommen erste Regenschauer zu uns. Morgen startet der Juli mit satten 12 Stunden Sonne und sommerlichen 25 Grad. Pünktlicher Ankommen mit dem Radio Hochstift Verkehrsservice A33 Richtung Bielefeld. Zwischen Borchen und Paderborn Zentrum braucht ihr aktuell etwa 10 Minuten länger. Kommt gut und sicher an.
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4: Julia Kleinekemper, mein Name. Schönen guten Morgen. Also die Hitze, diese richtige Hitze, die ist ja grundsätzlich weg. Ne? Aber falls ihr sie vermisst, ihr könnt euch was aus meiner Wohnung eintuppern. Da ist es nämlich immer noch warm. Aber nun gut, ich denke, das kommt vielen von euch bekannt vor. Es ist nämlich wirklich sau heiß gewesen. In Bad Lippspringe hat es einen neuen Juni-Hitzerekord gegeben. Und in Warburg, da sind die Nächte so heiß wie nie gewesen. Sprechen wir gleich drüber bei Radio Hochstift.

0: 7:12 ist es, ihr hört Radio Hochstift. Es ist ja auch schön, wenn es vorbei ist, ne? Also es sagt man nicht oft, gerade bei eigentlich wirklich schönen Sachen. Aber dieses Sommerintermezzo, das ist doch stellenweise wirklich unerträglich gewesen im Hochstift. Aber Radio Hochstift-Kollegin Susanne Stork, wenn man so will, gibt's auch was zu feiern.
1: Ja, Glückwunsch, Bad Lippspringe. Bei euch wurden am Samstag nämlich 37 Grad gemessen. So heiß ist es dort noch nie in einem Juni gewesen. Und der Deutsche Wetterdienst hat das natürlich hochoffiziell erstmal bekannt gegeben. Das sind auch einfach mal fast 2 Grad mehr gewesen als der bisherige Juni-Rekord.
0: Und das ist ja schon unangenehm gewesen. Aber die Nächte haben uns doch echt den Rest gegeben. Ne? Die Wetterstation in Warburg hat am Samstag die erste tropische Nacht überhaupt gemessen.
1: Ja, tropisch heißt, dass es nachts nicht unter 20 Grad geht. Und das hat es so in Warburg halt noch nie gegeben. Also seitdem dort Wetterdaten gesammelt werden. Und das ist schon eine ganze Zeit. Am Samstag wurde es dann nicht kühler als 20,3 Grad. Und auch in Bad Lippspringe ist es nachts noch nie so warm gewesen. Es sind fast 25 Grad gewesen. Fast 1 Grad mehr als der vorherige Spitzenwert.
0: Aber das haben wir jetzt alles geschafft und der Juni ist ja nicht nur heiß, sondern vor allem auch sonnig und das hat natürlich irgendwo auch Spaß gemacht, zum Beispiel in den Freibädern.
1: Ja, es gab in den Freibädern in Salzkotten, Paderborn oder auch Bad Riburg immer mal wieder Warteschlangen. Im Naturbad Altenautal in Lichtenau-Atteln gab es aber auch mal die Ansage, es kommt keiner mehr rein, es ist zu voll. Die beiden Paderborner Freibäder hatten innerhalb von einer Woche einfach mal 38.500 Gäste. Und auch in Brakel ging fast nichts mehr. Da wurde uns nur gesagt, die Leute kamen aus allen Löchern.
0: Ja, wahrscheinlich auch nicht ohne Grund. Ehrlich gesagt, wenn die Wohnung 590 Grad hat gefühlt, dann macht man das gerne. Auch die Selzer Lagune in Salzkotten oder die Bäder in Bad Driburg und Nieheim sind voll gewesen. In Steinheim können sich alle nochmal bei der DLRG bedanken, denn da kamen so viele Gäste. Das wurde offenbar langsam kritisch und dann haben einfach diese Ehrenamtlichen mit den roten T-Shirts bei der Badeaufsicht geholfen. Das ist ja wohl mal eine richtig gute Aktion, muss ich sagen. 7:14 Uhr ist es. Ich bin Julia Kleinekemper. Schönen Start in den Dienstag mit uns. Guten Morgen.

0: Die Hoffnung, die war da, aber aus vielen Ecken kam schon die Vermutung, also mit einem WM-Titel bei der Fußball-WM der Männer, das könnte ein hartes Brett werden. Und jetzt ist klar, das wird kein hartes Brett, da gibt es überhaupt kein Brett mehr.
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0: Gegen Paraguay musste sich das Team von Julian Nagelsmann im Elfmeterschießen geschlagen geben. 3:4 war das bittere Ergebnis. Spieler Kai Havertz sagte danach am ZDF-Mikro.
2: Eigentlich hat wahrscheinlich dann nicht so viel gepasst, wenn man gegen Paraguay mit einem Respekt ausscheidet. Und dann hat man es auch nicht verdient, weiterzukommen.
0: Weiter sagte Havertz, das sei seine zweite WM gewesen. Das Team hätte zum zweiten Mal, Zitat, reingeschissen und es täte ihm leid. Manuel Neuer wiederum sagte nach dem Spiel.
3: Ja, enttäuschend ist das richtige Wort. Jeder ist traurig, enttäuscht. Es wird jetzt nicht viel gesprochen. Jeder ist so ein bisschen für sich und muss erstmal mit der Situation klarkommen.
0: Zuvor war ein Tor der Deutschen in der Verlängerung nach VAR nicht anerkannt worden. Die Entscheidung war zwar umstritten, aber...
3: Ja, das ist extrem bitter für uns, aber ich glaube, dass wenn du gegen diese Mannschaft spielst, musst du doch auf mehr Torchancen kommen. Und das war dann einfach von unserer Seite zu wenig. Dennoch musst du es irgendwie schaffen, halt dann in den letzten 30 Minuten das Spiel dann so für dich zu entscheiden, dass du nicht ins Penalty schießen musst.
0: Jetzt gilt für die deutsche Nationalelf drüber sprechen, woran es lag. Wie es für Julian Nagelsmann als Trainer weitergeht, das ist zwar nicht klar. Er selbst sagte aber, er sei bereit, die anstehende EM als Trainer zur Verfügung zu stehen. Sein Vertrag läuft auf jeden Fall noch weiter.

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0: Go hört ihr gleich bei uns um 7.30 Uhr. Hört ihr aber erstmal die Nachrichten von und mit Norbert Janowski.
1: Guten Morgen.
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1: Während vermutlich halb Deutschland vor dem Fernseher das WM aus gegen Paraguay gesehen hat, sind 40 Feuerwehrleute in Paderborn-Sennelager zu einem Brand ausgerückt. In der Lösecke-Straße stand das Dach eines leerstehenden Mehrfamilienhauses in Flammen. Radio Hochstift-Reporterin Susanne Stork. Der Alarm ging kurz vor dem Anpfiff ein.
3: Ein Nachbar hat gegen 22:30 Rauch bemerkt und den Notruf gewählt. Als die Feuerwehr in der Siedlung der britischen Streitkräfte in Sennelager eintraf, schlugen die Flammen schon aus dem Dach des Hauses. Kurz danach zündete das Feuer durch und die Einsatzkräfte mussten sich vorübergehend aus dem unbewohnten Mehrfamilienhaus zurückziehen. Die Feuerwehr konnte ein Übergreifen der Flammen auf das Nachbargebäude verhindern. Nachdem ein Teil des Daches eingestürzt war, ging dem Brand langsam die Kraft aus. Ein Wasserwerfer erledigte von der Drehleiter aus den Rest. Verletzt wurde in Sennelager niemand. Heute beginnt die Polizei mit ihren Ermittlungen zur Brandursache.
1: Eine 77 Jahre alte Frau aus Willebadessen ist weiter verschwunden. Sie ist am Sonntagmorgen zu Fuß aus einer Pflegeeinrichtung weggegangen und bisher nicht wieder zurückgekehrt. Die Suche nach ihr, unter anderem mit einem Hubschrauber und Spürhunden, ist erfolglos geblieben. Wie die Polizei heute früh bekannt gegeben hat, kommt sie ursprünglich aus dem Raum Lichtenau. Die vermisste Frau wohnt erst seit 4 Wochen in der Willebadessener Einrichtung. Sie ist örtlich nur wenig orientiert. Ein Foto und die Beschreibung stehen auf radiohochstift.de. Wegen der extremen Hitze ist es vorige Woche in vielen Hochstift-Freibädern eng geworden. Sie melden zum Teil Rekordbesuche. Beispielsweise galt am Freitagnachmittag im Waldbad in Paderborn-Schloss Neuhaus ein Einlassstopp. Im Wasser war es zu voll. Im Naturbad Altenautal in Lichternau-Atteln wurden zeitweise erst neue Gäste reingelassen, wenn andere gegangen waren. Auch die Selzer Lagune in Salzkotten und das Steinheimer Freibad meldeten auf Radio-Hochstift-Anfrage einen extremen Andrang.
0: Ist bestimmt schön, wenn man im Freibad liegt und man ist mit Sonnencreme eingecremt und man schwitzt ein bisschen und ganz nah neben einem liegt so eine ganz fremde Person, die schwitzt auch so ein bisschen. Ja. Das ist bestimmt, also ich glaube, das war nett. Man lernte sich kennen. Das Radio Hochstift Wetter tut jetzt tatsächlich mal wirklich gut, muss man sagen. Die Sonne scheint bis mittags die ganze Zeit, dann ziehen nach und nach ein paar Wolken auf und abends sind einzelne Schauer zwischen Höxter und Lichtenau vorhergesagt. Die Temperaturen steigen heute auf bis zu 28 Grad, morgen noch maximal 25 Grad und die Sonne scheint ein bisschen mehr als heute.
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0: Ihr kommt entspannter an mit dem Radio Hochstift Verkehrsservice A33 Richtung Bielefeld. Zwischen Borchen und Paderborn Zentrum staut es sich. Ihr braucht etwa eine Viertelstunde länger. Mehr Staustörungen oder Tempokontrollen nehmen wir zum Beispiel per WhatsApp über die 052 51 1737 und die 0.
2: 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Guten Morgen.
0: Ich bin Julia Kleine-Kemper.

0: Kurz Frage mal eben, wo ist euer Lieblingsort? Also da würden mir jetzt viele Möglichkeiten einfallen. Ich tippe jetzt mal darauf, dass nur ganz wenige die Antwort Fitnessstudio im Kopf haben. Der Paderborner Ralf Günthert aber auf jeden Fall. Der ist nämlich fast jeden Tag da, weil er ein Ziel hat. Er will im nächsten Jahr an einem Bodybuilding-Wettbewerb teilnehmen.
1: Sagen wir mal, ich muss ja jetzt ungefähr noch 20 Kilo abnehmen, bis ich dann sagen wir, die Bühnenreife habe. Und dann wird das so Anfang Januar, dann wird das schon so werden, dass ich dann praktisch täglich mich zeigen will und muss vorm Spiegel, weil ich dann auch das Posing dazu kommt, was ich auch eine furchtbare Übung finde.
0: Das an sich wäre gar nicht mal so was Besonderes. Allerdings ist Ralf Günthert schon 76 Jahre alt. Da wollen sich viele möglicherweise eher nicht mehr so viel körperlich betätigen. Er sagt aber selbst,
1: die Zeit mit den hinter den Gardinen sitzen und Chips fressen, das hat doch lange Zeit.
0: Damit auf der Wettbewerbsbühne seine Muskeln richtig zu sehen sind, trainiert er in der Woche die verschiedensten Muskelpartien. Nur donnerstags ist Regeneration angesagt. Für ihn ist Bodybuilding eine Grenzerfahrung und harte Arbeit.
1: Weil es ein ehrlicher Sport ist, weil man da nur sehen kann, was man macht. Da kann man also nichts tricksen oder nichts aufspritzen oder wie auch immer. Alles, was ich an Muskeln erarbeitet habe oder habe, das muss ich mir erarbeiten.
0: Dass er bis zum Wettbewerb im April durchhält, daran zweifelt Ralf Günthert nicht.
1: Der Weg dorthin, das ist mein Ziel. Das habe ich noch knapp 10 Monate. Ich sehe auch nicht ein, dass ich jetzt, wo ich so am Strampeln bin oder machen, am Kämpfen bin und jeder mich motiviert, mir sagt, du machst das, du schaffst das, dann lasse ich das nicht fallen, dann ziehe ich das durch.
0: Na, dann drücken wir mal die Daumen, ne? Und vielleicht trinken wir einen Eiweißshake darauf, dass es klappt. Im April ist Ralf Günthert dann übrigens 77.

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0: Fußball-Deutschland ist geschockt. Die WM ist für die deutsche Nationalmannschaft vorbei. Die DFB-Elf verliert mit 3:4 im Elfmeterschießen. Die deutschen Fans in Boston haben das so erlebt.
1: Ich kann es doch gar nicht realisieren, weil ich gedacht habe, dass sie auf jeden Fall weiterkommen, ja?
2: Ja, schon enttäuschend, weil ich glaube, das war mit einer der einfachsten Gegner, die wir hätten ja erwischen können. Also mit allem Respekt vor Paraguay. Und dann scheidest du leider Gottes doch verdient aus.
3: Nicht so gut. Wir hatten uns natürlich viel mehr versprochen, aber da fehlte der Elan, fand ich. Und die haben immer schön hin und her gespielt und es versucht, aber so das richtige Gas gegeben haben sie nicht.
4: Es war vorne zu wenig, es war hinten zu wenig. Also was will man da noch reißen?
0: Bundestrainer Nagelsmann will weitermachen, wenn der DFB ihn lässt. Für die deutschen Spieler geht's in den kommenden Tagen zurück nach Deutschland oder direkt in den Urlaub.

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1: Mit Ralf Bossel. Das war's. Deutschland ist bei der Fußball-WM ausgeschieden. Gegen Paraguay musste die Mannschaft ins Elfmeterschießen. Spät in der Nacht verschoss Jonathan Tah entscheidend. Nach 120 Minuten hatte es 1:1 gestanden. Damit war nach der ersten K.O.-Runde der Traum vom Weltmeistertitel geplatzt. Auch die Niederlande erwischte es, schied nach 2:3 gegen Marokko im Elfmeterschießen aus. Brasilien steht im Achtelfinale nach 2:1 über Japan.
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2: Mit Malte Albrecht. Guten Morgen. Sie hatten vom Titel geträumt, am Ende steht aber die dritte WM-Blamage in Folge für die deutsche Fußballnationalmannschaft. Denn das Turnier ist für die DFB-Elf schon im 16. Finale beendet, nach einer 3:4-Pleite im Elfmeterschießen gegen Außenseiter Paraguay. Danny Hoppe aus der Sportredaktion, und man muss es auch so deutlich sagen, es war nicht unverdient.
3: Nein, das war wie schon gegen Ecuador ein absolut ideenloser Auftritt der deutschen Mannschaft, und zwar von der ersten Minute an. Es gab kaum mal rausgespielte Chancen über 120 Minuten. Fast hätte es doch noch gereicht, das Tor von Tah in der Verlängerung wurde aber vom VAR einkassiert. War eine sehr diskutable Entscheidung, Bundestrainer Nagelsmann sprach von einem Vollskandal. Kapitän Joshua Kimmich wollte das aber nicht gelten lassen.
4: Du darfst gegen so einen Gegner nicht von Glück und Pech abhängig sein, sondern solltest die Qualität in der Mannschaft haben, diesen Gegner deutlich zu schlagen.
3: Ja, und da kam eben einfach viel zu wenig von der deutschen Mannschaft. Natürlich ging direkt in der Nacht die Trainerdiskussion los. Nagelsmanns Vertrag läuft ja noch bis nach der EM 2028. Und den will er auch erfüllen, das hat er im ZDF klargestellt.
5: Ja, ich stehe zur Verfügung, wenn der DFB das möchte, dann mache ich die EM28 und wenn nicht, dann müssen sie es mir sagen.
3: Sportdirektor Rudi Völler hat sich direkt nach der Pleite hinter Nagelsmann gestellt. Trotzdem wird die Diskussion jetzt nach dem erneut schwachen WM-Auftritt richtig losgehen. Immer wieder fällt ja der Name Jürgen Klopp. Der hat in der Nacht bei Magenta TV ausweichend reagiert. Es sei jetzt nicht der Moment, es gebe dazu nichts zu sagen.
2: Wir haben da jedenfalls ein Auge drauf. Danny, vielen Dank. Und das sind weitere Schlagzeilen an diesem Morgen. Das Motiv für die tödlichen Schüsse in Stade in Niedersachsen ist vermutlich ein Sorgerechtsstreit. Das haben Polizei und Staatsanwaltschaft am Abend mitgeteilt. Ein 45-Jähriger soll in einer Jugendhilfeeinrichtung 6 Mitarbeitende erschossen haben. Er hatte in Stade einen Termin, bei dem es um das Sorgerecht für seine 3 Monate alte Tochter ging. Heute läuft der Tankrabatt aus. 2 Monate hatte die Bundesregierung die Steuern auf Benzin und Diesel gesenkt. Mecklenburg-Vorpommerns Ministerpräsidentin Schwesig fordert jetzt weitere Entlastungen. Bundeskanzler Merz müsse mit den Mineralölkonzernen darüber sprechen, dass die Benzinpreise nicht wieder ansteigen, sagte sie den Funke-Medien. Die Bundesregierung plant ab 2028 eine Zuckersteuer für Erfrischungsgetränke. Die Einnahmen sollen die gesetzlichen Krankenkassen entlasten. Aber die Getränkebranche hält nicht viel von den Plänen. Mehr als 300 Hersteller, von der Saftkälterei bis zur Brauerei, haben einen offenen Brief an die Politik geschickt. Eine neue Steuer treffe vor allem mittelständische Betriebe und am Ende die Verbraucher im Geldbeutel, heißt es. Außerdem fehlten die Belege, dass so eine Steuer überhaupt gesundheitlich etwas bringt. Über die Zuckersteuer soll der Bundestag am 10. Juli entscheiden.
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6: Mit Norbert Janowski, guten Morgen. So einen Riesenandrang haben die Hochstift-Freibäder lange nicht mehr erlebt. In der vergangenen Woche herrschte dort wegen der Hitzewelle der Ausnahmezustand. Allein die beiden Paderborner Bäder kamen auf 38.500 Gäste. In der Selzer Lagune in Salzkotten waren es 17.000. Ins Steinheimer Freibad strömten täglich bis zu 1.300 Besucherinnen und Besucher. Im Naturbad Altenautal in Lichtenau-Atteln gab es eine Eingangsbremse. Sobald es zu voll zu werden drohte, kamen erst wieder neue Gäste hinein, wenn andere gegangen waren.
7: Ist jetzt fast ein bisschen komisch im Radio Hochstift Wetter, ehrlich gesagt. Es gibt heute keine Warnung vom Deutschen Wetterdienst. Gab es doch in den letzten Tagen immer für irgendwas. Nun, aber extreme Hitze und Gewitter sind heute eben nicht das Thema. Es werden an die 28 Grad in Altenbeken und Borgentreich. Bis mittags ist es dann sonnig, danach gibt es ein paar Wolken und am Abend und in der Nacht regnet es auch mal. Morgen scheint die Sonne fast durchgehend, dann werden es maximal 25 Grad. Ihr kommt besser an mit dem Radio Hochstift Verkehrsservice. Es staut sich auf der A33 Richtung Bielefeld. Zwischen Borchen und Paderborn Zentrum braucht der aktuell 20 Minuten länger. Der Grund ist wohl ein liegen gebliebener LKW an der Stelle. Wenn ihr sonst noch Staustörungen oder Blitzer seht, tragt sie gerne direkt in die Radio Hochstift App ein.
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7: Die Niederlande sind raus aus der Fußball-WM. Marokko hat sich am frühen Morgen unserer Zeit durchgesetzt. Im Elfmeterschießen war Marokko stärker. Und so war es auch beim Match Deutschland gegen Paraguay. Im Elfmeterschießen war Deutschland unterlegen. Sprechen wir gleich drüber bei Radio Hochstift. Ich bin Julia Kleine-Kemper. Einen schönen guten Morgen zusammen.

0: kann man nichts mehr schön reden. Das war's. Es hat nicht gereicht.
1: Ja, Niedergeschlagenheit, glaube ich, sehr klar. Jeder ist enttäuscht, dass wir ausgeschieden sind.
0: Sagt Trainer Julian Nagelsmann nach dem Spiel am ZDF-Mikro. Viele deutsche Fußballfans haben das als Katastrophe gesehen. Kurzer Perspektivwechsel für das Nationalteam aus Paraguay ist das der Sieg über Deutschland eine absolute Sensation. Das DFB-Team hat das Elfmeterschießen mit 3:4 verloren, nachdem es nach 120 Minuten 1:1 gestanden hatte. Wobei man fairerweise auch sagen muss, viele hätten nach den 120 Minuten ein 2:1 für Deutschland gesehen.
1: Klar, da machen wir ein Tor, was ein Skandal ist, dass der das zurückpfeift. Keine Ahnung, was er da gesehen hat. Das ist echt ein Witz. Aber ist so, das ist müßig. Wir müssen trotzdem das Spiel vorher regeln und anders regeln. Und das haben wir nicht geschafft.
0: Sagt Julian Nagelsmann. In der 103. Minute schaffte Tah nach einem Eckball per Kopf das 2:1. Das wurde aber vom Schiri kassiert. Er hatte nach Ansicht der Videobilder ein Foul gesehen. Mit Blick auf sämtliche Experten ist dazu zu sagen, mit seiner Interpretation der Situation ist er doch recht allein, hilft aber nichts. Für Deutschland ist die WM durch. Aber nach der WM ist vor der EM. Wer wird da Nationaltrainer sein?
1: Ja, ich stehe zur Verfügung. Wenn der DFB das möchte, dann mache ich die EM28 und wenn nicht, dann müssen sie es mir sagen.
0: Sagt Nagelsmann. Jetzt geht's aber erstmal dran, viel aufzuarbeiten. Das weiß auch Kai Havertz.
2: Genau, bis in die Worte. Das ist meine zweite WM, zweimal reingeschissen. Letzten Turniere war nix. Das Einzige, was ich sagen kann, ist Entschuldigung. Wir haben uns viel vorgenommen dieses Jahr. Ja, und jetzt wieder zu enttäuschen, ist natürlich ein schönes Gefühl.
0: Man müsse sich an die eigene Nase fassen, so Havertz. Und es scheine so, sagt er, als sei Deutschland international nicht mehr erstklassig im Fußball. 13 Minuten nach 8, Radio Hochstift hier. Ich bin Julia Kleine-Kemper. Guten Morgen.

0: Es gibt soziale Einrichtungen, bei denen denke ich jedes Mal großartig, dass es sowas gibt. Menschen finden Hilfe, andere sind für sie da, professionell und rund um die Uhr. In so einer Einrichtung sind gestern in Stade bei Hamburg 6 Mitarbeitende erschossen worden. Auf der Website der Einrichtung heißt es, sie bieten voll- und teilbetreute Wohngruppen für junge Mütter mit ihren Kindern an. In Stade soll ein Mann in genau so eine Einrichtung gekommen sein und dort 6 Menschen getötet haben, die für sein Kind und die Mutter seines Kindes da waren und bei der Vermittlung helfen wollten. Katrin Schuhl, Polizeipräsidentin der Polizeidirektion Lüneburg, sagte am Abend zum mutmaßlichen Motiv.
1: Zum Motiv des Täters, das liegt vermutlich im Umfeld. Das heißt, in einem Sorgerechtsstreit oder in einer Sorgerechtssache. Der Täter hatte heute zusammen mit vielen der Opfer einen Termin, um über das weitere Sorgerecht seiner 3 Monate alten Tochter, die sich im Objekt zusammen mit der Kindsmutter befand, beide unverletzt.
0: Laut Medienberichten habe der verdächtige 45-Jährige die Waffe nicht tragen dürfen, die er genutzt hat. Aber sind wir mal ehrlich, das ändert nichts am Ergebnis der Tat, die ihm vorgeworfen wird. Er wohne im Raum Hannover. Laut Katrin Schuhl war der Mann schon vorher Polizei bekannt. Unter anderem seien diese Erkenntnisse aus dem Bereich Bedrohung. Sie sagte aber auch, er galt vorher nicht als, Zitat, absolut gewalttätig.
1: Zur Festnahme kann ich Ihnen sagen, dass der Täter zunächst flüchtig war mit einem PKW als Beifahrer und das Fahrzeug von einer Frau gesteuert wurde. Ich kann Ihnen auch sagen, dass die Frau, die das Fahrzeug gesteuert hat, nach derzeitigem Erkenntnisstand eine enge Verbindung zur Familie des Täters hat.
0: WDR und NDR berichten, das Kind des mutmaßlichen Täters und der 34-jährigen Mutter sei vorher aus der Familie genommen worden. Es habe zurück zur Mutter gedurft, aber nur in die Jugendhilfeeinrichtung in Stade. Bei dem Gespräch gestern sollte über die Gesamtsituation gesprochen werden, weil der Vater als auffällig galt. Dabei soll der Mann die Waffe gezogen und die Anwesenden erschossen haben. Gleich 8:22 Uhr ist es. Guten Morgen.
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0: Guten Morgen zusammen. Gleich gibt's Pink bei uns. Blow Me One Last Kiss hört ihr vor 9 Uhr im besten Mix bei Radio Hochstift. Um 8.30 Uhr werdet ihr erstmal auf den neuesten Stand gebracht in den Nachrichten von und mit Norbert Janowski.
1: Guten Morgen.
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1: Die Rekordhitze der vergangenen Woche hat in den Hochstift-Freibädern für einen riesigen Andrang gesorgt. Das zeigt eine Radio-Hochstift-Recherche. Reporterin Susanne Stork. In einigen Orten mussten Badegäste zeitweise auch Wartezeiten in Kauf nehmen, um überhaupt reingelassen zu werden.
3: Im Naturbad Altenautal in Lichtenau-Atteln gab es wegen des großen Andrangs eine Einlassbremse. Wenn es richtig voll wurde, kamen erst wieder neue Gäste rein, wenn andere das Bad verließen. Meistens blieb es aber bei Wartezeiten von 5 bis 10 Minuten. Die beiden Paderborner Freibäder hatten innerhalb einer Woche 38.500 Gäste. Am Freitagnachmittag kam es im Waldbad Schloss Neuhaus zu einem Einlassstopp. Das Brakler Freibad sagte auf Radio Hochstift Anfrage, die Leute kamen aus allen Löchern. Die Selzer Lagude in Salzkotten begrüßte 17.000 Gäste. Auch das Steinheimer Freibad war extrem gefragt. Hier war das Aufsichtspersonal mit DLRG-Kräften aufgestockt worden.
1: In einem unbewohnten Haus in Paderborn-Sennelager hat es am späten Abend gebrannt. Der Alarm ging gegen 22.30 Uhr ein. In der britischen Siedlung an der Lösecke-Straße stand ein Dachstuhl in Flammen. Kurz nach dem Eintreffen der Einsatzkräfte zündete der Brand durch und sie mussten sich vorübergehend aus dem leerstehenden Mehrfamilienhaus zurückziehen. Die Feuerwehr konnte aber eine weitere Ausbreitung des Feuers auf Nachbarhäuser verhindern. Nach 2,5 Stunden war der Löscheinsatz in Sennelager beendet. Heute wird die Polizei mit ihren Ermittlungen zur Ursache beginnen. Eine brutale Gewalttat beschäftigt ab heute das Paderborner Amtsgericht. Auf der Anklagebank sitzt ein Mann aus Brakel. Der 35-Jährige soll im Herbst 2024 einen anderen Mann in Paderborn bewusstlos geprügelt haben. Laut Anklage sprach der Brakeler das spätere Opfer an der zentralen Busstation am Inneren Ring in Paderborn an und schlug dann unvermittelt mit der Faust gegen Gesicht und Körper. Eine Komplizin soll dem bewusstlosen Opfer dann noch unter anderem sein Smartphone und Geld geklaut haben.
0: Das Radio Hochstift Wetter bringt uns heute noch 28 Grad und ab dem Mittag ziehen auch mal Wolken auf zwischen Nieheim und Bad Wünnenberg. Gegen Abend und nachts wird es stellenweise regnen, aber das sind eher so Minischauer. Morgen geht's mit Sonne durch den Tag und dazu kriegen wir um die 25 Grad.
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0: Ihr kommt besser an mit dem Radio Hochstift Verkehrsservice A33 Richtung Bielefeld. Zwischen Borchen und Paderborn Zentrum staut es sich weiterhin. Da ist ja ein LKW liegen geblieben. 20 Minuten plus braucht ihr. Außerdem hat sich Caro eben bei uns gemeldet und sagt, die B252 Abfahrt Brakel-Frohnhausen ist aktuell gesperrt. Wenn ihr noch Staustörungen oder Blitzer seht, macht gerne genauso wie Caro und meldet euch per WhatsApp über die 05251 1737 und die 0.
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0: Ich bin Julia Kleinekemper. Einen schönen Start in den Dienstag wünsche ich. Guten Morgen zusammen.

günstiger ankommen mit dem Radio Hochstift Verkehrsservice. Da gibt es eine neue Tempokontrolle. B64 Richtung Paderborn auf Höhe der Abfahrt Altenbeken-Schwanei wird geblitzt und zwar bei 70.

0: Also ich glaube, viele wünschen sich, dass sie so mit Mitte 70 immer noch so fit sind, dass sie verreisen können, dass sie ohne fremde Hilfe klarkommen und so. Der Paderborner Ralf Günthert, der schafft das mit 76 auf jeden Fall. Er ist nämlich in Topform und jeden Tag im Fitnessstudio. Er brennt für Bodybuilding. Radio Hochschulkollege Holger Winkelmann hat vor dem Interview mit ihm darauf verzichtet, ihm zur Begrüßung die Hand zu schütteln.
1: Verletzungsgefahr, dachte ich. Es gab auch darum zur Begrüßung die Faust, aber ganz sachte. Ralf Günthert, der war da natürlich gerade aus dem Gym gekommen, nach nicht ganz so ausgiebigem Standardfrühstück.
2: 40 Gramm Haferflocken, 150 Gramm Skyr, Eiweißpulver 25 Gramm und das alles angerührt mit einem Schluck Wasser.
1: Ralf Günthert lebt Bodybuilding. Sich in seinem Alter in den Garten setzen oder verreisen und die Welt sehen, für ihn keine Option. Bodybuilding findet er besser,
2: weil es mir unheimlich Spaß macht, weil ich gesund bleibe dadurch und weil ich immer an die Grenzen gehen kann.
1: Dazu kommt, Ralf Günthert hat ein Ziel. Er will im nächsten Jahr zum ersten Mal auf einer Bühne die Muskeln spielen lassen und an einem Bodybuilding-Wettbewerb teilnehmen. Für ihn ist das fast tägliche Gewichtestemmen auch darum keine Qual, sondern eine Mission. Auf der wird er begleitet von seinem Trainer und Sohn Andreas. Der hält ihn wegen seines Bewegungsdrangs auch nicht für verrückt. Bei anderen ist sich Ralf Günthert da nicht so ganz sicher.
2: So deutlich hat es mir noch niemand gesagt, aber es kommt natürlich die Frage kommt immer auf, warum machst du das?
1: 20 Kilo muss er noch abspecken, damit er beim Bodybuilding-Wettbewerb auch wirklich seine Muskeln zeigen kann. Bis dahin verzichtet er aus seiner Sicht auf fast nichts. Nur manchmal, da würde er schon gerne ernährungstechnisch über die Stränge schlagen.
2: Ein gutes Bauernbrot mit Landleberwurst.
1: Später, Ralf, wenn du deinen Bodybuilding-Wettkampf beendet hast, mit dann 77 Jahren.
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0: Morgen zusammen um 8.45 Uhr. Ich bin Julia Kleine-Kemper. Die Fußball-WM ist für uns durch. Gegen den Außenseiter Paraguay verliert die DFB-Elf am Abend mit 3:4 im Elfmeterschießen. Vorher stand es nach 120 Minuten 1:1. Spieler und Fans zeigen sich nach dem Aus im ersten K.O.-Spiel schockiert. Radio-Hochschulkollege Thomas Bremser ist ja in Boston. Wie ist das Spiel zu erklären? Damit hätte ja wahrscheinlich keiner so ohne weiteres gerechnet.
1: Ja, das ist immer noch ganz schwer in Worte zu fassen, ehrlicherweise. Die Spieler habe ich auch völlig schockiert erlebt nach dem Spiel. Kapitän Joshua Kimmich wurde deutlich.
2: Wir haben es wieder nicht geschafft, eine Euphorie zu entfachen, ja, in der Mannschaft auf dem Feld zu sein, mit denen sich dann die Menschen identifizieren können, weil am Ende geht es eben nur über den Erfolg und nicht über Friede, Freude, Eierkuchen.
1: Kaum Ideen, wenig Selbstvertrauen, das zog sich bis ins Elfmeterschießen. 3 Fehlschüsse, erstmals verliert Deutschland ein Elfmeterschießen bei einer WM.
0: Schön für Paraguay, bescheiden für uns. Wie ist es vor Ort bei dir?
1: Ja, auch die Fans schockiert und ungläubig sind sie aus dem Stadion bei Boston gekommen. Viele hatten schon mit dem Achtelfinalkracher gerechnet gegen Frankreich.
3: Ich kann es doch gar nicht realisieren, weil ich gedacht habe, dass sie auf jeden Fall weiterkommen. Ja?
4: Es war vorne zu wenig, es war hinten zu wenig. Also was will man da noch reißen?
1: Ja, die Erkenntnis, es reicht einfach nicht. Auch nicht gegen einen schwachen Gegner wie Paraguay, auch nicht im Elfmeterschießen. Der Zug ohne Bremse ist gegen die Wand gefahren. Ein Stimmungskiller für die Fans in Deutschland und auch hier in den USA.
0: Direkt nach dem Spiel ging es für die Mannschaft zurück nach Winston-Salem. Dieses Mal dann ohne Jubel des Hotelpersonals. Und nicht nur die Spieler müssen umplanen. Viele Fans hatten schon aufs Achtelfinale gesetzt, Flüge, Tickets und Hotels gebucht.

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1: Mit Malte Albrecht. Schönen guten Morgen. Die Enttäuschung bei den deutschen Fußballfans ist groß. Wieder einmal ist eine WM früh für Deutschland vorbei. Das DFB-Team muss nach einer Pleite gegen Außenseiter Paraguay im 16-Finale die Heimreise antreten. 3:4 hieß es am Ende nach Elfmeterschießen. Und es war wieder ein sehr schwacher Auftritt der deutschen Mannschaft. Das räumte anschließend auch Kapitän Joshua Kimmich ein.
2: Wir sollten den Anspruch haben und die Qualität, dass wir einen Gegner wie Paraguay schlagen können. Bei allem Respekt darf auch heute keiner auf die Idee kommen, den Schiri dafür verantwortlich zu machen oder irgendwie das Elfmeterschießen. Wenn du es über 120 Minuten nicht schaffst zu gewinnen, dann scheidest du verdient aus.
1: Auch Stürmer Kai Havertz wollte nach der Pleite im ZDF nicht nach Ausreden für das erneute WM-Debakel suchen.
3: Eigentlich hat wahrscheinlich dann nicht so viel gepasst, wenn man gegen Paraguay mit allem Respekt ausscheidet. Und dann hat man es auch nicht verdient, weiterzukommen.
1: Natürlich wird durch das frühe WM-Aus jetzt auch über Bundestrainer Julian Nagelsmann diskutiert. Er selbst hat direkt gesagt, dass er weitermachen will.
4: Ja, ich stehe zur Verfügung. Wenn der DFB das möchte, dann mache ich die EM28 und wenn nicht, dann müssen sie es mir sagen.
1: Auch DFB-Sportdirektor Rudi Völler hat Nagelsmann noch in der Nacht den Rücken gestärkt. Er sei immer noch überzeugt, dass er der Richtige sei. Zuletzt war auch immer wieder über Jürgen Klopp als möglicher Nachfolger spekuliert worden. Der sagte nach dem Aus bei Magenta TV, es sei jetzt nicht der Moment, dazu etwas zu sagen. Und jetzt weitere Themen kurz und kompakt. Extremismus, Terrorismus und Cybercrime. Bundesinnenminister Dobrindt stellt am Vormittag den neuen Verfassungsschutzbericht vor. Der Bericht gibt einen Überblick über die aktuelle Sicherheitslage in Deutschland und zeigt die Entwicklung und Trends auf. Bekannt ist bereits, dass es noch nie so viele politisch motivierte Straftaten gab wie im letzten Jahr. In Katar soll es heute neue Verhandlungen zwischen den USA und dem Iran geben. Das hat US-Präsident Trump angekündigt. Bundesaußenminister Wadefuhl sagte nach einem Gespräch mit seinem US-Kollegen Rubio in Washington, es werde um eine sichere Passage durch die Straße von Hormuz gehen. Teheran wollte die neuen Gespräche bisher nicht bestätigen. In Monaco sind 3 Menschen bei einer heftigen Explosion an einem Wohngebäude schwer verletzt worden, 2 von ihnen lebensgefährlich. Offenbar war es ein Anschlag. Nach Medienberichten war ein Sprengstoffpaket in die Luft geflogen. Kurz vorher soll jemand an dem Ort beobachtet worden sein, der einen Rucksack abgestellt hat und dann geflüchtet ist. Auf dem Bild einer Überwachungskamera ist ein rennender Mann mit einem dunklen Hut zu sehen. Der Verdächtige soll in Richtung französische Grenze gelaufen sein. Ziel des Anschlags waren nach Medienberichten ein ukrainischer Oligarch und seine Familie. Bestätigt ist das aber noch nicht.
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5: Mit Norbert Janowski, guten Morgen. Im Paderborner Ortsteil Sennelage hat am späten Abend ein leerstehendes Mehrfamilienhaus gebrannt. Ein Nachbar bemerkte um 11:15 an der Lösecke Straße Rauch und wählte den Notruf. Das halbe Dach des Hauses stand in Flammen. Kurz nach dem Eintreffen der Feuerwehr zündeten sie durch. Der Dachstuhl stürzte daraufhin teilweise ein. Die etwa 40 Einsatzkräfte konnten eine weitere Ausbreitung des Brandes verhindern und ihn schließlich löschen. Die Ursache für das Feuer in der Lösecke Straße in Sennelager ist noch unbekannt.
6: Das Radio Hochstift Wetter hat heute ja sozusagen 2 Teile. Heute Morgen scheint ausschließlich die Sonne. Später verteilen sich dann noch ein paar lockere Wolken bei um die 28 Grad maximal. Abends ziehen einzelne Schauer auf. Morgen gibt es dann nur noch Sonne und entspannte 25 Grad. Ihr kommt besser an mit dem Radio Hochstift Verkehrsservice A33 Richtung Bielefeld. Zwischen Borchen und Paderborn Zentrum staut es sich weiterhin. Aktuell braucht ihr 15 Minuten länger. Außerdem wird geblitzt auf der B64 Richtung Paderborn auf Höhe der Abfahrt Altenbeken-Schwanei. Da dürft ihr 70 fahren. Gute Fahrt!
0: 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Guten Morgen.
6: Julia Kleinekemper für euch am Mikro. Guten Morgen.

0: Wisst ihr, manchmal, da muss man sich von Sachen trennen. Da ist es schön, wenn es vorbei ist.
1: Ja, ja, sagt man nicht so oft, gerade nicht bei wirklich, wirklich, wirklich schönen Sachen. Aber dieses Sommerintermezzo, das ist doch stellenweise in der letzten Woche wirklich ganz unerträglich gewesen im Hofstift. Das müssen wir jetzt alle, da müssen wir uns jetzt mal einig sein. Ich nöll nicht gerne, aber es war ein bisschen
2: heiß. Nee, du nöllst nicht gerne.
1: Überhaupt nicht gerne. Aber Radio Hochstift-Kollegin Susanne Storck. Susanne Storck auf eine Art. Gibt's was zu feiern?
2: Ja, wir sagen nämlich Glückwunsch, Bad Lippspringe. Bei euch wurden am Samstag 37 Grad gemessen. So heiß ist es dort wirklich nie in einem Juni jemals gewesen. Und der Deutsche Wetterdienst hat das wirklich hochoffiziell bekannt gegeben. Das sind einfach mal fast 2 Grad mehr als der bisherige Juni-Rekord.
1: Naja, und das ist ja schon unangenehm gewesen. Aber die Nächte haben uns doch echt den Rest gegeben. Ne? Die Wetterstation in Warburg hat am Samstag die erste tropische Nacht überhaupt gemessen.
2: Tropisch heißt ja, dass es nachts nicht unter 20 Grad geht. Und das hat es so in Warburg noch nie gegeben, also seitdem dort Wetterdaten gesammelt werden. Am Samstag wurde es nicht kühler, also 20,3 Grad. Und auch in Bad Lippspringe ist es nachts noch nie so warm gewesen. Fast 25 Grad, fast 1 Grad mehr als der vorherige Spitzenwert.
1: Aber das haben wir alles geschafft und der Juni ist ja auch nicht nur heiß, sondern vor allem auch sonnig gewesen. Und das hat vielen super viel Spaß gemacht. Das war vor allem was für Schwimmfans.
2: Ja, es gab in den Freibädern in Salzgitter, Paderborn oder auch Bad Driburg immer mal Warteschlangen. Im Naturbad Altenautal in Lichtenau-Atteln gab es aber auch mal die Ansage, sorry, es kommt keiner mehr rein, zu voll. Die beiden Paderborner Freibäder hatten innerhalb von einer Woche einfach mal 38.500 Gäste. Und ja, auch in Brake ging fast nichts mehr. Da wurde uns nur gesagt, Zitat, die Leute kamen aus allen Löchern.
1: Ja, auch die Bäder in Bad Driburg und Nieheim sind voll gewesen. In Steinheim können sich alle nochmal bei der DLRG bedanken, denn da kamen so viele Gäste. Das wurde offenbar langsam ein bisschen kritisch und dann haben einfach diese Ehrenamtlichen mit den roten T-Shirts bei der Badeaufsicht geholfen. Sehr coole Aktion, finde ich. 16 Minuten nach 9 ist es. Ihr hört Radio Hochstift. Ich bin Julia Kleine-Kemper. Guten Morgen.

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0: Mark Forster hört sich gleich so an.
1: Und die Chöre singen für dich. Und die Chöre singen für dich.
0: Chöre, die singen gleich für euch in einigen Minuten um 9.30 Uhr spricht. Aber erstmal Norbert Jadowski für euch mit den Nachrichten.
2: Besser ist das. Guten Tag.
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2: Wegen der extremen Hitze ist es vorige Woche in vielen Hochstift-Freibädern eng geworden. Das zeigt eine Radio-Hochstift-Recherche. Beispielsweise gab es am Freitagnachmittag im Waldbad in Paderborn-Schloss Neuhaus einen Einlassstopp, denn im Wasser war es zu voll. Im Naturbad Altenautal in Lichtenau-Atteln wurden zeitweise erst neue Besuchende reingelassen, wenn andere das Bad verlassen hatten. Auch die Selzer Lagune in Salzkotten und auch das Steinheimer Freibad meldeten auf Radio-Hochstift-Anfrage einen extremen Andrang. Während halb Deutschland vor dem Fernseher das WM-Aus gegen Paraguay gesehen hat, sind 40 Feuerwehrleute in Paderborn-Sennelager zu einem Brand ausgerückt. In der Lösecke-Straße stand das Dach eines leerstehenden Mehrfamilienhauses in Flammen. Radio Hochstift-Reporterin Susanne Storck, der Alarm ging am späten Abend kurz vor dem Anpfiff ein.
4: Ein Nachbar hat gegen 22:30 Rauch bemerkt und den Notruf gewählt. Als die Feuerwehr in der Siedlung der britischen Streitkräfte in Sennelager eintraf, schlugen die Flammen schon aus dem Dach des Hauses. Kurz danach zündete das Feuer durch und die Einsatzkräfte mussten sich vorübergehend aus dem unbewohnten Mehrfamilienhaus zurückziehen. Die Feuerwehr konnte ein Übergreifen der Flammen auf das Nachbargebäude verhindern. Nachdem ein Teil des Daches angestützt war, ging dem Brand langsam die Kraft aus. Ein Wasserwerfer erledigte von der Drehleiter aus den Rest. Verletzt wurde in Sennelager niemand. Heute beginnt die Polizei mit ihren Ermittlungen zur Brandursache.
2: Die Studie über sexuellen Missbrauch durch Kirchenvertreter im Erzbistum Paderborn hat große Aufmerksamkeit erregt. Ab sofort steht Christina Voss an der Seite der Betroffenen als erste unabhängige Ansprechperson für Opfer von geistlichem Missbrauch im Erzbistum. Bis zu ihrer Ernennung gab es mit Rainer Fromme nur einen direkten Beauftragten des Erzbistums. Von jetzt an können Betroffene also wählen, ob sie einen unabhängigen oder einen institutionellen Kontakt suchen und ob sie lieber mit einer Frau oder einem Mann sprechen wollen.
0: Im Radio Hochstift Wetter gibt's heute mal nichts über Gewitter und Hitze und so. Heute wäre es noch so 28 Grad und erst kriegen wir wieder viel Sonne. Später ziehen dann auch ein paar Wolken auf und am Abend wird's teilweise regnen. Morgen ist dann alles trocken, die Sonne scheint mehr als heute, bei aber niedrigeren Temperaturen. Auf dem Thermometer stehen nur noch etwa 25 Grad.
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0: Besser ankommen mit dem Radio-Hochstift-Verkehrsservice A33 Richtung Bielefeld. Zwischen Borchen und Paderborn-Zentrum staut es sich. Da braucht ihr etwa 10 Minuten länger. Außerdem wird geblitzt auf der B64 Richtung Paderborn auf Höhe der Abfahrt Altenbeken-Schwanei. Kommt gut und sicher ans Ziel.
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0: Julia Kleine-Kemper für euch am Mikro. Guten Morgen. Das war für viele Fans ein riesiger Schock. Die deutsche Nationalmannschaft hat's nicht gepackt und ist raus bei der WM. Und einige saßen natürlich auch im Stadion und waren live dabei. Was die am Ende des Spiels gesagt haben und wie groß die Trauer und der Schock da noch waren, das hört ihr gleich bei uns.

0: Für Fußball Deutschland war das gestern Abend oder heute Nacht, wie man möchte, wirklich gar kein schöner Moment. Die WM ist für die deutsche Nationalmannschaft vorbei. Die DFB-Elf verliert mit 3:4 im Elfmeterschießen. Die deutschen Fans in Boston konnten es erstmal gar nicht glauben.
1: Ich kann es doch gar nicht realisieren, weil ich gedacht habe, dass sie auf jeden Fall weiterkommen, ja?
2: Ja, schon enttäuschend, weil ich glaube, das war mit einer der einfachsten Gegner, die wir hätten ja erwischen können. Also mit allem Respekt vor Paraguay. Und dann scheidest du leider Gottes doch verdient aus.
3: Nicht so gut. Wir hatten uns natürlich viel mehr versprochen, aber da fehlte der Elan, fand ich. Und die haben immer schön hin und her gespielt und es versucht, aber so das richtige Gas gegeben haben sie nicht.
4: Es war vorne zu wenig, es war hinten zu wenig. Also was will man da noch reißen?
0: Bundestrainer Nagelsmann will weitermachen, wenn der DFB ihn lässt. Für die deutschen Spieler geht es in den kommenden Tagen zurück nach Deutschland oder direkt in den Urlaub. Viele Fans planen jetzt möglicherweise erstmal um. Die hatten sich schon auf ein Achtelfinale eingestellt. Radio Hochstift hier um 9:45.

Molly Hammerstone im besten Mix bei Radio Hochstift mit To Love Somebody. Was macht denn der Klimawandel eigentlich mit unserem Sommerurlaub? Und was können wir machen, damit er uns dadurch nicht vermiest wird? Das ist gleich eins der Themen beim Kollegen Jonas Mertens. Der übernimmt ab 10 Uhr bei Radio Hochstift. Ich bin Julia Kleinekemper und für heute raus. Wir hören uns morgen früh ab 6. Tschüss.

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1: Mit Ralf Bosse. Das Ausscheiden der deutschen Mannschaft bei der Fußball-WM haben die Fans noch nicht ganz verdaut. Da machen sich die Spieler auf in den Urlaub. Ab sofort können sie das Teamquartier in Winston-Salem verlassen. Das gilt nicht für die Offiziellen. Die werden heute noch eine Pressekonferenz geben. Erst dann geht es auch für sie Richtung Ferien. Ende September wartet das nächste Länderspiel. In der Nations League geht es in die Niederlande. Ob Julian Nagelsmann dann noch Bundestrainer ist, könnte sich bereits übermorgen entscheiden.
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2: Mit Malte Albrecht. Einen schönen guten Morgen. Ein letztes Mal zur Tanke, bevor der Sprit wieder teurer wird. Nach 2 Monaten endet heute um Mitternacht der Tankrabatt. Ab morgen gilt dann wieder die alte Steuer auf Benzin und Diesel. Das bedeutet, dass es an den Zapfsäulen heute und bis morgen Mittag sehr voll werden könnte. Mehr zum Thema hat Thorsten Adolfs.
3: Ab morgen um 12 werden die Preise wohl wieder deutlich nach oben gehen. Vom IFO-Institut heißt es, die zeitlich begrenzte Steuersenkung habe insgesamt 1,6 Milliarden Euro gekostet und sei damit ziemlich teuer gewesen. Deshalb sei es gut, dass der Tankrabatt jetzt auslaufe. Während er bei Autofahrern mit Benzinern fast komplett angekommen ist, wurden Besitzer von Dieselfahrzeugen im Schnitt nur um 12 Cent pro Liter entlastet. Die Verbraucherschützer warnen die Mineralölkonzerne vor überhöhten Preisen nach dem Ende des Tankrabatts und sie fordern vom Bundeskartellamt genau hinzuschauen. Gefordert wird außerdem eine Anschlussmaßnahme, um die Bürger zu entlasten. Die Verbraucherzentralen bringen eine Senkung der Stromsteuer auch für private Haushalte ins Gespräch. Das entlaste die Verbraucher dauerhaft und mache den Umstieg auf klimafreundliche Alternativen attraktiver, sagte die Chefin des Bundesverbandes BOP.
2: Und jetzt weitere Nachrichten in Kurzform. Mehr als 300 Getränkehersteller wehren sich gegen die geplante Zuckersteuer der Regierung. In einem offenen Brief warnen sie vor einer zusätzlichen Belastung für Unternehmen und Verbraucher. Außerdem fehlten die Belege für die Wirksamkeit einer solchen Steuer, heißt es. Die Branche habe den Zuckergehalt vieler Erfrischungsgetränke seit 2018 freiwillig um rund 15% gesenkt. Der Iran will die Minenräumung in der Straße von Hormus alleine durchführen. Frankreichs Vorschlag für einen Einsatz mit anderen Nationen verstoße gegen das Rahmenabkommen mit den USA, sagte der stellvertretende iranische Außenminister. Laut dem Abkommen liege die Verantwortung ausschließlich beim Iran. Ein seit Sonntag vermisster Kanufahrer aus Krefeld ist tot. Nach Angaben der Polizei wurde die Leiche des 53-Jährigen an einer Kiesverladestation im Rhein bei Rees gefunden. Der Mann war auf der Lippe bei Wesel mit 2 Begleitern kurz vor der Rheinmündung gekentert. Die beiden anderen konnten sich ans Ufer retten. Die Unfallursache ist noch unklar. Der wohl bekannteste Messenger-Dienst ist WhatsApp. Rund 3 Milliarden Nutzer gibt es weltweit. Und jetzt ändert WhatsApp ein grundlegendes Funktionsprinzip. Künftig müssen Nutzer ihre private Handynummer nicht mehr preisgeben, um mit neuen Kontakten zu chatten. Stattdessen führt WhatsApp individuelle Benutzernamen ein, also ähnlich wie bei Signal und Telegram. Die persönliche Telefonnummer ist ja oft mit sensiblen Lebensbereichen verknüpft und Nutzer sollen deshalb jetzt selbst entscheiden können, wem sie die überhaupt geben wollen. Auch bei Anrufen über die App wird anstelle der Telefonnummer der Benutzername angezeigt. Seinen eigenen Wunschnamen muss man sich reservieren, das ist ab sofort weltweit möglich. Die eigentliche Funktion soll im Laufe des Jahres schrittweise für alle Nutzer freigeschaltet werden.
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4: Mit Norbert Janowski, guten Morgen. So einen Riesenandrang haben die Hochstift-Freibäder lange nicht mehr erlebt. In der vergangenen Woche herrschte dort wegen der Hitzewelle der Ausnahmezustand. Allein die beiden Paderborner Bäder kamen auf 38.500 Gäste. In der Selzer Lagune in Salzkotten waren es 17.000. Ins Steinheimer Freibad strömten täglich bis zu 1.300 Besucherinnen und Besucher. Im Naturbad Altenautal in Lichtenau-Atteln gab es eine Eingangsbremse. Sobald es zu voll zu werden drohte, kamen erst wieder neue Gäste hinein, wenn andere gegangen waren.
5: Im Radio Hochstift-Wetter sehen wir heute Mittag noch viel von der Sonne. Am Nachmittag ziehen dann so langsam ein paar mehr Wolken zu uns rein. Von Büren bis Warburg gibt es dazu heute Höchstwerte von bis zu 28 Grad auf dem Thermometer. Zum Abend hin sind dann leichte Schauer möglich. Morgen spielen Wolkenstand jetzt fast gar keine Rolle. Da gibt es voraussichtlich höchstens 25 Grad und ganz viel Sonnenschein den ganzen Tag lang. Voraussichtlich, wie gesagt. besser ankommen mit dem Radio Hochstift Verkehrsservice. Da haben wir weiterhin ein bisschen Stau auf der A33 Richtung Bielefeld zwischen Borchen und Paderborn Zentrum. 2 Kilometer Stau da gerade. Laut ADAC braucht ihr da gerade 10 Minuten länger. Und es wird geblitzt auf der B64 in Höhe der Abfahrt Altenbeken-Schwanei. Wenn ihr Richtung Paderborn unterwegs seid, da wird bei 70 euer Tempo kontrolliert. Kommt alle gut an.
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5: Ab jetzt mit Jonas Mertens und da sprechen wir gleich über euren Sommerurlaub. Der Klimawandel bringt nämlich die eine oder andere Tücke mit sich, die früher vor allem ja hier bei uns in Europa noch keine wirkliche Rolle gespielt hat. Wie wir damit umgehen sollten, damit es trotzdem ein schöner Sommerurlaub wird, darüber sprechen wir gleich. Freut mich, dass ihr mit dabei seid. Leonie hören wir jetzt im besten Mix.

0: Viertel nach 10 am Dienstagvormittag. Freut mich, dass ihr mit dabei seid. Ja, bei vielen von euch steht es bestimmt bald wieder an, oder?
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0: Ja, Koffer gepackt, Hotel gebucht und die Vorfreude auf den Urlaub, sie steigt. Und ich will euch diese Vorfreude jetzt auch überhaupt nicht kaputt machen. Aber durch den Klimawandel hat der Sommerurlaub auch neue Tücken bekommen. Mücken zum Beispiel, die tropische Krankheiten verbreiten. Radio Hochstift-Kollege Dominik Kotzur, da sollten wir auch bei einem Urlaub innerhalb Europas mittlerweile zumindest mal von gehört haben.
3: Ein bisschen mehr aufmerksam sein lohnt sich auf jeden Fall, denn die asiatische Tigermücke breitet sich in Europa immer weiter aus. Die Mücke kann Krankheiten wie zum Beispiel das Dengue-Fieber übertragen, das man früher eher aus den Tropen kannte. Inzwischen wurde sie in 16 EU-Ländern nachgewiesen, auch im Süden Deutschlands. Mückenspray gehört bei Reisen also auf jeden Fall genauso ins Gepäck wie Sonnencreme.
0: Ja, ein anderes nerviges Urlaubsthema können Bakterien im Badewasser sein. Es hört sich sehr unhygienisch an, sodass man eigentlich schon gar nicht mehr mit der Arschbombe ins Wasser springen will. Dominik, ungetrübter Badespaß ist in unserem Sommerurlaub aber trotzdem noch möglich.
3: Absolut. Die Wasserqualität in den Badegewässern hat sich laut der EU seit 2010 sogar verbessert. Aber durch den Klimawandel gibt es halt immer mehr Wetterextreme. Hitzewellen, Dürren und so weiter. Und das wirkt sich aus. Beispielsweise heizen sich die Seen auf und es kommt zu Problemen durch Blaualgen. Die sehen oft grün und schmierig aus, so ein bisschen wie Erbsensuppe, und können die Haut reizen oder beim Verschlucken Übelkeit oder Erbrechen auslösen. Sind zu viele Blaualgen im Wasser, gibt's im schlimmsten Fall sogar ein Badeverbot. Deshalb lohnt sich ein Blick auf Warnschilder vor Ort. Oder einfach mal die Einheimischen fragen.
0: Urlaub soll erholen und mit ein paar einfachen Vorsichtsmaßnahmen klappt das auch. Also gut planen und Sonnencreme, Mückenschutz und ausreichend Wasser natürlich nicht vergessen. Dann steht eurem Sommerurlaub nichts im Weg, auch wenn der Klimawandel ein paar neue Typen mit eingebaut hat.
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3: Radio Hochstift hier, 10.30 Uhr haben wir es jetzt. Da bringen wir euch auf den neuesten Stand in unseren Nachrichten. Und mit wir ist natürlich der Kollege Norbert Janowski gemeint.
4: Vielen Dank, guten Morgen.
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6: Bad Lippspringe bekommt ein weiteres Geschäftshaus für das geplante City Outlet. An der Bielefelder Straße Ecke Friedrich-Wilhelm-Weber-Platz ist ein Geschäfts- und Parkkomplex geplant. Radio Hochstift-Kollegin Susanne Storck. Das Grundstück ist knapp 3000 Quadratmeter groß.
7: Laut City-Outlet-Sprecher Matthias Hack ist es das letzte Bauprojekt vor der Eröffnung im kommenden Jahr. Im Erdgeschoss entstehen auf 1600 Quadratmetern Ladenlokale. Die Verhandlungen mit den zukünftigen Markenmietern aus den Bereichen Sport und Mode laufen. Sie werden auch bei der Planung der einzelnen Verkaufsflächen mitsprechen. Über den Geschäften entstehen auf zwei Ebenen 117 Parkplätze. Die Fassade bekommt, Stand jetzt, eine Lamellenoptik und ist mit Zeichnungen von städtischen Wahrzeichen verziert. Laut den City-Outlet-Organisatoren wird es zum Komplex an der Bielefelder Straße im Herbst eine Infoveranstaltung geben. Der Kreis Paderborn muss den Neubau in Bad Lippspringe noch genehmigen.
6: Die Rekordhitze hat in den Hochstift-Freibädern auch für einen Rekordandrang gesorgt. Bei Werten weit über 30 Grad wollten sich in der vergangenen Woche zehntausende Menschen im Wasser abkühlen. So zählten allein das Paderborner Rolandsbad und das Waldbad in Schloss Neuhaus zusammen 38.500 Badegäste. Im Waldbad galt am Freitagnachmittag zeitweise ein Einlassstopp, weil das Wasser zu voll war. Im Naturbad Altenautal in Lichtenau-Atteln durften zeitweise erst Gäste rein, wenn vorher andere gegangen waren. Fast zwei Jahre nach einer regelrechten Prügelattacke in Paderborn kommt der Fall heute vor Gericht. Ein Brakeler muss sich vor dem Paderborner Amtsgericht unter anderem wegen gefährlicher Körperverletzung verantworten. Der 35-Jährige soll im Oktober 2024 einem anderen Mann an der zentralen Busstation in Paderborn mit der Faust ins Gesicht und auch gegen den Körper geschlagen haben. Als das bewusstlose Opfer am Boden lag, klaute eine Komplizin laut Anklage unter anderem das Smartphone und Bargeld.
3: Heute Mittag noch viel Sonne, am Nachmittag dann Sonne mit ein paar Wolken gemixt bei bis zu 28 Grad. So sieht das heute aus im Radio Hochstift-Wetter. Zum Abend hin sind Stand jetzt auch leichte Schauer mit dabei. Morgen scheint von Lichtenau bis Nieheim voraussichtlich den ganzen Tag lang die Sonne. Dazu kühlte sich nochmal leicht ab auf Höchstwerte noch um die 25 Grad etwa morgen. Besser ankommen mit dem Radio Hochstift Verkehrsservice. Weiterhin ein kleines bisschen Stau auf der A33 Richtung Bielefeld zwischen Borchen und Paderborn Zentrum. Staut es sich noch auf einem Kilometer. Laut ADAC solltet ihr da so in etwa 10 Minuten durch sein. Und es wird weiter geblitzt auf der B64, wenn ihr Richtung Paderborn unterwegs seid, in Höhe der Abfahrt Altenbeken-Schwanei. Da wird weiter bei 70 euer Tempo kontrolliert. Wenn ihr sonst noch irgendwo was seht auf unseren Straßen, weitere Blitzer zum Beispiel oder sonstige Verkehrsbehinderungen, lasst es uns wie immer wissen. Schreibt uns zum Beispiel eine WhatsApp-Nachricht direkt hier ins Studio. Geht ganz einfach an die 05 251 17370, gerne auch als Sprachnachricht.
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3: Brot mit Patty dazwischen, egal ob fleischlich oder vegan. Soße natürlich noch, vielleicht noch Tomate und Gurke. Das sind so die klassischen Zutaten für einen Burger, würde ich sagen. Es geht aber zum Beispiel auch mit Pilzen oder Fisch. Das sage nicht ich, sondern eine künstliche Intelligenz sagt das. Forschende in den USA haben jetzt eine KI entwickelt, die leckere Burgerrezepte entwickelt. Was dahinter steckt, das klären wir gleich. Jonas Mertens hier. Schönen Dienstagvormittag wünsche ich euch. Freut mich, dass ihr mit dabei seid.

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0: Shakira gerade gehört, den besten Mix hier bei Radio Hochstift. 10:45 haben wir es gleich. Sie kann schon sehr viel, ja. Künstliche Intelligenz kann knifflige Alltagsfragen beantworten oder bei der Partnersuche helfen zum Beispiel. Eine Sache, die hat aber bisher noch gefehlt. Radio Hochstift-Kollegin Susanne Storck. Jetzt haben Forschende, natürlich muss man sagen in den USA, auch eine KI entwickelt, die Burgerrezepte zusammenstellt.
1: Und die schmecken offenbar wirklich. Bei einem Blindversuch mit rund 100 Freiwilligen in einem Restaurant in San Francisco konnten die KI-Burger mit dem klassischen Big Mac mithalten. Laut dem Forschungsteam der Stanford University kommt noch dazu, ihre KI-Burger sind nachhaltiger und haben bessere Nährstoffwerte als die Klassiker der großen Fastfood-Ketten.
0: Ja, die Software berechnet also Dinge wie Geschmack, Textur, Nährstoffgehalt und Nachhaltigkeit. Und zwar für verschiedene Altersgruppen, Geschlechter und Lebensstile. Die Forschenden sagen, jahrhundertelang ging es bei Rezepten ums Ausprobieren. Ne? Also schmeckt oder schmeckt nicht, mache ich nochmal, mache ich nicht nochmal. Mit ihrer KI wollen sie die Gestaltung von Essen jetzt in eine Wissenschaft übertragen.
1: Und dazu bietet sich der Burger sehr gut an. Den modernen Hamburger gibt es laut den Forschenden seit dem späten 19. Jahrhundert. Mittlerweile werden allein in den USA Milliarden Hamburger verputzt. Aber die Kombinationsmöglichkeiten der verschiedenen Zutaten seien bisher noch nicht wirklich erforscht worden.
0: Das ist auch kein Wunder, ehrlich gesagt, wenn man die Zahlen dazu sieht. Das Forschungsteam schätzt die Zahl der möglichen Burgerrezepte auf 10 Septillionen. Das ist eine 1 mit, Achtung, 43 Nullen hinten dran. Um da etwas Ordnung reinzubringen, haben sie ihr öffentliches Tool Burger AI entworfen.
1: Trainiert wurde die KI mit rund 2200 Rezepten und jetzt spuckt sie unter anderem Anleitungen für Pilz-, Bohnen- oder Fischburger aus, je nachdem halt, was die Nutzerinnen und Nutzer so mögen und haben wollen.
0: Ja, und weil ihre KI-Burger den Praxistest offenbar bestanden haben, kommen die Forschenden der Stanford University zu dem Schluss, ihre künstliche Intelligenz hat gelernt, Zitat, was Nahrung für den menschlichen Gaumen reizvoll macht. Lecker Schmecker.
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Kamerad, gerade gehört im besten Mix hier bei Radio Hochstift. Ja, in Deutschland hängt die Laune auf 7:30. Unsere Nationalmannschaft ist mal wieder früh aus der Fußball-WM ausgeschieden. Heute Nacht im Elfmeterschießen gegen den krassen Außenseiter Paraguay. Ihr habt es natürlich mitgekriegt. Da kennt die Feierei gerade natürlich keine Grenzen in Paraguay. Die Regierung hat sogar spontan einen Nationalfeiertag verkündet. Mehr Nachrichten bekommt ihr gleich um 11 hier bei Radio Hochstift.

0: besser ankommen mit dem Radio Hochstift Verkehrsservice. Vorsicht bitte auf der A44 Richtung Kassel. Da wird uns zwischen Geseke und Büren gerade Gefahr durch Gegenstände auf der Fahrbahn gemeldet. Fahrt also bitte vorsichtig A44 Richtung Kassel. Zwischen Geseke und Büren Gefahr durch Gegenstände auf der Fahrbahn.
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1: Mit Malte Albrecht. Guten Tag. An den Tankstellen könnte heute und morgen Vormittag einiges los sein. Viele Autofahrer dürften sich den Tank nochmal voll machen, denn nach 2 Monaten läuft der Tankrabatt von knapp 17 Cent pro Liter aus. Dadurch dürften Benzin und Diesel ab morgen wieder deutlich teurer werden. Danny Hopper aus dem News-Team. Wie viel werden die Tankstellen denn morgen draufschlagen?
2: Tja, das ist die große Frage. Der ADAC sagt, eigentlich dürfte da morgen noch gar nicht viel drauf kommen, denn in den Tanks sei ja noch der steuerlich verbilligte Kraftstoff. Aber wir erinnern uns ja noch an den Beginn des Iran-Kriegs, da gingen die Preise direkt durch die Decke, obwohl damals auch der eigentlich günstiger eingekaufte Sprit in den Tanks war. Andersrum war der Tankrabatt nicht direkt vom ersten Tag an weitergegeben worden. Darauf hat der ADAC jetzt auch nochmal hingewiesen. Und auch Bundesverkehrsminister Schnieder sagt, die Bundesregierung werde sich das morgen und in den nächsten Tagen ganz genau anschauen. Für heute erwarten die Tankstellen auf jeden Fall nochmal einen ziemlichen Ansturm.
1: Die Debatte um weitere Entlastungen der Verbraucher, auch nach dem Ende des Tankrabatts, hört ja nicht auf. Auch Mecklenburg-Vorpommerns Ministerpräsidentin Schwesig hat jetzt nochmal einen Vorschlag.
2: Ja, der ist aber auch nicht neu. Sie ist für einen Preisdeckel, hat sie den Zeitungen der Funke-Gruppe gesagt. Vorbild ist hier Luxemburg. Da legt das Wirtschaftsministerium fest, wie viel Benzin, Diesel und Heizöl maximal kosten dürfen. In der Regel werden die Preise dort 2-mal im Monat verändert, hängt aber auch von den Entwicklungen am Markt ab. Bei großen Schwankungen passiert das auch häufiger. Außerdem fordert Schwesig, dass vor allem kleine und mittlere Einkommen steuerlich entlastet werden. Auch Schwesig blickt skeptisch auf den Tag morgen von Kanzler Merz, fordert sie deshalb, dass er mit den Mineralölkonzernen spricht, damit die Spritpreise nicht wieder stark ansteigen.
1: Danke, Danny. Und jetzt weitere Nachrichten in unserer Zusammenfassung. Die Frühjahrsbelebung auf dem Arbeitsmarkt fällt weiter schwach aus. Im Juni ist die Zahl der Arbeitslosen nur leicht gesunken, um 15.000 auf knapp 2,94 Millionen. Das teilte die Bundesagentur für Arbeit in Nürnberg mit. Im Vergleich zum Vorjahr gibt es 22.000 Arbeitslose mehr. In Deutschland gibt es immer mehr Menschen mit extremistischen Einstellungen, so steht es im neuen Jahresbericht des Verfassungsschutzes. Demnach stieg vor allem das rechtsextremistische Personenpotenzial deutlich an, aber auch im linken Spektrum registrieren die Verfassungsschützer einen Zuwachs. Viele Tickets für Konzerte oder Sportereignisse sind schon wenige Minuten nach Vorverkaufsstart vergriffen. Kurz darauf tauchen die Karten auf dem Zweitmarkt wieder auf, zu deutlich höheren Preisen. Dagegen will Bundesjustizministerin Hubig jetzt vorgehen. Sie plant eine Preisobergrenze für weiterverkaufte Tickets. Außerdem soll es ein sogenanntes geschütztes Ticket geben, damit Veranstalter den Zweitmarkt besser kontrollieren können. Das hat Hubig dem Portal web.de gesagt. Hintergrund ist, dass gewerbliche Händler begehrte Tickets massenhaft aufkaufen und anschließend völlig überteuert weiterverkaufen. Hubig nannte ein Beispiel, bei dem ein 14-Euro-Ticket für 250 Euro weiterverkauft wurde. Das sei reine Geschäftemacherei auf dem Rücken der Fans. Der private Weiterverkauf soll aber weiterhin möglich bleiben, aber nur zu fairen Preisen.
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3: Mit Norbert Janowski, guten Tag. Die Verantwortlichen des geplanten City Outlets in Bad Lippspringe kündigen ein weiteres Geschäftshaus an. Es soll an der Bielefelder Straße auf einer bisher freien Fläche entstehen. Der Baubeginn ist noch in diesem Jahr geplant. Der Neubau an der Ecke Friedrich-Wilhelm-Weber-Platz soll rund 1600 Quadratmeter Verkaufsfläche für mehrere Marken aus dem Bereich Mode und Sport bieten. Über den Ladenlokalen sind 2 Geschosse mit Parkflächen für rund 120 Autos geplant. Für die Macher bildet das Geschäft das ideale Eingangstor für das Bad Lippspringer City Outlet.
4: Wir schauen aufs Radio Hochstift Wetter und da sehen wir heute Nachmittag noch ein paar mehr Wolken als jetzt. Von Delbrück bis Brakel kommen wir dazu bis auf 28 Grad und zum Abend hin kann es auch mal leicht regnen. Morgen gehen die Höchstwerte Stand jetzt noch mal etwas runter, da schaffen wir nur noch in Anführungsstrichen 25 Grad in der Spitze. Dazu halten sich die Wolken voraussichtlich sehr im Hintergrund und lassen sehr viel Platz für ganz viel Sonnenschein morgen. Ihr kommt besser an mit dem Radio Hochstift Verkehrsservice. Vorsicht bitte weiterhin auf der A44 Richtung Kassel. Da wird uns zwischen Geseke und Büren weiter Gefahr durch Gegenstände auf der Fahrbahn gemeldet. Fahrt da also bitte vorsichtig. Und wir haben noch ein kleines bisschen Stau auf der A33 Richtung Bielefeld. Zwischen Borchen und Paderborn Zentrum staut es sich noch auf 1 Kilometer. Laut ADAC solltet ihr da aber in 5 Minuten durch sein. Wenn ihr sonst noch irgendwo was seht auf unseren Straßen, Blitzer zum Beispiel aktuelle, immer gerne her damit. Ruft zum Beispiel an und meldet sie uns auf der kostenlosen Radio Hochstift Verkehrshotline 0800 39 9 3 3 9 9 ist die Nummer. Gute Fahrt euch allen.
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4: Ach, was haben wir uns vor ein paar Tagen noch über die Türkei lustig gemacht? Ey, rausgeflogen in der Gruppe mit Paraguay. Und jetzt sind wir bei der Fußball-WM ausgeschieden. Richtig, gegen Paraguay. Immerhin, auch unsere Nachbarn und Fußballrivalen aus den Niederlanden sind schon im 16. Finale der WM rausgeflogen heute Nacht, ebenfalls im Elfmeterschießen. Aber halt gegen einen etwas größeren Gegner, gegen Marokko. Wie geht's jetzt weiter mit unserer Nationalelf? Darüber sprechen wir gleich. Jonas Mertens hier, Tag zusammen. Elton John hören wir jetzt im besten Mix bei Radio Hochstift. Candle in the Wind.

0: günstiger ankommen mit dem Radio Hochstift Verkehrsservice und Dankeschön fürs Bescheid sagen. Erstmal habt ihr uns gemeldet, dass der Blitzer auf der B64 in Höhe der Abfahrt Altenbeken-Schwanei Fahrt Richtung Paderborn weiterhin aktiv ist. Der kontrolliert also weiterhin bei 70 euer Tempo und ein neuer Blitzer wurde uns gerade auch noch gemeldet. Besten Dank dafür. In Brakel wird offenbar der Blitzeranhänger aufgebaut und zwar auf der Ostheimer Straße Fahrt Richtung Erkeln. Da wird bei 50 euer Tempo kontrolliert. Gute Fahrt euch allen, kommt gut an.
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0: Die langen Nächte für deutsche Fußballfans, sie sind jetzt erstmal zu Ende, zumindest was die Live-Übertragung der deutschen Nationalmannschaft von der Fußball-Weltmeisterschaft angeht. Wir sind raus. 3:4 gegen Paraguay im Elfmeterschießen verloren. Kollege Ralf Bosser aus unserem WM-Studio. Nach dieser Blamage geht man beim DFB natürlich jetzt nicht einfach zur Tagesordnung über. Wie geht's denn jetzt für unsere Nationalelf in den nächsten Tagen weiter?
2: Die wichtigste Frage wird sein, ob der DFB mit Julian Nagelsmann als Bundestrainer weitermachen möchte. Er selbst hat Vertrag bis zur Europameisterschaft in 2 Jahren. Nagelsmann ist bereit, weiterzumachen, hat er bei Magenta gesagt.
3: Das habe ich ja nicht in der eigenen Hand, sondern ich stehe bereit, wenn man das möchte. Und wenn man das nicht möchte, dann muss man mir das sagen.
2: Rekordnationalspieler Lothar Matthäus rechnet mit einem Trainerwechsel. Jürgen Klopp meint, es sei gerade nicht der richtige Moment, um zu übernehmen. Sportdirektor Rudi Völler will mit Nagelsmann weitermachen. Also für mich muss ein neuer Trainer übernehmen. Diese Mannschaft hat derzeit kein Konzept, keine Qualität, um einen Gegner zu dominieren. Hier muss es eine Neuausrichtung geben.
0: Wie sieht's denn bei den Spielern aus? Da könnte es ja jetzt vielleicht auch den ein oder anderen Rücktritt geben. Ist ja nicht ganz unüblich nach so einem großen Turnier wie einer Fußball-Weltmeisterschaft.
2: Dass Manuel Neuer seine Nationalmannschaftskarriere wieder einmal beendet, kam nicht überraschend. Joshua Kimmich hat dagegen bereits angekündigt, als Kapitän weitermachen zu wollen. Weitere Reaktionen aus der Mannschaft gibt es bislang nicht. Mit einer größeren Rücktrittswelle ist derzeit auch nicht zu rechnen. Das bedeutet allerdings nicht, dass alle Spieler auch langfristig eine Zukunft im DFB-Team haben. Bis zur Europameisterschaft 2028 sind es noch 2 Jahre. Antonio Rüdiger und Pascal Groß wären dann bereits deutlich jenseits der 35 und die dürften deshalb wohl keine zentrale Rolle mehr im Team spielen.
0: Ja, und was die Chefposition angeht, wir dürfen auf die kommenden Tage auf jeden Fall gespannt sein, was sich auf der Position des Bundestrainers vielleicht noch so tun wird.
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6: Was ist los in den Kreisen Paderborn und Höxter? Was solltet ihr unbedingt wissen? Das hört ihr jetzt in unseren Nachrichten um 11.30 Uhr von und mit Norbert Janowski. Guten Tag.
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7: Das geplante City-Outlet in Bad Lippspringe bekommt aus Sicht der Macher ein attraktives Eingangstor. So beschreiben die Verantwortlichen das neue Geschäftshaus, das an der Bielefelder Straße entstehen soll. Auf einem zurzeit unbebauten Grundstück sollen auf 1600 Quadratmetern Verkaufsfläche mehrere bekannte Marken aus dem Bereich Mode und Sport einziehen. Darüber sind zwei Stockwerke mit knapp 120 Parkplätzen vorgesehen. Die Fassade soll eine Lamellenoptik erhalten. Im Herbst ist eine weitere Bürgerveranstaltung zum Bad Lippspringer City-Outlet vorgesehen. Die Rekordhitze der vergangenen Woche hat in den Hochstift-Freibädern für einen riesigen Andrang gesorgt. Eine Radio-Hochstift-Recherche zeigt, in einigen Orten mussten Badegäste zeitweise auch Wartezeiten in Kauf nehmen, um überhaupt reingelassen zu werden. Reporterin Susanne Stork.
8: Im Naturbad Altenautal in Lichtenau-Atteln gab es wegen des großen Andrangs eine Einlassbremse. Wenn es richtig voll wurde, kamen erst wieder neue Gäste rein, wenn andere das Bad verließen. Meistens blieb es aber bei Wartezeiten von 5 bis 10 Minuten. Die beiden Paderborner Freibäder hatten innerhalb einer Woche 38.500 Gäste. Am Freitagnachmittag kam es im Waldbad Schloss Neuhaus zu einem Einlassstopp. Das Brakler Freibad sagte auf Radio Hochstift Anfrage, die Leute kamen aus allen Löchern. Die Selzer Lagude in Salzkotten begrüßte 17.000 Gäste. Auch das Steinheimer Freibad war extrem gefragt. Hier war das Aufsichtspersonal mit DLRG-Kräften aufgestockt worden.
7: Als Anwältin der Betroffenen sieht sich Christiane Voss. Sie ist die erste unabhängige Ansprechperson für Betroffene von geistlichem Missbrauch im Erzbistum Paderborn. Bisher gab es mit Rainer Frommen nur einen Beauftragten des Erzbistums. Betroffene von sexuellem Missbrauch durch katholische Kirchenvertreter können sich jetzt also aussuchen, ob sie sich einer unabhängigen oder institutionellen Person anvertrauen wollen und ob sie mit einem Mann oder einer Frau reden wollen. Ein Link zum Kontakt steht auf radiohochstift.de.
6: Und da findet ihr wie immer auch weitere Nachrichten aus den Kreisen Paderborn und Höxter zum Nachlesen. Dankeschön, Norbert. Das Radio Hochstift Wetter hat auch weiter Sonne für uns im Angebot. Heute Nachmittag ziehen aber auch ein paar Wolken durch unsere beiden Kreise. Dazu gehen die Temperaturen heute noch bis auf 28 Grad hoch. Um die 25 Grad haben wir gerade schon. Morgen scheint von Salzkotten bis Bad Driburg voraussichtlich den ganzen Tag lang die Sonne. Wolken spielen dann kaum eine Rolle. Dazu kommen wir dann auf Höchstwerte um die 25 Grad. Also im Prinzip so wie jetzt gerade. Kurz nach 11:30, ihr kommt besser an mit dem Radio Hochstift Verkehrsservice. Zwei Blitze haben wir da gerade in unserer Liste. B64, Höhe Abfahrt Altenbeken-Schwanei. Wenn ihr Richtung Paderborn unterwegs seid, da wird bei 70 euer Tempo kontrolliert. Und in Brakel steht seit heute offenbar der Blitzeanhänger auf der Ostheimer Straße. Kontrolliert Fahrtrichtung Erkeln bei 50 euer Tempo. Gute Fahrt euch allen, kommt gut an.
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6: Mit Jonas Mertens. Schönen Dienstagmittag euch. Freut mich, dass ihr mit dabei seid. Nico Santos hören wir jetzt im besten Mix. Number One.

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0: Gut, Fußball war auch bei diesem großen Turnier wieder nicht so das Wahre aus deutscher Sicht. Probieren wir es vielleicht doch lieber mit Tennis. Seit gestern wird in Wimbledon wieder hinter den gelben Filzball gehauen. Und passend zum wichtigsten Tennis-Grand Slam der Welt widmet sich Atze Schröder in seinem aktuellen Podcast einer der größten deutschen Wimbledon-Legenden.
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3: Ja, nee, ist klar.
4: Boris Becker wurde gefändet.
3: Also nicht der ganze Boris, nur seine Armbanduhr. Was war passiert? Boris Becker war Stargast auf einer Veranstaltung. Ja, und da denken wir natürlich alle sofort an Laureus Award, Bambi-Verleihung, Deutscher Fernsehpreis. Ja, und genau sowas war das. Hier, ich zitiere die Bunte. Tennislegende Boris Becker war Stargast bei der Veranstaltung und jetzt kommt's. 30 Jahre Wohnmobilpark in Bad Honnef. Das Highlight von Boris' Auftritt, er sollte die Tombola mit moderieren und Glücksfee sein. So weit, so schlecht. Jetzt passierte aber Folgendes. Bevor Boris in die Lostrommel packen konnte, kamen Gerichtsvollzieher mit Polizei auf die Veranstaltung. Taschenpfändung. Jo, seine Ex Lilly Becker hat ihm den noch auf den Hals gehetzt. Also hat Boris schön den Elefanten gemacht. Linke Tasche raus, rechte Tasche raus. Törö, in beiden nichts drin. Ja, was bleibt dem Kuckuckskleber? Er hat Boris' Armbanduhr gefändet. Zack, war die Rolex weg. Und meine Lieblingsschlagzeile für diesen Sommer ist fertig. Dschungelkönigin lässt Wimbledon-Ikone die Uhr vom Handgelenk pfänden. Da kann ich mir echt drüber totlachen.
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Die Sicherheitslage bei uns in Deutschland bleibt angespannt. Die größte Bedrohung für unsere Demokratie bleibt der Rechtsextremismus. Die Zahl der Menschen mit rechtsextremistischen Einstellungen steigt. Das geht aus dem neuen Jahresbericht des Verfassungsschutzes hervor, den Innenminister Dobrindt heute vorgestellt hat. Mehr dazu hört er gleich in unseren Nachrichten um 12. Radio Hochstift hier.

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2: Mit Malte Heilbricht. Guten Tag. Egal ob von links oder rechts, in Deutschland gibt es immer mehr Extremisten. So steht es im neuen Jahresbericht des Verfassungsschutzes. Bundesinnenminister Dobrindt hat ihn am Vormittag in Berlin vorgestellt, zusammen mit Verfassungsschutzchef Seelen. Vor allem der rechtsextremen Szene werden immer mehr Menschen zugerechnet, nämlich fast 59.000. Danny Hopper aus dem News-Team, das sind 8.500 mehr als im Vorjahr.
3: Ja, und dafür gibt es vor allem einen Grund, nämlich dass die AfD immer mehr Mitglieder hat. Und da sie momentan vom Verfassungsschutz als Verdachtsfall beobachtet wird, rechnet die Behörde immer mehr Menschen diesem Spektrum zu. Die AfD hatte im Oktober ja gesagt, dass sie 70.000 Mitglieder habe. Der Verfassungsschutz geht davon aus, dass davon etwa 28.000 Rechtsextremisten sind. Auch die linksextreme Szene ist gewachsen. Hier geht man von mehr als 42.000 Personen aus, sind auch rund 4.000 mehr als im Vorjahr. Den Zuwachs hier erklärt sich der Verfassungsschutz auch damit, dass in der Szene generell ein Rechtsruck in der Gesellschaft wahrgenommen wird, dem man was entgegensetzen will.
2: Generell gilt die linksextreme Szene ja als besonders schwer zu durchdringen, oder?
3: Ja, das zeigt sich zum Beispiel an den sogenannten Vulkangruppen. Die sollen ja hinter mehreren Anschlägen auf die Stromversorgung oder auch die Infrastruktur der Bahn stecken. Wie sie sich aber genau zusammensetzen, ist nicht so ganz klar. Vermutet wird, dass es sich um ein Netzwerk handelt mit verschiedenen Gruppen, die den Namen Vulkangruppe quasi als eine Art Label nutzen. Außerdem steht im Bericht, dass der Ukraine-Krieg für mehr Sabotage, Spionage und Desinformation durch Russland in Deutschland gesorgt hat und dass der Krieg gleichzeitig aber auch den Linksextremismus im Land befeuert, weil zum Beispiel Straftaten begangen werden und dafür dann antimilitaristische Gründe angeführt würden.
2: Danny, vielen Dank. Und jetzt weitere Themen im Überblick. Die USA wollten heute in Katar neue Verhandlungen mit dem Iran führen. Teheran hat das aber inzwischen dementiert. US-Präsident Trump hatte vorher mitgeteilt, die iranische Führung habe um ein Treffen in Doha gebeten. Das iranische Außenministerium bestätigte zwar, dass im Laufe der Woche eine Expertendelegation nach Doha reisen soll. Direkte Verhandlungen mit den USA seien aber nicht geplant. Nationaltorwart Manuel Neuer hat nach dem bitteren WM-Aus sein endgültiges Karriereende in der deutschen Fußballnationalmannschaft bestätigt. Das sagte der 40-Jährige in einem Sportschau-Interview. Bundestrainer Julian Nagelsmann hatte Neuer erst vor der WM 2026 als Nummer 1 zurückgeholt, was für Diskussionen sorgte. Wer heute noch mal schnell an die Tanke will, muss jetzt schon tiefer in die Tasche greifen. Obwohl der Tankrabatt offiziell erst um Mitternacht ausläuft, sind die Preise für Benzin und Diesel schon spürbar angestiegen. Das zeigt eine Auswertung des ADAC. Demnach kostete ein Liter Super E10 gestern im bundesweiten Tagesdurchschnitt 1,86 Euro. Diesel legte auf 1,78 Euro pro Liter zu. Damit gingen die Spritpreise schon den sechsten Tag in Folge rauf. Seit letztem Dienstag wurde E10 um 4,4 Cent teurer, Diesel um 5,3 Cent pro Liter. Und das, obwohl Rohöl eigentlich gar nicht teurer geworden ist. Der ADAC kritisiert das scharf und vermutet, dass die Mineralölkonzerne die bevorstehende Steuererhöhung einfach jetzt schon einpreisen.
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4: Mit Holger Winkelmann. Guten Tag. Die Verantwortlichen des geplanten City Outlets in Bad Lippspringe kündigen ein weiteres Geschäftshaus an. Es soll an der Bielefelder Straße auf einer bisher freien Fläche entstehen. Der Baubeginn ist in diesem Jahr geplant. Der Neubau an der Ecke Friedrich-Wilhelm-Weber-Platz soll rund 1600 Quadratmeter Verkaufsfläche für mehrere Marken aus dem Bereich Mode und Sport bieten. Über den Ladenlokalen sind zwei Geschosse mit Parkflächen für rund 120 Autos geplant.
5: Im Radio Hochstift-Wetter sehen wir heute Mittag noch einiges von der Sonne. Am Nachmittag ziehen dann so langsam aber ein paar mehr Wolken zu uns rein. Von Bad Württemberg bis Marienmünster gibt es dazu heute Höchstwerte von bis zu 28 Grad auf dem Thermometer. Zum Abend hin sind dann leichte Schauer möglich. Morgen spielen Wolkenstand jetzt fast gar keine Rolle mehr. Da gibt es voraussichtlich höchstens 25 Grad und ganz viel Sonnenschein. Besser ankommen mit dem Radio Hochstift Verkehrsservice. Da haben wir ein kleines bisschen Stau wieder auf der A33 Richtung Bielefeld. Zwischen Borchen und Paderborn Zentrum. 1 Kilometer Stau da gerade. Laut ADAC braucht ihr etwa 10 Minuten länger. Es wird geblitzt. Einmal auf der B64 in Höhe der Abfahrt Altenbeken-Schwanei Richtung Paderborn bei 70 und am Ortsausgang von Brakel auf der Ostheimer Straße Richtung Erkeln. Da steht der Blitzeranhänger und kontrolliert bei 50 euer Tempo. Und dann hat sich Svenja gerade noch bei uns gemeldet. Sie schreibt, dass es sich in Brakel auf der Warburger und der Drieburger Straße staut, weil alle tanken wollen. An der Stelle einmal der Hinweis, macht das gerne Leute, ne? Aber bitte ruhig bleiben, wenn es dadurch jetzt mal etwas länger dauert. Ihr kommt alle ganz bestimmt dran. Und wenn ihr keinen Bock auf Stau habt, ja, am besten Tankstellen weiträumig umfahren. Kommt alle gut an.
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5: Mit Jonas Mertens, gleich mit neuer Musik von Katy Perry und jetzt mit Benson Boone im besten Mix. Beautiful Things. Schönen Dienstagmittag wünsche ich euch.

0: ist neu bei uns.
1: Jennifer Lopez und David Guetta. Save Me Tonight.

neue Musik von Jennifer Lopez und David Guetta haben wir gerade gehört im besten Mix hier bei Radio Hochstift. Und wir machen direkt weiter mit neuer Musik. Diese Frau schläft nämlich nicht. Sie kommt gerade erst von Natur mit stolzen, Achtung, 91 Konzerten und meldet sich direkt mit neuer Musik zurück. Pop-Ikone Katy Perry hat ihre neue Single Watch It Burn veröffentlicht. Und wenn man den Song mit einem Wort beschreiben will, dann passt Nostalgie wohl am besten. Der Sound erinnert nämlich total an Katy Perrys legendäre Hits der 2010er Jahre.

0: Und noch was ist besonders am neuen Song. Er ist nämlich eine Twin-Single. Heißt, er knüpft thematisch an ihre letzte Single, die vorherige, Band-Aids an. Kennt er schon hier von uns, von Radio Hochstift aus dem besten Mix? Band-Aids over a broken heart. Ja, da ging's noch um den Herzschmerz einer zerbrochenen Beziehung. In Watch It Burn hat sich Katy Perry davon jetzt gelöst und sich stattdessen für die Liebe am Leben und an sich selbst entschieden.
1: I wrote two songs, Band-Aids and Watch It Burn, and I was terrified of putting Watch It Burn out. I was a little scared of putting Band-Aids out because they're so honest and they really tell a lot about my story. And I was like, I'm never putting this out. And cut to now, I'm putting it out.
0: Ja, sie hat zwei Songs geschrieben, sagt sie, Band-Aids und Watch It Burn eben, und dachte, sie würde die Songs nie veröffentlichen, weil sie so viel von ihr preisgeben. Umso glücklicher sind wir natürlich, dass sie doch noch beide Songs rausgebracht hat, und den neuen davon, den spielen wir natürlich auch jetzt. Watch It Burn von Katy Perry, ihre neue Single, hören wir jetzt im besten Mix hier bei Radio Hochstift. 17 Minuten nach 12 haben wir's.

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3: Radio Hochstift hier, 12.30 Uhr haben wir es. Da begrüße ich den Kollegen Holger Winkelmann im Studio. Er hat unsere Nachrichten dabei.
4: So ist es. Schönen guten Tag.
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6: Bad im Springe bekommt ein weiteres Geschäftshaus für das geplante City Outlet. An der Bielefelder Straße Ecke Friedrich-Wilhelm-Weber-Platz wird auf fast 3000 Quadratmetern ein Geschäfts- und Parkkomplex entstehen. Mehr dazu hat Radio Hochstift Kollegin Susanne Stork.
7: Laut City Outlet-Sprecher Matthias Hack ist es das letzte Bauprojekt vor der Eröffnung im kommenden Jahr. Im Erdgeschoss entstehen auf 1600 Quadratmetern Ladenlokale. Die Verhandlungen mit den zukünftigen Markenmietern aus den Bereichen Sport und Mode laufen. Sie werden auch bei der Planung der einzelnen Verkaufsflächen mitsprechen. Über den Geschäften entstehen auf zwei Ebenen 117 Parkplätze. Die Fassade bekommt, Stand jetzt, eine Lamellenoptik und ist mit Zeichnungen von städtischen Wahrzeichen verziert. Laut den City Outlet Organisatoren wird es zum Komplex an der Bielefelder Straße im Herbst eine Infoveranstaltung geben. Der Kreis Paderborn muss den Neubau in Bad Lippspringe noch genehmigen.
6: Unbekannte Einbrecher sind am Freitagnachmittag in Höxter in ein Haus eingedrungen, in dem es 1,5 Tage vorher gebrannt hat. Das hat die Polizei auf Radio Hochstift Nachfrage bestätigt. Es sollen unter anderem Schmuck, Fernseher und Fahrräder geklaut worden sein. Mehr Details, auch zur Höhe der Beute, will die Polizei aus ermittlungstaktischen Gründen nicht nennen. Bei dem Brand im Parkweg war eine dreiköpfige Familie unverletzt geblieben. Es gibt gute Juni-Zahlen vom Arbeitsmarkt im Hochstift. Die Arbeitslosigkeit im Kreis Paderborn ist zum zweiten Mal in Folge gesunken. Insgesamt sind etwas mehr als 10.500 Menschen arbeitslos, 220 weniger als vor einem Jahr. Im Kreis Höxter ist die Arbeitslosenzahl im Juni zum ersten Mal in diesem Jahr gesunken. Im Vergleich zum Juni 2025 ging sie um 4% zurück.
3: Heute Mittag noch einiges an Sonnenschein, am Nachmittag dann Sonne mit ein paar Wolken gemixt bei bis zu 28 Grad. So sieht das heute aus im Radio Hochstift Wetter. Zum Abend hin sind Stand jetzt dann auch leichte Regenschauer möglich. Morgen scheint von Borchen bis Steinheim voraussichtlich den ganzen Tag lang die Sonne. Dazu kühlt es sich nochmal leicht ab, auf Höchstwerte um die 25 Grad etwa noch.
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3: Besser ankommen mit dem Radio Hochstift Verkehrsservice. Da einmal der Hinweis auf der A33 Richtung Brilon ist die Ausfahrt Paderborn-Mönkeloh gesperrt. Für Stau sorgt das aktuell, aber nicht, wird mir zumindest gerade nicht angezeigt. Nur, dass ihr das mal gehört habt. A33 Richtung Brilon, die Ausfahrt Paderborn-Mönkeloh ist aktuell gesperrt. Geblitzt wird einmal auf der B64 in Höhe der Abfahrt Altenbeken-Schwanei Richtung Paderborn bei 70 und am Ortsausgang von Brakel auf der Ostheimer Straße. Da steht seit heute der Blitzanhänger kontrolliert. Fahrt Richtung Erkeln bei 50 euer Tempo. Gute Fahrt euch allen, kommt gut an. Und wenn ihr noch irgendwo was seht auf unseren Straßen, sagt uns immer gerne Bescheid. Zum Beispiel mit einer Nachricht über WhatsApp an die 05251 17370.
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3: Ja, Fußball-Deutschland ist enttäuscht. Der Frust ist groß nach der Niederlage im 16-Finale der WM gegen den Außenseiter Paraguay. Auch die Weltmeister von 2014, Christoph Kramer und Mats Hummels, haben im ZDF bzw. bei Magenta TV klare Worte nach der nächsten WM-Blamage gefunden.
8: Du darfst gegen Paraguay meines Erachtens auch nicht in die Verlängerung kommen. Wir werden im Verlauf des Turniers sehen, vielleicht schon am nächsten Samstag, wie gut oder schlecht Paraguay ist.
9: Es ist eine herbe Enttäuschung. Es ist nah und peinlich, ja, und es tut einfach weh. Es tut einfach weh, dass Deutschland im Fußball aktuell keine Rolle spielt.
3: Eine der großen Fragen in den kommenden Tagen wird natürlich sein, ob der DFB mit Bundestrainer Nagelsmann weitermacht. Eigentlich war für heute noch eine Abschlusspressekonferenz im deutschen WM-Quartier geplant. Die findet laut Medienberichten aber doch nicht statt. Man wolle sich auf anderem Wege äußern, heißt es. Meinung, wie es jetzt weitergehen sollte, gibt es natürlich schon reichlich. Ein paar Stimmen hören wir uns gleich an. Jonas Mertens hier, Tag zusammen.

0: Viertel vor eins haben wir es gleich. Au revoir. Ja, das sagen die deutschen Spieler heute auch zu ihrem WM-Quartier in Winston-Salem in den USA.
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0: Deutschland hat fertig bei der Fußball-WM 2026, um mal direkt im Trainersprech zu bleiben. Und jetzt ist natürlich die große Frage, bleibt Julian Nagelsmann nach dieser Blamage noch Bundestrainer? Er selbst hat schon gesagt, dass er weitermachen würde. Er wird nicht zurücktreten, er hat noch 2 Jahre Vertrag. Ex-Nationalspieler und Weltmeister von 2014, Mats Hummels, meinte bei Magenta TV nach dem Spiel aber schon...
2: Also erstmal auf verantwortlichen Seite schreit es schon irgendwie nach Konsequenzen. Das kann ich nicht anders sagen. Sowohl, glaube ich, vom Bundestrainer selbst aus, als auch vom Verband. Dafür ist Fußball zu sehr Leistungssport. Und dann auf Spielerseite kann ich mir schon vorstellen, dass einige von sich aus zurücktreten werden.
0: Manuel Neuer hat das ja schon getan. Das ist aber auch ehrlicherweise keine große Überraschung. Der ist ja quasi nur für diese WM zurückgekommen. Mats Hummels schaut aber noch auf ein paar andere Spieler, mit denen er wohl auch selbst mal zusammengespielt hat.
2: Auch Spieler, die jetzt vielleicht erst Anfang 30 sind, die jetzt aber doch schon 4, 5, 6 Turniere ihre Chance hatten, für Deutschland eben ein gutes Turnier zu spielen, das nicht geschafft haben, dass man da auch vielleicht dran muss. Weil es ist für mich kein Zufall, dass das eben aktuell seit der EM 2016 kein einziges starkes Turnier mehr von Deutschland dabei war. Und wir reden von einem Jahrzehnt.
0: Ja, Leon Goretzka oder Leroy Sané schießen einem da zum Beispiel in den Kopf. Kapitän Joshua Kimmich könnte man auch dazu zählen, aber der hat schon gesagt, dass er weitermachen will. Der ist ja irgendwie auch das größte Gesicht dieser erfolglosen DFB-Generation. Wer kann die Nationalelf wieder auf Kurs bringen? Das ist die große Frage. Weltmeister Lothar Matthäus rechnet mit einem Trainerwechsel. Viele denken dann natürlich sofort wieder an Jürgen Klopp. Der hat am Abend bei Magenta TV aber gesagt:
3: Ich verstehe das, dass wenn über einen Bundestrainer gesprochen wird, dass dann in irgendeiner Form mein Name genannt wird. Aber es ist nicht der Moment, um darüber wirklich zu sprechen. Und vor allem natürlich auch nicht mit mir.
0: DFB-Sportdirektor Rudi Völler hat gesagt, dass er gerne mit Julian Nagelsmann weitermachen würde. Aber Völler alleine ist auch nicht der DFB. Da ist das letzte Wort also auf jeden Fall noch nicht gesprochen.
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12.52 Uhr haben wir es. Die Stadtverwaltung von Rom, sehr interessante Geschichte, will die letzten Pferdekutschen im historischen Zentrum durch Taxis ersetzen. Die Stadt setzt dabei auf finanzielle Anreize und aber auch auf Druck. Die verbliebenen Betreiber stellen sich nämlich noch quer. Jetzt will die Stadt halt prüfen, ob über Sponsoren Autos für die Kutscher finanziert werden können, damit sie das nicht selbst bezahlen müssen. Die Stadt kündigt aber auch strenge Kontrollen der Kutscher in Rom an. Mehr News bekommt ihr gleich um 13 Uhr hier bei Radio Hochstift. Jonas Mertens mein Name. Freut mich, dass ihr mit dabei seid.

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1: Mit José Nachciandi. Guten Tag. Nach dem bitteren Aus der Nationalmannschaft bei der WM gegen Paraguay herrscht bei den Fans große Ernüchterung. Das Team muss nach der Pleite gegen den Außenseiter im 16. Finale die Heimreise antreten. 3:4 hieß es am Ende nach Elfmeterschießen. Als erste Konsequenz hat Torwart Manuel Neuer sein endgültiges Karriereende im DFB-Trikot bestätigt. Thorsten Adolfs fasst weitere Reaktionen zusammen.
2: Kapitän Kimmich hat sich direkt nach der Paraguay-Pleite bei den Fans entschuldigt und gesagt, dass er trotz des erneuten frühen Scheiterns nicht aufgeben will. Trainer Nagelsmann wirkte nach der Niederlage sehr niedergeschlagen. Das sei bei einem so großen Turnier einfach viel zu wenig für den deutschen Fußball gewesen, sagte er. Nagelsmanns Zukunft ist völlig offen. Es wird in den nächsten Tagen sicher einige Krisensitzungen geben. Er selbst schließt einen Rücktritt aus und wartet auf eine Entscheidung der DFB-Bosse. Genau das ist ein schwieriger Punkt, denn Sportdirektor Völler steckt in der Personalie tief mit drin, weil er Nagelsmann damals als Wunschtrainer geholt hat. Einer, der immer wieder als Bundestrainer gehandelt wird, ist Jürgen Klopp. Er hat direkt nach dem Aus eine knallharte Analyse der WM-Pleite gefordert und einen Neuaufbau. Ein mögliches Engagement als Nachfolger schloss Klopp nicht aus. Für Kopfschütteln sorgt bei vielen Fans der Kommentar von Bundeskanzler Merz auf der Plattform X. Dort schrieb er, Zitat, mit eurem Einsatz und Teamgeist bei dieser WM habt ihr unser Land begeistert. Wir sind stolz auf euch.
1: Und diese Themen sind heute Mittag auch noch wichtig. Der Bundesverfassungsschutz registriert eine Zunahme von Menschen mit extremistischen Einstellungen. Das gilt vor allem für das rechte Spektrum. Das steht im aktuellen Verfassungsschutzbericht. Darin ist auch die Rede von zunehmenden Sabotageaktionen aus dem Ausland. Noch vor Ende des Tankrabatts heute um Mitternacht sind die Preise an den Tankstellen spürbar angezogen. Sowohl Diesel als auch Benzin sind seit Sonntag um fast 2 Cent teurer geworden. Das hat der ADAC festgestellt. Bundeskanzler Merz hat weiter mit schlechten Beliebtheitswerten zu kämpfen. Im Ranking des INSA-Instituts im Auftrag der Bild belegt er wiederholt den letzten von insgesamt 20 Plätzen. Bundesinnenminister Dobrindt von der CSU konnte seine Beliebtheit steigern und sich von Platz 10 auf Platz 7 verbessern. Wer ab morgen ein Paket aus dem Ausland außerhalb der EU bekommt, muss möglicherweise draufzahlen. Die Europäische Union führt ab Juli einen neuen Zoll ein. Für jede Produktkategorie fallen dann 3 Euro an. Das heißt, für eine Sendung mit einem T-Shirt und einer Brille sind ab morgen 6 Euro fällig. Wenn in der Sendung 1, 2 oder auch 10 T-Shirts sind, bleibt es bei 3 Euro. Das gilt laut Zoll für Sendungen mit einem Wert von bis zu 150 Euro. Für die war bisher kein Zoll fällig. Die EU will damit die Paketflut eindämmen. In der letzten Zeit sei die Zahl der Sendungen aus dem Ausland stark gestiegen, vor allem durch Händler wie Shein und Temu.
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3: Mit Holger Winkelmann, guten Tag. Nächster Geldsegen für einen Hochleistungsrechner der Uni Paderborn. Für 12 Millionen Euro vom Land und Bund soll der Supercomputer Otus ausgebaut werden. Damit soll der Rechner demnächst noch komplexere Probleme, vor allem in den Bereichen Physik und Chemie, lösen. Otus ist seit November in Betrieb und vor einem Monat gab es schon mal eine ordentliche Finanzspritze von 36 Millionen Euro für das Hochleistungsrechenzentrum der Uni Paderborn.
4: Wir schauen aufs Radio Hochstift Wetter und da werden die Wolken schon so langsam etwas dichter, vor allem zahlreicher. Dieses Bild bestimmt wohl auch den Nachmittag. Von Hövelhof bis Beverungen kommen wir dazu bis auf 28 Grad und zum Abend hin kann es auch mal leicht regnen. Morgen gehen die Höchstwerte Stand jetzt nochmal ein kleines bisschen runter. Da schaffen wir nur noch 25 Grad in der Spitze. Dazu halten sich die Wolken voraussichtlich sehr im Hintergrund und lassen sehr viel Platz für sehr viel Sonnenschein. 4:01 haben wir es. Ihr kommt besser an mit dem Radio Hochstift Verkehrsservice. Günstiger vor allem. 2 Blitze haben wir in unserer Liste. B64 in Höhe der Abfahrt Altenbeken-Schwanei wird weiter. Fahrtrichtung Paderborn bei 70 euer Tempo kontrolliert. Und dann haben wir noch einen Blitzeranhänger am Ortsausgang von Brakel auf der Ostheimer Straße Richtung Erkeln. Der kontrolliert bei 50 euer Tempo.
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4: Aus Brakel haben wir eben schon die Meldung bekommen. Stau an den Tankstellen. Ja, viele von euch wollen nochmal auftanken, bevor es sich bemerkbar macht, dass der Tankrabatt heute ausläuft. Wie sehr wir das morgen voraussichtlich spüren werden, das klären wir gleich. Jonas Mertens hier. Schönen Dienstagmittag.

0: besser ankommen mit dem Radio Hochstift Verkehrsservice und Vorsicht bitte auf der A44 Richtung Kassel. Da wird uns zwischen Geseke und Büren gerade Gefahr durch ein liegen gebliebenes Fahrzeug auf dem rechten Fahrstreifen gemeldet. Fahrt also bitte gerade vorsichtig. A44 Richtung Kassel, zwischen Geseke und Büren Gefahr durch ein liegen gebliebenes Fahrzeug auf dem rechten Fahrstreifen. Fahrt da gerade bitte vorsichtig und kommt alle gut an. Ja, Radio Hochstift hier, wir bleiben auch direkt im Auto, denn heute ist es soweit. Nach 2 Monaten läuft der sogenannte Tankrabatt aus. Der Preis für Benzin und Diesel dürfte dadurch morgen deutlich steigen, aber um wie viel? Das ist die Frage. Der Tankrabatt war ja inklusive Mehrwertsteuer 16,7 Cent pro Liter. Radio Hochstift-Kollege Thorsten Ortmann, es gab Befürchtungen, dass viele Mineralölfirmen schon heute um 12 Uhr kräftig an der Preisschraube drehen.
1: Ja, aber aktuell sieht es nicht danach aus. Ich habe mehrere Preise verglichen und danach bewegt sich die Preiserhöhung heute um 12 Uhr auf ähnlichem Niveau wie gestern. Das böse Erwachen, das wird es wohl erst morgen geben, wenn der Tankrabatt endgültig wegfällt. Darum trauern auch viele der Entlastungen heute schon hinterher.
2: Gerade jetzt, wo alle in Urlaub fahren wollen, ist es natürlich wirklich schade.
3: Gut war es auf jeden Fall, es hat ein bisschen entlastet. Und je länger es geblieben wäre, umso besser wäre es.
2: Ja, könnte ruhig weiterhin bestehen. Also ich finde, die Tankpreise fressen einen schon ganz schön auf.
1: Die Bundesregierung hat jedenfalls versprochen, morgen genau hinzugucken, was die Mineralölkonzerne machen, ob sie stärker erhöhen als die 16-17%. Sonst würde man kartellrechtliche Maßnahmen ergreifen, heißt es aus Berlin.
0: Große Frage bleibt aber für alle Autofahrerinnen und Fahrer erstmal, wie die Erhöhung morgen ausfallen wird.
1: Erstmal die gute Nachricht. Wer es heute nicht geschafft hat, zur Tankstelle zu fahren, der kann den Tankrabatt auch morgen noch mitnehmen, und zwar bis 12 Uhr. Der Rabatt läuft zwar schon um Mitternacht aus, aber die Mineralölfirmen dürfen die Preise trotzdem erst wieder morgen um 12 Uhr mittags wieder erhöhen. Und danach dürften dann die 16,7% wieder auf den Preis aufgeschlagen werden. Herbert Rabel vom Verband der Tankstellenpächter glaubt, dass wir uns wohl länger auf höhere Preise an den Zapfsäulen einstellen müssen.
4: Ich glaube, 2 Euro wird sich einpendeln für Super, vielleicht ein bisschen weniger für E10. Bei Diesel werden wir irgendwo in den 1,80er bleiben und dann sind wir im Schnitt 10-20% teurer als vor der Krise.
1: Übrigens mit Spritpreisen auf Vorkriegsniveau rechnen Analysten erst frühestens wieder im Herbst.
0: Der Tankrabatt läuft heute um Mitternacht aus. Erhöhen dürfen die Mineralölfirmen die Preise aber erst wieder morgen um 12 Uhr. Und wie es danach weitergeht, da hat, glaube ich, dann die ganze Nation mindestens ein Auge drauf. Gut, außer natürlich die von euch, die ein E-Auto haben.

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2: Radio Hochstift hier, 13.30 Uhr haben wir es jetzt. Da geht's rüber in unsere Nachrichten und zum Kollegen Holger Winkelmann.
3: Schönen guten Tag.
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4: Das geplante City Outlet in Bad Lippspringe bekommt aus Sicht der Macher ein attraktives Eingangstor. So beschreiben die Verantwortlichen zumindest das neue Geschäftshaus, das an der Bielefelder Straße entstehen soll. Auf einem zurzeit unbebauten Grundstück sollen auf 1600 Quadratmetern Verkaufsfläche mehrere bekannte Marken aus dem Bereich Mode und Sport einziehen. Darüber sind zwei Stockwerke mit knapp 120 Parkplätzen geplant. Die Verantwortlichen der Uni Paderborn dürfen sich über die nächste Millionenförderung für einen ihrer beiden Hochleistungsrechner freuen. Für den Ausbau von Supercomputer Otus gibt es rund 12 Millionen Euro vom Land NRW und vom Bund. Radio Hochstift-Reporter Dirk Benfeld.
5: Vor etwas mehr als einem halben Jahr wurde Otus in Betrieb genommen. Demnächst soll der Computer noch rechenintensivere Probleme aus den Bereichen Wissenschaft und Technik lösen können. Zusätzliche Rechenknoten und Speicherkapazitäten sollen dafür sorgen. Der Kaufvertrag für das benötigte System ist laut Uni Paderborn jetzt abgeschlossen. Ende des Jahres soll es in Betrieb genommen werden. Von dem Ausbau sollen vor allem die Forschungsbereiche Physik und Chemie profitieren. Erst vor einem Monat hatte die Paderborner Uni eine Förderzusage vom Land NRW über 36 Millionen für ihre beiden Superrechner Otus und Noctua 2 bekommen.
4: In Höxter haben sich dreiste Einbrecher das Unglück einer Familie zunutze gemacht. Sie stiegen in ein Haus ein, das am Donnerstagmorgen bei einem Dachstuhlbrand beschädigt worden war. Offenbar wurden dabei unter anderem Schmuck, Fernseher und Fahrräder geklaut. Der Einbruch passierte am helllichten Tag, am Freitagnachmittag. Deshalb hofft die Polizei jetzt auf Zeugenhinweise. Aktuell laufen Befragungen von Nachbarn. Bei dem Brand am Parkweg war die Familie unverletzt geblieben.
2: Das Radiohochstift Wetter mixt heute Nachmittag Sonne und Wolken zusammen. Dazu gehen die Temperaturen heute noch bis auf 28 Grad hoch. Morgen scheint von Salzkotten bis Bad Riburg voraussichtlich den ganzen Tag lang die Sonne. Wolken spielen kaum eine Rolle. Dazu bekommen wir dann auf Höchstwerte um die 25 Grad etwa.
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2: Besser ankommen mit dem Radio Hochstift Verkehrsservice. Nochmal der Hinweis von der A44 Richtung Kassel. Zwischen Geseke und Büren wird uns weiter Gefahr durch ein liegengebliebenes Fahrzeug auf dem rechten Fahrstreifen gemeldet. Fahrt da bitte vorsichtig. Es staut sich auch etwas auf der A44 Richtung Kassel. Zwischen Erwitte-Anröchte und Büren stehen wir gerade bei 4 Kilometer stockendem Verkehr. Ihr braucht etwa 10 Minuten länger laut ADAC. Und es wird noch geblitzt am Ortsausgang von Brakel auf der Ostheimer Straße Richtung Erkeln. Da steht offenbar seit heute der Blitzeranhänger und kontrolliert bei 50 euer Tempo. Gute Fahrt euch allen, kommt gut an.
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2: Mit Jonas Mertens. Freut mich, dass ihr mit dabei seid. Schönen Dienstag wünsche ich euch.

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Die Deutsche Bahn muss in Zukunft auch auf hochbelasteten Strecken mindestens ein Viertel der Kapazitäten an Wettbewerber überlassen. Das hat die Bundesnetzagentur jetzt beschlossen. Die Behörde geht damit auf eine Forderung des italienischen Zugunternehmens Italo ein. Das will 2028 in den deutschen Markt eintreten. Mehr Nachrichten gibt's wie gewohnt gleich ab 14 Uhr hier bei Radio Hochstift. Danach geht's weiter mit der Kollegin Verena Matthä. Jonas Mertens, mein Name. Bis morgen ab 10. Ciao, ciao.

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1: Mit José Nachsiandi. Guten Tag. Einmal im Jahr präsentiert der Bundesinnenminister eine Bilanz des Verfassungsschutzes, so auch heute. Und der aktuelle Jahresbericht des Verfassungsschutzes zeigt ein ernstes Bild der Lage in Deutschland. Besonders bemerkenswert sind der starke Zuwachs bei extremistischen Gruppierungen und eine zunehmende Radikalisierung im Internet. Thorsten Adolfs aus dem News-Team, wie hat sich die Zahl der Extremisten in Deutschland im vergangenen Jahr denn verändert?
2: Sie ist quer durch alle Spektren gestiegen. Vor allem im rechten Bereich sind die Zahlen deutlich nach oben gegangen. Das hängt unter anderem mit dem Mitgliederwachstum der AfD zusammen, die vom Verfassungsschutz als Verdachtsfall beobachtet wird. Aber auch bei Linksextremisten verzeichnen die Behörden einen deutlichen Anstieg auf mittlerweile über 42.000 Personen. Ein großes Problem für die Sicherheitsexperten ist außerdem, dass immer mehr Minderjährige durch radikale Inhalte im Internet beeinflusst werden und so in die extremistischen Szenen abrutschen.
1: Was plant denn der Innenminister, um die Sicherheitslage im Land zu erhöhen?
2: Er hat gesagt, dass wir es heute mit komplexeren Bedrohungen zu tun haben als früher. Sie reichen von Sabotageaktionen bis hin zu konkreten Anschlagsplanungen. Um darauf besser reagieren zu können, soll der Verfassungsschutz massiv aufgerüstet werden, sowohl was das Personal angeht, als auch bei der technischen Ausstattung. Es ist das Ziel, den Verfassungsschutz und den Bundesnachrichtendienst zu echten Geheimdiensten auszubauen, die vor allem im digitalen Raum effektiver ermitteln können. Dobrindt ist der Ansicht, dass es ohne mehr Befugnisse und moderne Technik nicht geht. Das sei der einzige Weg, um bei den gefährlichen Entwicklungen Schritt zu halten.
1: Danke, Thorsten. Und diese Themen haben wir heute auch noch für euch. Die Zahl der Arbeitslosen in Deutschland hat sich im Juni kaum verändert. Gegenüber dem Vormonat sank sie um 15.000 auf 2,936 Millionen. Bei uns in NRW ist der Rückgang etwas deutlicher ausgefallen. Die Quote bei uns sank um 0,1 Punkte auf 7,7%. Ein Gefahrgutunfall bremst den Verkehr auf der Autobahn 1 südwestlich von Köln aus. Die vielbefahrene Strecke musste am Morgen zwischen Mechernich und Nettersheim im Kreis Euskirchen in beide Richtungen voll gesperrt werden. Nach Angaben der Polizei kippte ein Lastwagen um, der Asbestabfälle geladen hatte. Die Reinigung dauert Stunden. Torhüter Manuel Neuer hat nach dem WM-Aus der deutschen Nationalmannschaft sein endgültiges Karriereende im DFB-Trikot bestätigt. Im Sportschau-Interview sagte er auf die Frage, ob das 16-Finale gegen Paraguay sein letztes Länderspiel gewesen sei, knapp mit Ja. Halskratzen, ein Ausschlag oder auch Schmerzen im Rücken. Immer mehr Menschen informieren sich bei solchen oder anderen Beschwerden im Internet. Über ein Viertel der Menschen in Deutschland tut das laut einer aktuellen Umfrage der DBK Krankenversicherung mindestens einmal im Monat. Knapp 8%, also fast jeder Zehnte, recherchiert demnach sogar wöchentlich zu Symptomen oder Behandlungen. Viele würden inzwischen auch KI-Assistenten bei der Recherche nutzen. Experten vermuten, dass dieser Anteil in Zukunft weiter steigt. Durch die Online-Recherche würden immer mehr Menschen ihre Beschwerden abklären und danach einen Arzttermin vereinbaren.
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3: Mit Holger Winkelmann, guten Tag. Erneuter Schock in Marienmünster-Altenbergen. Offenbar hat in dem 450-Einwohner-Dorf wieder ein Pferderipper zugeschlagen. Am Samstagvormittag wurde in einem Stall ein Fohlen aufgefunden, an dessen Beinen die Sehnen zerschnitten waren. Der Fall ähnelt dem Vorfall von vor 3 Wochen bei Züchter Thomas Grasshoff. Diesmal ist aber mit dem örtlichen Gast und Landwirt Berthold Schwarzer ein anderer Besitzer betroffen. Aktuell liegt sein Fohlen in einer Delbrücker Tierklinik. Die Überlebenschance liegt nur bei 10%.
4: Um die 28 Grad warm ist das heute Nachmittag in der Spitze im Radio Hochstift. Wetter dazu doch ganz gut, dass in den nächsten Stunden auch einige Wolken unterwegs sind. Am Spätnachmittag kann es je nach Lage sogar mal Regenschauer geben. Das Gießen erspart euch das trotzdem nicht. Das sind, wenn überhaupt, nur ganz kleine Mengen an Wasser, die da runterkommen. Morgen dann von Büren bis Beverungen fast den ganzen Tag über wieder strahlender Sonnenschein bei maximal 25 Grad. Besser ankommen mit dem Radio Hochstift Verkehrsservice. Die A33 Ausfahrt Mönkelo ist gesperrt in Richtung Brilon. Anscheinend gibt es eine Baustelle, also da könnt ihr gerade nicht abfahren. Außerdem staut es sich auf der A44 Richtung Kassel, 3 Kilometer aktuell zwischen Erwitte, Anrechte und Büren. Um die 10 Minuten dauert es dort länger, da laufen Reinigungsarbeiten. Und außerdem hat der Blitzeanhänger oder einer unserer Blitzeanhänger im Hochstift neuen Standort. Der steht jetzt nämlich am Ortsausgang Brakel und geblitzt wird in Richtung Erkin bei Tempo 50. Gute Fahrt allerseits.
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4: Ich bin Verena Mattei, guten Tag und hallo am Dienstagnachmittag.

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1: Sommer, Sonne, Sonnenschein, wenn es ganz blöd läuft, aber gerne auch mal Sonnenbrand, ne? Tut weh, sieht doof aus und ist auf Dauer leider auch saugefährlich. Wie gut, dass es Sonnencreme gibt, ne? Damit kann man deutlich länger in der Sonne es aushalten, ohne sich zu verbrennen. Aber wie funktioniert dieses schmierige Zeug eigentlich? Warum die Sonnencreme uns so gut schützt und was das mit Kunstunterricht zu tun hat. Lea wird's wissen.
2: Das Zauberwort ist hier Titandioxid. Es zählt zu den sogenannten physikalischen Filtern in Sonnencremes. Das heißt, der Stoff bindet die schädlichen UV-Strahlen im Licht nicht durch eine chemische Reaktion. Die winzigen Partikel des Titandioxids in der Sonnencreme verteilen sich auf unserer Haut und wirken einfach wie kleine Spiegel. Der Stoff hat eine starke Lichtstreuung, also er wirft das meiste Licht einfach zurück und schützt uns so vor den Sonnenstrahlen. Deswegen sollte man sich auch nicht unbedingt das Gesicht stark eincremen, wenn man danach Fotos von sich machen lassen will. Der Blitz der Kamera wird vom Titandioxid in der Sonnencreme nämlich so stark reflektiert, dass man auf den Bildern hinterher ganz weiß aussieht, wie ein Gespenst. Weil das Titandioxid so gut reflektiert, wird es zum Beispiel auch in vielen Farben verwendet. Und da sind wir jetzt beim Kunstunterricht. Deckweiß zum Beispiel, das hat diesen Inhaltsstoff. Es überdeckt jede andere Farbe easy und TiO2, wie man in der Chemie sagen würde, ist deshalb auch in vielen Wandfarben drin. Auch in Tabletten ist es ganz oft und eigentlich fast in allen weißen Sachen, die wir kennen. Nur in Lebensmitteln ist es seit 2022 in der EU verboten, weil nicht ausgeschlossen werden kann, dass Titandioxid gesundheitsschädlich ist, wenn man es isst.
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besser und sicherer ankommen mit dem Radio Hochstift Verkehrsservice. Wir haben gerade die Info reingekriegt, dass es wohl einen Unfall gegeben hat am Stellberg bei Bad Riburg auf der Nebenstrecke, also auf der K18 aus Richtung Paderborn. Kommend bitte fahrt dort entsprechend vorsichtig und kommt gut und sicher mit uns an.

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4: Bei Radio Hochstift um 3:30. Holger Winkelmann ist bei mir und bringt uns jetzt alle auf den neuesten Nachrichtenstand. Leider ist da auch wieder eine ziemlich schlechte Nachricht dabei. Aber das ist so in den Nachrichten.
5: Das ist so. Schönen guten Tag.
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5: Gut 3 Wochen nach dem ersten Zwischenfall mit einer schwer verletzten Stute hat in Marienmünster-Altenbergen offenbar wieder ein Pferderipper zugeschlagen. In einem etwas abseits gelegenen Stall wurde ein Fohlen aufgefunden, dem die Sehnen an den Beinen aufgeschnitten worden waren. Radio Hochstift-Reporter Dirk Benfeld aus dem Studio Höxter.
6: Das blutende Fohlen wurde in die Tierklinik in Delbrück gebracht. Seine Überlebenschance liegt nur bei 10%. Das 3 Monate alte Fohlen gehörte nicht dem im ersten Fall betroffenen Züchter Thomas Grasshoff, sondern dem Gastwirt und Landwirt Bertolt Schwarze. Er erstattete Anzeige und hat sich jetzt mit anderen Pferdebesitzern im Ort zusammengeschlossen. In einer WhatsApp-Gruppe wollen sie sich künftig über alles austauschen, was ihnen verdächtig vorkommt. Außerdem investieren sie in mehr Videotechnik. Die Höchsteraner Polizei sucht Zeugen, die an dem Stall am Grasweg hinter dem Friedhof in der Nacht von Freitag auf Samstag etwas beobachtet haben. Anfang Juni war eine Stute von Thomas Grasshoff in Altenbergen so schwer verletzt worden, dass sie erlöst werden musste.
5: Die Verantwortlichen des geplanten City Outlets in Bad Lippspringe kündigen ein weiteres Geschäftshaus an. Es soll an der Bielefelder Straße auf einer bisher freien Fläche entstehen. Der Baubeginn ist in diesem Jahr geplant. Der Neubau an der Ecke Friedrich-Wilhelm-Weber-Platz soll rund 1600 Quadratmeter Verkaufsfläche für mehrere Marken aus dem Bereich Mode und Sport bieten. Über den Ladenlokalen sind 2 Geschosse mit Parkflächen für rund 120 Autos geplant. Paderborn soll einer der führenden Standorte für Hochleistungsrechner bleiben und darum investieren Land und Bund 12 Millionen Euro in den Ausbau des Supercomputers OTUS. Dadurch soll der Rechner der Uni Paderborn demnächst noch komplexere Aufgaben lösen. Die Hochschule ist eines von bundesweit 9 Hochschulrechenzentren. Mitte September kommen unter anderem Forschende und Ingenieure aus ganz Deutschland in Paderborn zusammen, um über Hochleistungsrechner wie OTUS zu diskutieren.
4: Also ich hätte jetzt mehr Bedarf an Hochleistungsventilatoren, sage ich mal.
5: Das stimmt.
4: Wo es ja gar nicht mehr so heiß ist. Aber
5: vielleicht müssen wir den auch erweitern, damit er mal schneller wird.
4: Das Radio Hochstift Wetter zeigt sich heute nämlich hochsommerlich mit Temperaturen um die 28 Grad in der Spitze. Jetzt am Nachmittag ziehen auch öfter mal Wolken durch Paderborn und Nieheim. Hier und da kann es auch mal kleine Mengen Regen geben. Morgen dann wieder deutlich sonniger und mit wunderbaren 25 Grad in der Spitze wieder ein bisschen kühler. Besser ankommen mit dem Radio Hochstift Verkehrsservice. Achtung, am Stellberg bei Bad Driburg hat es auf der Nebenstrecke einen Unfall gegeben, also auf der K18 aus Richtung Paderborn kommend. Außerdem ist die A33 Ausfahrt Mönkelow gesperrt, aktuell in Richtung Brilon. Da gibt es anscheinend eine Baustelle und es staut sich auf der A33 Richtung Brilon zwischen Etteln und dem Kreuz Windenberg-Haaren. Da dauert es etwa 10 Minuten länger. Und A44 Richtung Kassel, da staut es sich sowohl zwischen Erwitte-Anröchte und Geseke als auch zwischen dem Kreuz Windenberg-Haaren und Lichtenau. Auf der A44 laufen heute nämlich Reinigungsarbeiten. Dann habe ich noch den Blitzeranhänger für euch. Der hat einen neuen Standort am Ortsausgang Brakel. In Richtung Erkeln wird er geblitzt bei 50. Und gerade auch noch ganz frisch reingekommen, ein alter Blitzer, sage ich mal, von heute Morgen. Die stehen anscheinend schon den ganzen Tag auf der B64, nämlich bei Altenbeken-Schwanei Richtung Paderborn. Bei Tempo 70 wird er geblitzt. Gute Fahrt.
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4: Mit Verena Mathé am Mikro. In Berlin ist heute der Verfassungsschutzbericht vorgestellt worden mit, wie leider fast zu erwarten, erschreckendem Ergebnis. Die Bedrohung durch Extremismus steigt in allen Bereichen weiter massiv an. Die größte Gefahr geht demnach weiterhin vom Rechtsextremismus aus. Gleichzeitig, sagt Innenminister Dobrindt, steht die deutsche Demokratie durch zunehmende Spionage, Cyberangriffe, Sabotage und Desinformation auch von außen wie von innen permanent unter Druck. Was Dobrindt da genau gesagt hat, das hören wir uns gleich an hier bei Radio Hochstift.

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1: Der Verfassungsschutz sieht bundesweit mehr Menschen mit extremistischen Einstellungen, vor allem im rechten Spektrum. Das geht aus dem aktuellen Verfassungsschutzbericht vor, der heute in Berlin vorgestellt wurde. Demnach hat der Inlandsgeheimdienst letztes Jahr fast 60.000 Menschen dem rechtsextremistischen Personenpotenzial zugerechnet, wie das so schön heißt, über 8.000 mehr als im Vorjahr. Innenminister Alexander Dobrindt sagt, Deutschland steht im Fadenkreuz.
2: Deutschland steht unter Druck. Die Gegner unserer freiheitlich-demokratischen Grundordnung, sie kommen von außen und von innen. Sie agieren analog und digital. Sie handeln sichtbar und verborgen. Wir stehen im Fadenkreuz hybrider Bedrohungen. Ausländische Aktivitäten in Deutschland, sie steigen. Mitteilungen und Erkenntnisse von Anschlagsvorbereitungen, sie steigen. Zahlen gewaltbereiter Extremisten steigen. In Anbetracht der Situation sind wir der Überzeugung, dass wir weiter aufrüsten müssen. Weiter aufrüsten, um unsere Fähigkeiten zu stärken, sowohl in der Technik als auch im Bereich der Ermittlungsbefugnisse. Dass die Dienste insgesamt zu Abwehrdiensten, ja zu echten Geheimdiensten werden. Die größte Bedrohung, die geht dabei von Russland aktuell aus. Wir stellen fest, dass zunehmend russische Dienste, sogenannte Low-Level-Agenten, Wegwerfagenten, wie wir dies auch benennen, nutzen, um Sabotageakte oder Spionageaktivitäten durchzuführen. Wir haben ein wachsendes Personenpotenzial im extremistischen Bereich, was dabei besonders auch bedrohlich ist, dass sich diese Szene ständig verjüngt, stärker vernetzt und aktionsorientierter ist.
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1: Mit Ralf Bosse. Die Enttäuschung bei den Fußballfans über das Ausscheiden der deutschen Nationalmannschaft bei der WM hält an. Offensichtlich auch beim DFB, denn die für heute angesetzte Pressekonferenz ist kurzfristig abgesagt worden. Man wolle sich auf andere Wege zum Abschneiden äußern, heißt es. Dies nährt Spekulationen, dass Julian Nagelsmann wohl nicht mehr lange Bundestrainer bleiben könnte. Unterdessen hat Paraguays Staatspräsident den heutigen Tag zum nationalen Feiertag erklärt. Die Freude über das Weiterkommen sei einfach zu groß, so Santiago Peña.
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2: Mit José Nachsiandi. Guten Tag. Der Tankrabatt läuft heute um Mitternacht aus. Er galt 2 Monate lang und sollte das Tanken um bis zu 17 Cent pro Liter günstiger machen. An den Zapfsäulen müssen wir aber schon jetzt tiefer in die Tasche greifen. Das zumindest hat der ADAC festgestellt. Der Club sieht das kritisch und sagt, für die jetzigen Preissteigerungen gäbe es keinen triftigen Grund. Thorsten Adolfs mit den Hintergründen.
3: Seit 6 Tagen steigen die Preise. Der Liter E10 ist in dieser Zeit um 4,4 Cent teurer geworden. Diesel kostet im Schnitt 5,3 Cent mehr. Dabei hat der Rohölpreis im selben Zeitraum ein gutes Stück nachgegeben. Die Experten vermuten, dass die Ölkonzerne das Ende des Tankrabatts gerade vorwegnehmen und die Preise deshalb schon jetzt nach oben schrauben. Morgen Mittag wird dann ein weiterer deutlicher Aufschlag erwartet. Eine Warnung kommt vom Bundeskartellamt. Behördenchef Mund sagte, die Tankstellenbranche dürfe die Situation nicht für Preiserhöhungen nutzen, die sich sachlich nicht rechtfertigen ließen. Entsprechenden Hinweisen werde konsequent nachgegangen. Mittlerweile kann das Kartellamt bei der Preisgestaltung etwas genauer hinschauen. Die Ölkonzerne müssen ihre Kalkulation offenlegen und zeigen, dass die Preise gerechtfertigt sind. Kann ein Konzern den Nachweis nicht erbringen, kann das Bundeskartellamt die Preise per Verfügung senken und die unrechtmäßig erzielten Gewinne der Konzerne abschöpfen.
2: Und diese Themen sind heute Nachmittag auch noch wichtig. Die Inflation in Deutschland steigt an, aber nicht mehr ganz so stark. Laut Statistischem Bundesamt sind die Preise für uns Verbraucher im Juni um 2,3% gestiegen. In den Monaten davor lag der Anstieg höher. Die Deutsche Bahn muss auf Gleisen und Schienen in Zukunft Wettbewerbern mehr Platz machen. Das hat die Bundesnetzagentur beschlossen. Demnach muss die Bahn anderen Unternehmen im Fernverkehr mindestens ein Viertel der Kapazitäten auf stark ausgelasteten Strecken überlassen. Forderungen gab es dazu unter anderem vom italienischen Unternehmen Italo. Mehrere Staaten lassen Deutschland gezielt ausspionieren. Das steht im aktuellen Verfassungsschutzbericht. Demnach sind neben Russland und China auch der Iran, Pakistan und Marokko aktiv. Betroffen sind vor allem Oppositionelle, die aus diesen Ländern stammen und bei uns in Deutschland leben. Abgesehen davon geht es auch um Einfluss auf unsere Politik, Medien und Behörden. Rechenzentren sind noch klimaschädlicher als bisher vermutet. Das zeigt eine aktuelle Studie der Allianzversicherungen. Sie verursachen demnach rund 286 Millionen Tonnen CO2 weltweit pro Jahr. Das ist etwas mehr als der Jahresverbrauch von NRW und Niedersachsen zusammen. Insgesamt liegt der Verbrauch bei dem Doppelten der bisherigen Schätzungen. Einen großen Teil davon machen KI-Anwendungen aus.
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4: Mit Holger Winkelmann. Guten Tag. Die Verantwortlichen des geplanten City-Outlets in Bad dem Springe kündigen ein weiteres Geschäftshaus an. Es soll an der Bielefelder Straße auf einer bisher freien Fläche entstehen. Der Baubeginn ist in diesem Jahr geplant. Der Neubau an der Ecke Friedrich-Wilhelm-Weber-Platz soll rund 1600 Quadratmeter Verkaufsfläche für mehrere Marken aus dem Bereich Mode und Sport bieten. Über den Ladenlokalen sind 2 Geschosse mit Parkflächen für rund 120 Autos geplant.
5: Von Hövelhof bis Steinheim geht's heute heiter bis wolkig durch den Nachmittag. Im Radio Hochstiftwetter kann es stellenweise auch mal nass werden. Große Mengen Regen dürfen wir da aber nicht erwarten. Dazu ist es um die 27, 28 Grad heiß. Morgen geht's runter bis auf 25 Grad maximal. Dafür scheint morgen die Sonne bis zu 14 Stunden lang von einem oft blauen Himmel. Besser ankommen mit dem Radio Hochstift Verkehrsservice. Die A33 Ausfahrt Mönkelo ist aktuell gesperrt in Richtung Brilon. Da laufen anscheinend Bauarbeiten. Außerdem staut es sich auf der A33 Richtung Brilon. 2 Kilometer sind es aktuell zwischen Etteln und dem Kreuz Windberg-Haaren. Da kommen Stand jetzt 20 Minuten an Fahrzeit obendrauf. Und auch auf der A44 Richtung Kassel staut es sich immer mal wieder. Da laufen heute nämlich Reinigungsarbeiten. Das heißt, ihr müsst immer mal wieder mit Stau rechnen zwischen Erwitte, Anrüchte und Lichtenau. Ansonsten habe ich noch diese zwei Blitzer hier für euch. Zum einen wurde der Blitzeranhänger aufgebaut am Ortsausgang von Brakel. Da wird Richtung Erkeln kontrolliert bei Tempo 50. Und auf der B64 bei Altenbeken-Schwanei blitzen sie auch in Richtung Paderborn bei Tempo 70. Gute Fahrt.
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5: Verena Mathé hier für euch am Mikro. Und jetzt mal ganz ehrlich, wir alle haben uns den kommenden Samstagabend schon irgendwie so ein bisschen frei gehalten. Und jetzt machen die uns einfach einen Strich durch die Rechnung. Für Deutschland ist die WM seit gestern Abend ja zu Ende. Wir haben verloren mit 3:4 im Elfmeterschießen. Wie hat, die Welt heute getitelt, 4 Deutsche verschossen jemals einen WM-Elfmeter, 3 davon heute.
6: Meine Gefühle zu beschreiben ist ganz, ganz schwer, muss ich echt sagen. Ich bin einfach nur echt ganz, ganz doll enttäuscht. Ne?
7: Ich setze mich hier hin um die Uhrzeit, um eine unmenschliche Zeit. Um die Uhrzeit schlafe ich schon 3 Stunden und gucke dieses Kackspiel und dann verkackt Deutschland noch. Was ist denn das? Scheiße. Mir geht's richtig scheiße gerade. Ich habe keine Lust mehr. Reicht mehr. Also ganz ehrlich, ich habe meine Stimme halb verloren. Ich muss in 4 Stunden aufstehen. Für dass Deutschland verloren hat. Super, richtig geil.
8: Ja, Deutschland hat das erste Spiel super gemacht. Danach ein bisschen nachgelassen, dann noch mehr nachgelassen und jetzt haben sie komplett reingeschissen.
5: Man hört bei euch so einen ganz kleinen Frust raus, würde ich jetzt mal sagen. Verständlicherweise. Und alle fragen sich, woran hat's hier liegen? Am Tag danach, heute, geht natürlich auch bei den Experten direkt die Analyse los. Sprechen wir gleich drüber hier bei Radio Hochstift.

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1: Tja, am Tag danach, am Tag nach dem deutschen WM-Aus ist ja immer so ein bisschen Katerstimmung angesagt. Aber auch die Analyse geht los. Alles dreht sich darum, warum andere Länder weiter an uns vorbeiziehen. Ob Frankreich, ob Spanien, selbst kleinere Länder wie Kroatien. Sie halten irgendwie alle über Jahre ihre hohe Qualität. Deutschland kippt immer mehr in die andere Richtung. Radio Hochstift, Kollege Ralf Bosse aus dem WM-Studio. Woran liegt's?
2: Während die Nachwuchsförderung in Deutschland lange als Vorbild galt, haben andere Länder gezielt nachgezogen oder eigene erfolgreiche Modelle entwickelt. Besonders spannend ist dabei der Blick auf Nationen wie Frankreich, Spanien, England, die Niederlande oder Portugal. Frankreich hat eine zentrale Akademie in Clairefontaine. Starke Spielertypen werden individuell ausgebildet. Deutschland hat jetzt nachgezogen und den DFB-Campus in Frankfurt eröffnet. Spanien legt Wert auf eine sehr starke technische Grundausbildung ab dem Kindesalter. Auch in den Niederlanden liegt der Fokus auf Technik, Spielintelligenz und Flexibilität.
1: In Deutschland wird Kreativität weniger gefördert. Hier geht es mehr um Taktik. Und viele bemängeln, für junge Spieler gäbe es zu wenig Spielpraxis in der Bundesliga. Das ist in England anders. Da tauchen immer wieder junge Spieler in der Premier League auf.
2: Das macht England ja richtig gut. Junge Spieler bekommen diese Praxis in der Premier League. Das ist in der Bundesliga nicht so. Der hohe Leistungs- und Erfolgsdruck führt zu Risikovermeidung. Bloß keinen jungen Spieler einsetzen, der könnte ja einen entscheidenden Fehler machen. Und ausländische Spieler sind finanziell günstiger als der deutsche Nachwuchs. In den Niederlanden heißt es Total Football. Die FA hat ihre Nachwuchsausbildung reformiert. Der DFB ist noch auf dem Weg dorthin. Es gibt drei Punkte. Nachwuchsspieler sind oft zu perfekt ausgebildet statt kreativ. Es gibt zu wenig frühe Spielpraxis auf Top-Niveau. Und eben weniger Vielfalt im Spielertypen.
1: Das klingt alles nicht unbedingt wie etwas, das sich von heute auf morgen beheben ließe. Da besteht also ganz grundsätzlicher Nachbesserungsbedarf auf breiter Front. Danke, Ralf Bosse, für eine erste Analyse des dritten deutschen WM-Debakels.
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besser und sicherer ankommen mit dem Radio Hochstift Verkehrsservice. Achtung bitte, da, es wurden uns gerade Autoreifen auf der Autobahn gemeldet, auf der A44 Richtung Kassel in Höhe der Abfahrt Marsberg. Bitte fahrt dort entsprechend vorsichtig und kommt gut an. 40 Richtung Kassel in Höhe der Abfahrt Marsberg.

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3: Halb vier ist es. Hallo und herzlich willkommen zu unseren Nachrichten. Die gibt es heute Nachmittag von Holger Winkelmann.
4: Ich hatte gerade ein Eis, das war bei dem Wetter auch ganz schön. Wollte ich nochmal kurz erzählen.
3: Wo ist es denn? Ich sehe es
4: in meinem Bauch ist es
3: okay,
4: jetzt.
3: Okay, schade. Mhm.
4: Schönen guten Tag.
3: Wir reden da gleich nochmal drüber.
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5: Nach Radio Hochstift Exklusivinformationen hat den Marienmünster-Altenbergen offenbar wieder ein Pferderipper zugeschlagen. Ein 3 Monate altes Fohlen wurde so schwer verletzt, dass es in einer Tierklinik operiert werden muss. Die Überlebenschancen sind aber nur gering. Diesmal traf es mit dem Landwirt Berthold Schwarzer einen anderen Besitzer als im ersten Fall. Am 9. Juni waren einer Stute des Züchters Thomas Grassoff ähnliche Verletzungen zugefügt worden. Es gibt gute Juni-Zahlen vom Arbeitsmarkt im Hochstift. Die Arbeitslosigkeit im Kreis Paderborn ist zum zweiten Mal in Folge gesunken. Insgesamt sind etwas mehr als 10.500 Menschen arbeitslos, 220 weniger als vor einem Jahr. Im Kreis Höxter ist die Arbeitslosenzahl im Juni zum ersten Mal in diesem Jahr gesunken. Im Vergleich zum Juni 2025 ging sie um 4% zurück. Bad Dippspringe bekommt ein weiteres Geschäftshaus für das geplante City-Outlet. An der Bielefelder Straße Ecke Friedrich-Wilhelm-Weber-Platz wird auf fast 3000 Quadratmetern ein Geschäfts- und Parkkomplex entstehen. Weitere Einzelheiten an Radio Hochstift-Kollegin Susanne Stock.
6: Laut City-Outlet-Sprecher Matthias Hack ist es das letzte Bauprojekt vor der Eröffnung im kommenden Jahr. Im Erdgeschoss entstehen auf 1600 Quadratmetern Ladenlokale. Die Verhandlungen mit den zukünftigen Markenmietern aus den Bereichen Sport und Mode laufen. Sie werden auch bei der Planung der einzelnen Verkaufsflächen mitsprechen. Über den Geschäften entstehen auf 2 Ebenen 117 Parkplätze. Die Fassade bekommt, Stand jetzt, eine Lamellenoptik und ist mit Zeichnungen von städtischen Wahrzeichen verziert. Laut den City-Outlet-Organisatoren wird es zum Komplex an der Bielefelder Straße im Herbst eine Infoveranstaltung geben. Der Kreis Paderborn muss den Neubau in Bad Lippspringe noch genehmigen.
3: Es ist ganz schön warm heute Nachmittag im Radio Hochstift-Wetter. Im Vergleich zur letzten Woche geht das aber natürlich völlig in Ordnung. Zwischen 26 und 28 Grad stehen da aktuell auf den Thermometern in Brakel und Lichtenau. Dazu wechseln sich sonnige und wolkige Phasen ab. Momentan sieht es allerdings eher nach Wolken aus. Kleinere Regenschauer sind auch nicht ausgeschlossen. Für morgen ist dann großenteils wieder strahlender Sonnenschein angekündigt mit Höchstwerten von 25 Grad. Besser ankommen mit dem Radio Hochstift Verkehrsservice. Achtung, auf der A44 Richtung Kassel wurden uns auf der Fahrbahn wurden uns Autoreifen gemeldet. Reifenteile und Autoreifen in Höhe der Abfahrt Marsberg in Richtung Kassel. Bitte fahrt dort entsprechend vorsichtig. Dann haben wir noch ein bisschen Stau auf der A33 Richtung Brilon. 3 Kilometer aktuell zwischen Borchen und dem Kreuz Winnenberg-Haaren. Eine Viertelstunde müsst ihr da etwa oben drauf einplanen. Und auf der A44 Richtung Kassel, da kann es sich heute immer wieder stauen zwischen Erwitte-Anrichte und Lichtenau. Da laufen nämlich Reinigungsarbeiten. Ansonsten habe ich noch einen Blitzer auf der B64 für euch bei Altenbeken-Schwadei Richtung Paderborn. Da gilt Tempo 70. Und der Blitzeranhänger steht am Ortsausgang von Brakel und blitzt in Richtung Erkeln bei Tempo 50. Gute Fahrt.
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3: Verena Mathe, mein Name, kommt gut durch den Nachmittag mit uns.
7: Alle.

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0: Radio Hochstift hier am Dienstagnachmittag, 3:45 haben wir es. Nicht mehr lange bis zu den größten Ferien des Jahres. Da steht bei vielen von euch wieder Kofferpacken an. Das Hotel ist gebucht, die Vorfreude auf den Urlaub steigt. Und ich will euch diese Vorfreude auch wirklich überhaupt nicht kaputt machen. Aber durch den Klimawandel hat der Sommerurlaub tatsächlich so ein paar neue Tücken bekommen. Mücken zum Beispiel, die tropische Krankheiten verbreiten. Radio Hochstift-Kollege Dominik Kotzur, davon sollten wir auch bei einem Urlaub innerhalb Europas zumindest mal gehört haben.
1: Ein bisschen mehr aufmerksam sein lohnt sich auf jeden Fall, denn die asiatische Tigermücke breitet sich in Europa immer weiter aus. Die Mücke kann Krankheiten wie zum Beispiel das Dengue-Fieber übertragen, das man früher eher aus den Tropen kannte. Inzwischen wurde sie in 16 EU-Ländern nachgewiesen, auch im Süden Deutschlands. Mückenspray gehört bei Reisen also auf jeden Fall genauso ins Gepäck wie Sonnencreme.
0: Ein anderes nerviges Urlaubsthema können Bakterien im Badewasser sein. Das hört sich schon total eklig an, Dominik. Ungetrübter Badespaß ist in unserem Sommerurlaub aber trotzdem natürlich möglich.
1: Absolut. Die Wasserqualität in den Badegewässern hat sich laut der EU seit 2010 sogar verbessert. Aber durch den Klimawandel gibt es halt immer mehr Wetterextreme. Hitzewellen, Dürren und so weiter. Und das wirkt sich aus. Beispielsweise heizen sich die Seen auf und es kommt zu Problemen durch Blaualgen. Die sehen oft grün und schmierig aus. So ein bisschen wie Erbsensuppe und können die Haut reizen oder beim Verschlucken Übelkeit oder Erbrechen auslösen. Sind zu viele Blaualgen im Wasser, gibt es im schlimmsten Fall sogar ein Badeverbot. Deshalb lohnt sich ein Blick auf Warnschilder vor Ort. Oder einfach mal die Einheimischen fragen.
0: Ja, hatten wir auch alle schon hier bei uns. Ne? Ich weiß noch, dass wir hier bei Radio Hochstift darüber berichtet haben, über diese Blaualgen. Und im Urlaub sollte dann doch mit ein paar einfachen Vorsichtsmaßnahmen auch alles klappen. Also gut planen, gut informieren, Sonnencreme einpacken, Mückenschutz, ausreichend Wasser nicht vergessen. Radio Hochstift hier mit Verena Matthi. Ich wünsche euch einen schönen Urlaub.

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1: Mit José Nachsiandi. Guten Tag. Es sind gute Nachrichten für unseren Geldbeutel, die uns heute Nachmittag aus Wiesbaden erreichen. Die Inflation hat sich abgeschwächt. Der Anstieg der Verbraucherpreise in Deutschland lag im Juni bei 2,3%, deutlich moderater als in den Monaten davor. Das hat das Statistische Bundesamt festgestellt. Thorsten Adolfs mit den Details.
2: Dass die Preise weniger stark gestiegen sind, liegt vor allem daran, dass der Ölpreis auf dem Weltmarkt deutlich nachgegeben hat, weil sich die Lage im Iran-Konflikt etwas beruhigt hat. Zusätzlich hat der Tankrabatt der Bundesregierung die Kosten für Benzin und Diesel spürbar nach unten gedrückt. Laut ADAC war Sprit im Juni im Schnitt deutlich günstiger als noch im Mai. Dagegen sind Lebensmittel und Dienstleistungen wie Restaurantbesuche oder Reisen ziemlich teuer geblieben. Experten glauben, dass der Rückgang der Inflationsrate nur ein Strohfeuer sein wird. Von der Commerzbank heißt es zum Beispiel, dass die Inflation im Juli wieder steigen könnte, sobald der Tankrabatt wegfällt. Weil Unternehmen ihre gestiegenen Energie- und Transportkosten auf Zeit versetzt an uns Kunden weitergeben, bleiben die Preise insgesamt unter Druck. Auch die Europäische Zentralbank reagiert auf die Lage und stellt weitere Zinserhöhungen in Aussicht, um die Teuerung langfristig wieder in den Griff zu bekommen. Es ist auf jeden Fall sinnvoll, einen genauen Blick auf die eigenen Finanzen und geplanten Ausgaben zu werfen, denn trotz der aktuellen Entspannung befinden wir uns noch immer in einer wirtschaftlich unruhigen Phase.
1: Und diese Themen sind heute Nachmittag auch noch wichtig. Der Bundesverfassungsschutz registriert eine Zunahme von Menschen mit extremistischen Einstellungen. Das gilt vor allem für das rechte Spektrum. Das steht im aktuellen Verfassungsschutzbericht. Darin ist auch die Rede von zunehmenden Sabotageaktionen aus dem Ausland. Die Zahl der Arbeitslosen in Deutschland hat sich im Juni kaum verändert. Gegenüber dem Vormonat sank sie leicht auf 2,94 Millionen. Bei uns in NRW ist der Rückgang etwas deutlicher ausgefallen. Die Quote bei uns sank um 0,1 Punkte auf 7,7%. Noch vor Ende des Tankrabatts, heute um Mitternacht, sind die Preise an den Tankstellen spürbar angezogen. Sowohl Diesel als auch Benzin sind seit Sonntag um fast 2 Cent teurer geworden. Das hat der ADAC festgestellt. Die Pläne der Bundesregierung für eine Zuckersteuer werden offenbar konkreter. Die Welt berichtet, dass derzeit ein Gesetzentwurf im Finanzministerium liegt. Dabei geht es um eine Steuer unter anderem auf Getränke wie Limonaden. Bisher war eigentlich immer von einer Abgabe und nicht von einer Steuer die Rede. Das Problem ist wohl, die Einnahmen aus einer Abgabe sind zweckgebunden und es gelten strenge Vorgaben. Die Abgabe hatte die schwarz-rote Bundesregierung vereinbart. Als Start ist bisher 2028 angepeilt. Und damit jährliche Mehreinnahmen von rund 450 Millionen Euro. Damit könnten die gesetzlichen Krankenkassen entlastet werden.
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3: Mit Holger Winkelmann, guten Tag. Nächster Geldsegen für einen Hochleistungsrechner der Uni Paderborn. Für 12 Millionen Euro vom Land und Bund soll der Supercomputer Otus ausgebaut werden. Damit soll der Rechner demnächst noch komplexere Probleme, vor allem in den Bereichen Physik und Chemie, lösen. Otus ist seit November in Betrieb und vor einem Monat gab es schon mal eine ordentliche Finanzspritze von 36 Millionen Euro für das Hochleistungsrechenzentrum der Uni Paderborn.
4: Um die 27 Grad warm ist das heute Nachmittag im Radio Hochstift Wetter. Da tut's ja eigentlich ganz gut, dass auch einiges an Wolken unterwegs ist. Stellenweise kann es theoretisch so mal sogar ganz kleine Regenschauer geben, aber das werden nur ganz kleine Mengen an Wasser sein. Also Gießen könnt ihr euch nicht sparen. Morgen dann von Bad Wünnenberg bis Borgentreich fast den ganzen Tag über wieder strahlender Sonnenschein bei maximal 25 Grad. Besser ankommen mit dem Radio Hochstift Verkehrsservice. Achtung, auf der A44 Richtung Kassel wird vor Reifenteilen gewarnt. Zwischen Lichtenau und Marsberg liegen die, und zwar, also wie es aussieht, auf allen Fahrstreifen verteilt. Also fahrt dort bitte ganz besonders vorsichtig. Außerdem staut es sich weiterhin auf der A33 Richtung Brilon. 2 Kilometer sind es aktuell zwischen Etteln und dem Kreuz Winnberg-Haaren. Da dauert es 10 Minuten länger als sonst. Und auf der A44 Richtung Kassel kann es heute auch immer mal wieder zu Stau kommen, denn da laufen Reinigungen. Geblitzt wird aktuell am Ortsausgang von Brakel in Richtung Erkeln, da steht der Blitzeranhänger. Dann auf der B64 bei Altenbeken-Schwanei in Richtung Paderborn, da gilt Tempo 70. Und gerade hat Michelle uns auch noch einen neuen Blitzer gemeldet auf der Weverstraße in Paderborn-Elsen in beide Richtungen bei Tempo 70. Gute Fahrt.
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4: Für euch am Mikro Verena Matti. Ich höre natürlich auch selbst Radio Hochstift, wenn ich im Auto sitze, oft zumindest heute Morgen zum Beispiel auf dem Weg zur Arbeit. Und weil ich in den Nachrichten vom Ende des Tankrabatts gehört habe, habe ich schlaues Häschen gedacht, ja, fährst da auch mal schnell rechts ran, ne, und tankst noch schnell. Ja, ich kam an und sah und drehte wieder um. Lange Schlangen überall an den Tankstellen. Ich hätte mir das einfach eher merken müssen, ne? Vor ein paar Tagen vielleicht schon mal tanken. Selbst schuld. Was Sache ist mit dem Tankrabatt und was uns jetzt erwartet, da sprechen wir gleich drüber. Hier bei Radio Hochstift.

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2: 2 Monate lang wurde richtig viel Geld in die Spritsäulen gepumpt. Genau 16,7 Cent hat der Staat inklusive Mehrwertsteuer pro Liter bezuschusst. Jetzt läuft dieser sogenannte Tankrabatt aus. Der Preis für Benzin und Diesel dürfte dadurch deutlich steigen. Morgen könnte es also ein böses Erwachen geben für alle Autofahrer. Darum trauern auch viele der Tankentlastung auch heute schon hinterher.
3: Gerade jetzt, wo alle in Urlaub fahren wollen, ist es natürlich wirklich schade.
4: Gut war es auf jeden Fall, es hat ein bisschen entlastet. Und je länger es geblieben wäre, umso besser wäre es.
3: Ja, könnte ruhig weiterhin bestehen. Also ich finde, die Tankpreise fressen einen schon ganz schön auf.
2: Die Bundesregierung hat versprochen, morgen ganz genau hinzugucken, was die Mineralölkonzerne machen, ob sie stärker erhöhen als die 16, 17 Cent. Sonst würde man kartellrechtliche Maßnahmen ergreifen, heißt es aus Berlin. Jetzt rede ich immer von morgen. Radio-Stift-Kollege Thorsten Ortmann, die gute Nachricht ist ja, wer es heute nicht schafft, unbedingt zur Tankstelle zu fahren, der kann den Tankrabatt auch morgen noch mitnehmen, und zwar bis um 12 Uhr.
5: Der Rabatt läuft zwar schon um Mitternacht aus, aber die Mineralölfirmen dürfen die Preise trotzdem erst wieder morgen um 12 Uhr mittags wieder erhöhen. Und danach dürften dann die 16,7 Cent wieder auf den Preis aufgeschlagen werden. Herbert Rabel vom Verband der Tankstellenpächter glaubt, dass wir uns wohl länger auf höhere Preise an den Zapfsäulen einstellen müssen.
6: Ich glaube, 2 Euro wird sich's einpendeln für Super, vielleicht ein bisschen weniger für E10. Bei Diesel werden wir irgendwo in den 1,80er bleiben und dann sind wir im Schnitt 10-20% teurer als vor der Krise.
2: Übrigens mit Spritpreisen auf Vorkriegsniveau rechnen Analysten erst frühestens wieder im Herbst.
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6: Es ist 16.30 Uhr und sogar schon ein paar Sekunden drüber. Deshalb sofort rüber in die Nachrichten zum Kollegen Holger Winkelmann.
7: Ich sag nur noch Hallo, das ist kürzer, dann sind wir nicht so spät.
6: Jetzt hast du aber ganz schön viel gesagt. So, los, Mann.
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7: Erneuter Schock in Marienmünster-Altenbergen. Offenbar hat in dem 450-Einwohner-Dorf wieder ein Pferderipper zugeschlagen. Am Samstagvormittag wurde in einem Stall ein Fohlen aufgefunden, an dessen Beinen die Sehnen zerschnitten waren. Der Fall ähnelt dem Vorfall von vor 3 Wochen bei Züchter Thomas Grasshoff. Diesmal ist aber mit dem örtlichen Gast und Landwirt Berthold Schwarze ein anderer Besitzer betroffen. Aktuell liegt sein Fohlen in einer Delbrücker Tierklinik. Die Überlebenschance liegt allerdings nur bei 10%. Die Verantwortlichen der Uni Paderborn dürfen sich über die nächste Millionenförderung für einen ihrer beiden Hochleistungsrechner freuen. Für den Ausbau von Supercomputer Otus gibt es rund 12 Millionen Euro vom Land NRW und vom Bund. Radio Hochstift-Reporter Dirk Benfeld.
9: Vor etwas mehr als einem halben Jahr wurde Otus in Betrieb genommen. Demnächst soll der Computer noch rechenintensivere Probleme aus den Bereichen Wissenschaft und Technik lösen können. Zusätzliche Rechenknoten und Speicherkapazitäten sollen dafür sorgen. Der Kaufvertrag für das benötigte System ist laut Uni Paderborn jetzt abgeschlossen. Ende des Jahres soll es in Betrieb genommen werden. Von dem Ausbau sollen vor allem die Forschungsbereiche Physik und Chemie profitieren. Erst vor einem Monat hatte die Paderborner Uni eine Förderzusage vom Land NRW über 36 Millionen für ihre beiden Superrechner Otus und Noctua 2 bekommen.
7: Der Brand in einem leerstehenden Mehrfamilienhaus in Paderborn-Sennelager ist offenbar gelegt worden. Davon geht die Polizei nach ihren Untersuchungen aus. Sie ermittelt wegen vorsätzlicher Brandstiftung und bittet um Zeugenhinweise. Das Feuer ist am späten Abend, also gestern, im Dach ausgebrochen. Die Einsatzkräfte entdeckten eine geöffnete Balkontür, durch die der Täter eingedrungen sein könnte. Der Schaden durch den Brand in dem Haus der britischen Streitkräfte liegt bei 100.000 Euro.
6: Das Radio Hochstift Wetter zeigt sich heute hochsommerlich mit Temperaturen um die 28 Grad in der Spitze. Aktuell ziehen auch öfter mal Wolken durch Salzgotten und Marienmünster. Hier und da kann es heute Abend dann nochmal Regen geben. Morgen wieder deutlich sonniger und mit wunderbaren 25 Grad maximal wieder etwas kühler. Besser ankommen mit dem Radio Hochstift Verkehrsservice. Einen kleinen Stau haben wir noch auf der A33 Richtung Brilon. 2 Kilometer aktuell zwischen Etteln und dem Kreuz Windberg-Haaren. Eine Viertelstunde etwa, da müsst ihr oben drauf einplanen. Und außerdem wird euer Tempo kontrolliert auf der Weberstraße in Paderborn-Elsen in beide Richtungen bei Tempo 70 und am Ortsausgang von Brakel. Da wurde heute Morgen der Blitzeanhänger aufgebaut. Blitzt in Richtung Erkin bei Tempo 50. Gute Fahrt.
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6: Verena Matthäus, mein Name. Was geht da in solchen Menschen vor? Was stimmt einfach nicht in deren Kopf? Diese Frage haben wir uns schon vor gut 3 Wochen gestellt, als der erste mögliche Pferderipperfall von Marienmünster-Altenbergen bekannt wurde. Jetzt gibt es wieder schlimme Nachrichten.
10: Von Freitag auf Samstag hat sich dieses Drama ergeben. Und zwar wurde bei unserem Fohlen an einer Hinterhand hinten die Sehne durchtrennt.
6: Das sagt Gast und Landwirt Berthold Schwarze. Was er und seine Tochter erlebt haben, das hört ihr gleich hier bei Radio Hochstift.

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1: Schon wieder so eine abartige Geschichte und schon wieder hier bei uns. Das denken aktuell mit Sicherheit einige Bürgerinnen und Bürger in Marienmünster-Altenbergen. Nachdem ja schon Anfang Juni ein möglicher Pferderipper für Entsetzen gesorgt hat, gibt es jetzt offenbar einen zweiten Fall. In einem etwas abseits gelegenen Stall von Landwirt Berthold Schwarze ist ein Fohlen schwer verletzt worden. Tochter Maren hat das Tier gefunden.
2: Ich bin morgens hingefahren, weil ich die Pferde rauslassen wollte. Hab dann auf einmal gesehen, dass mit dem Fohlen irgendwas nicht stimmt. Also es wollte nicht recht gehen, sich nicht bewegen. Und da habe ich dann am Bein gesehen, dass da eine große Wunde war.
1: Offenbar hatte jemand die Sehnen an den Beinen zerschnitten, genau wie in dem ersten Fall, in dem es eine Stute von Züchter Thomas Grashoff getroffen hatte. Dessen Tier wurde so schwer verletzt, dass es erlöst werden musste. Berthold Schwarzes Fohlen lebt noch, macht den Tierärzten aber ziemliche Sorgen.
3: Die Arzt hat die Wunde begutachtet und hat gesagt, muss sofort in eine Klinik rein, sie könnte da nichts mehr machen. Dann sind wir auch los, haben das Pferd aufgeladen, sofort auch in die Klinik damit. Und da wurde es auch untersucht, geröntgt alles. Und ich nenne jetzt mal der Chefarzt, der sagte sofort, das ist also Schnittwunde. Das ist ganz deutlich zu sehen und eine Schwerstschnittwunde.
1: Besonders viel Hoffnung konnte die Delbrücker Klinik den Schwarzes daher auch nicht machen. Wenn das Fohlen überlebt, dann wäre das schon ein kleines Wunder.
3: Der behandelnde Arzt hat gesagt, also eine 10%ige Überlebenschance hat das Fohlen. Und zwar kommt das durch die Entzündungswerte dann. Der Schnitt selber alles, das kann man operieren, zusammennähen. Aber wenn die Sehnen sich entzünden, dann wäre wohl keine Überlebenschance.
1: In Altenbergen bei Marienmünster gibt es gut 10 Pferdehalterinnen und Halter. Wie die jetzt reagieren und ob Berthold Schwarze schon Vermutungen zum Täter hat, das alles hört ihr morgen hier bei Radio Hochstift.

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1: Mit José Nachsiandi. Guten Tag. Zuckerhaltige Getränke sollen teurer werden. Diese erklärte Absicht der Bundesregierung nimmt konkrete Formen an. Darüber schreibt die Welt. Statt einer speziellen Abgabe soll jetzt aber eine echte Zuckersteuer auf Limo und Cola kommen. Thorsten Adolfs aus dem News-Team. Warum entscheidet sich die Politik denn jetzt für diese Steuer und nicht wie bisher für eine Abgabe?
2: Ja, das ist vor allem eine rechtliche Absicherung. Die Regierung hatte ursprünglich eine Abgabe geplant, bei der das Geld direkt an die Krankenkassen gehen sollte. Experten wie der Kölner Rechtswissenschaftler Tappe warnen aber, dass das verfassungsrechtlich wackelig sei. Weil eine Sonderabgabe eigentlich nur denjenigen zugutekommen darf, die sie bezahlen, wäre das bei den Getränkeherstellern schwierig geworden. Mit einer klassischen Steuer umgeht die Regierung dieses Problem geschickt, denn Steuereinnahmen fließen in den allgemeinen Topf und können so völlig problemlos auch den Versicherten helfen.
1: Jetzt gibt es viele Reaktionen. Darauf, wie kommt der Plan denn bei Herstellern und Verbrauchern an?
2: Da regt sich massiver Widerstand. Über 300 Firmen aus der Getränkebranche haben sich in einem offenen Brief zusammengeschlossen. Sie fordern von der Politik, auf diese zusätzlichen Belastungen zu verzichten. Die Unternehmen sagen, dass sie durch gestiegene Kosten für Energie, Logistik und Personal ohnehin schon am Limit arbeiten würden. Für uns Verbraucher bedeutet eine Zuckersteuer unterm Strich Limo und Cola im Supermarktregal dürften spürbar teurer werden. Das trifft dann vor allem wieder Haushalte mit weniger Geld, die gerade ohnehin schon unter den allgemein hohen Preisen leiden.
1: Danke, Thorsten. Und diese Themen habe ich heute Nachmittag auch noch für euch. Die Inflation in Deutschland steigt an, aber nicht mehr so stark wie bisher. Laut Statistischem Bundesamt sind die Preise für uns Verbraucher im Juni um 2,3% gestiegen. Das liegt vor allem daran, dass der Ölpreis auf dem Weltmarkt deutlich nachgegeben hat, weil sich die Lage im Iran-Konflikt etwas beruhigt. Die Deutsche Bahn muss auf Gleisen und Schienen in Zukunft Wettbewerbern mehr Platz machen. Das hat die Bundesnetzagentur beschlossen. Demnach muss die Bahn anderen Unternehmen im Fernverkehr mindestens ein Viertel der Kapazitäten überlassen. Forderungen dazu gab es unter anderem von einem Unternehmen aus Italien. Mehrere Staaten lassen Deutschland gezielt ausspionieren. Das steht im aktuellen Verfassungsschutzbericht. Demnach sind neben Russland und China auch der Iran, Pakistan und Marokko aktiv. Betroffen sind unter anderem Oppositionelle, die aus diesen Ländern stammen und in Deutschland leben. Deutschland und die Niederlande übernehmen gemeinsame Verantwortung für ein neues NATO-Hauptquartier. Es soll in Zukunft für die sogenannte Ostflanke der NATO zuständig sein. Es steht in Valga im Süden Estlands. Konkret bedeutet das, Deutschland und die Niederlande führen jetzt die Landstreitkräfte, die Estland und Lettland bei Bedrohungen oder einem Angriff schützen sollen. Bisher war für diese Aufgabe das NATO-Hauptquartier in Polen zuständig. Das deutsch-niederländische Korps kann eine internationale Truppe von bis zu 50.000 Soldaten befehligen.
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3: Mit Holger Winkelmann, guten Tag. Erneuter Schock in Marienmünster-Altenbergen. Offenbar hat in dem 450-Einwohner-Dorf wieder ein Pferderipper zugeschlagen. Am Samstagvormittag wurde in einem Stall ein Fohlen aufgefunden, an dessen Beinen die Sehnen zerschnitten waren. Der Fall ähnelt dem Vorfall von vor 3 Wochen bei Züchter Thomas Grassoff. Diesmal ist aber mit dem örtlichen Gast und Landwirt Berthold Schwarzer ein anderer Besitzer betroffen. Aktuell liegt sein Fohlen in einer Delbrücker Tierklinik. Die Überlebenschance liegt nur bei 10%.
4: Von Warburg bis Delbrück geht's heute heiter bis wolkig durch den Nachmittag. Im Radio-Hochstift-Wetter kann es heute Abend auch mal nass werden. Dazu ist es aktuell zwischen 26 und 28 Grad heiß. Morgen geht es dann ein bisschen runter, bis auf 25 Grad maximal. Dafür scheint dann die Sonne bis zu 14 Stunden lang von einem oft blauen Himmel. Besser ankommen mit dem Radio Hochstift Verkehrsservice. Euer Tempo wird kontrolliert heute auf der B64 bei Altenbeken-Schwanei in Richtung Paderborn. Da gilt Tempo 70. Außerdem auf der Weberstraße in Paderborn-Elsen. Da wird, so wie es aussieht, in beide Richtungen kontrolliert. Auch da gilt Tempo 70. Und der Blitzeranhänger steht seit heute Morgen am Ortsausgang von Brakel in Richtung Erkeln bei Tempo 50. Gute Fahrt.
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4: Mit Verena Mathé am Mikro. Ich hoffe, ihr startet alle richtig gut durch in diesen Feierabend und immer schön positiv denken. Ne? Wir alle haben jetzt wieder mehr Luft, um zum Beispiel für Samstagabend was Schönes zu planen, das nicht vor einem Fernseher stattfindet.

0: Das ist einfach so bitter. Deutschland ist raus und während bei uns gerade diese WM-Blamage aufgearbeitet wird, feiert in Paraguay das ganze Land. 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
4: Der Dienstag geht langsam in den Endspurt. 5:30 haben wir's. Da bringt euch Holger Winkelmann gut informiert nach Hause.
5: Schönen guten Tag.
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6: Gut 3 Wochen nach dem ersten Zwischenfall mit einer schwer verletzten Stute hat in Marienmünster-Altenbergen offenbar wieder ein Pferderipper zugeschlagen. In einem etwas abseits gelegenen Stall wurde ein Fohlen aufgefunden, dem die Sehnen an den Beinen aufgeschnitten worden waren. Radio Hochstift-Reporter Dirk Benfeld aus dem Studio Höxter.
7: Das blutende Fohlen wurde in die Tierklinik in Delbrück gebracht. Seine Überlebenschance liegt nur bei 10%. Das 3 Monate alte Fohlen gehörte nicht dem im ersten Fall betroffenen Züchter Thomas Grasshoff, sondern dem Gastwirt und Landwirt Bertolt Schwarze. Er erstattete Anzeige und hat sich jetzt mit anderen Pferdebesitzern im Ort zusammengeschlossen. In einer WhatsApp-Gruppe wollen sie sich künftig über alles austauschen, was ihnen verdächtig vorkommt. Außerdem investieren sie in mehr Videotechnik. Die Höxteraner Polizei sucht Zeugen, die an dem Stall am Grasweg hinter dem Friedhof in der Nacht von Freitag auf Samstag etwas beobachtet haben. Anfang Juni war eine Stute von Thomas Grasshoff in Altenbergen so schwer verletzt worden, dass sie erlöst werden musste.
6: Das Feuer in einem unbewohnten Haus der britischen Streitkräfte in dem Paderborn-Sennelager hat rund 100.000 Euro Schaden verursacht. Der Brand zerstörte gestern Abend den Dachstuhl in der Lösecke Straße. Als Ursache geht die Paderborner Polizei von absichtlicher Brandstiftung aus. Sie bittet um Zeugenhinweise. Das Feuer muss etwa kurz nach 22 Uhr ausgebrochen sein. Die Stadt Lichtenau modernisiert ihre Straßenbeleuchtung. In allen 15 Ortsteilen werden energieeffizientere Leuchten eingesetzt. Dadurch wird der Ausstoß klimaschädlicher Treibhausgase um rund 33 Tonnen CO2 im Jahr reduziert. Außerdem wird natürlich auch weniger Strom verbraucht. Das soll jährlich Kosten im mittleren fünfstelligen Bereich sparen, schreiben die Stadtwerke in ihrer Pressemitteilung dazu. In Lichtenau stehen genau 495 Straßenleuchten.
4: Wer die wohl gezählt hat, frage ich mich.
6: Ja, das haben wir freundlicherweise die Stadtwerke selbst auf Radio Hochstift Anfrage gemacht. Aber
4: ach,
6: sie hatten es irgendwo liegen.
4: Ja,
6: sie sind nicht durchgefahren.
4: Naja, lange müssen die auf jeden Fall nicht leuchten, diese LED-Leuchten. Die Nächte sind ja gerade noch sehr, sehr kurz. Es ist Sommer und weiterhin ganz schön warm heute im Radio Hochstift-Wetter. Im Vergleich zur letzten Hitzewoche geht es aber alles völlig in Ordnung. Zwischen 25 und 28 Grad stehen da aktuell auf dem Thermometer in Willebadessen und Borchen. Dazu wechseln sich sonnige und wolkige Phasen ab. Aktuell sind es dann eher die wolkigen Phasen und Regenschauer sind heute Abend auch mal mit dabei. Für morgen ist dann großenteils wieder strahlender Sonnenschein angekündigt mit Höchstwerten von 25 Grad. Besser ankommen mit dem Radio Hochstift Verkehrsservice ist ein reiner Blitzerservice heute Abend mit Nahkontrolle am Ortsausgang von Brakel in Richtung Erkeln. Dann steht ein Blitzer auf der B64 bei Altenbeken-Schwanei Richtung Paderborn und auf der Weberstraße in Paderborn-Elsen wird auch geblitzt in beide Richtungen. Da geht Tempo 70. Gute Fahrt.
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4: Mit Verena Mathé und ganz ehrlich, bei diesen Temperaturen Gewichte stemmen. Puh, für mich wäre das ehrlich gesagt gar nichts. Ich ziehe meinen Hut vor allen, die durchziehen, egal ob Sommer oder Winter. Vor allem, wenn diese Personen weit über 70 Jahre alt sind. Sprechen wir gleich drüber, hier bei Radio Hochstift.
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1: So, kurz Umfrage mal eben. Wo ist euer Lieblingsort? Ich tippe jetzt mal, dass eher wenige mit Fitnessstudio antworten. So ein paar ganz hartgesottene vielleicht. Der Paderborner Ralf Günther ist einer davon. Er ist fast jeden Tag im Gym, weil er ein Ziel hat. Er will im nächsten Jahr an einem Bodybuilding-Wettbewerb teilnehmen.
2: Sagen wir mal, ich muss ja jetzt ungefähr noch 20 Kilo abnehmen, bis ich dann, sagen wir, die Bühnenreife habe. Und dann wird das so Anfang Januar, dann wird das schon so werden, dass ich dann praktisch täglich mich zeigen will und muss vorm Spiegel, weil ich dann auch das Posing dazu kommt, was ich auch eine furchtbare Übung finde.
1: Das an sich wäre ja alles gar nicht mal so besonders. Allerdings ist Ralf Günther schon 76 Jahre alt. Da wollen sich viele möglicherweise eher nicht mehr so viel betätigen. Er selbst sagt aber:
2: Die Zeit mit den hinter den Gardinen sitzen und Chips fressen, das hat doch lange Zeit.
1: Damit auf der Wettbewerbsbühne seine Muskeln richtig zu sehen sind, trainiert er in der Woche die verschiedensten Bereiche seines Körpers. Nur donnerstags ist Regeneration angesagt. Für ihn ist Bodybuilding eine Grenzerfahrung und harte Arbeit.
2: Weil es ein ehrlicher Sport ist, weil man da nur sehen kann, was man macht. Da kann man also nichts tricksen oder nichts aufspritzen oder wie auch immer. Alles, was ich an Muskeln erarbeitet habe oder habe, das muss ich mir erarbeiten.
1: Dass er bis zum Wettbewerb im April durchhält, daran zweifelt Ralf Günther nicht.
2: Der Weg dorthin, das ist mein Ziel. Das habe ich noch knapp 10 Monate. Ich sehe auch nicht ein, dass ich jetzt, wo ich so am Strampeln bin oder machen, am Kämpfen bin und jeder mich motiviert, mir sagt, du machst das, du schaffst das, dann lasse ich das nicht fallen, dann ziehe ich das durch.
1: Wir drücken dem 76-Jährigen die Daumen und trinken einen Eiweißshake darauf, dass es klappt. Im April ist Ralf Günther dann übrigens 77.

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2: Boah, wie schnell man sich doch an so kleine Annehmlichkeiten gewöhnt, ne? Ich muss zugeben, ich hatte diesen Tankrabatt fast vergessen. Ich bin in den letzten 2 Monaten irgendwie ganz normal wieder zur Tanke gefahren, ne? Hab nicht groß weiter drüber nachgedacht. Ja, und zack, wird man in die Realität zurückgeholt. Der Zuschuss vom Staat zum teuren Sprit war natürlich zeitlich begrenzt. Und diese Grenze ist heute erreicht. Ab morgen müssen wir wieder komplett selbst blechen.
3: Gut war es auf jeden Fall. Es hat ein bisschen entlastet. Und je länger es geblieben wäre, umso besser wäre es.
4: Ja, ich finde es eigentlich blöd, weil wahrscheinlich ja wieder die 17 Cent mindestens drauf kommen. Wir fahren heute nochmal eine Tankstelle, machen nochmal voll. Wir hatten von Anfang an ja auf dem Schirm, dass es nur 2 Monate gültig ist.
2: Ja, wenn man es denn dann halt auch wirklich auf dem Schirm hatte, ne? Vielleicht habt ihr Glück und findet heute noch eine Tanke ohne lange Schlangen. Ansonsten habt ihr auch morgen früh dafür noch Zeit. Der Spritpreis darf ja nicht vor 12 Uhr angehoben werden, laut dem neuen Gesetz. Über kurz oder lang werden wir aber nicht drum herum kommen, für Sprit wieder tiefer in die Tasche zu greifen. Mein Sprit reicht hoffentlich noch für den Heimweg heute. Ich sag schönen Feierabend. Viel Spaß gleich ab 6 hier bei Radio Hochstift mit Marlene Sokol und bis morgen.
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1: Mit Ralf Bosse. Das 16-Finale der Fußballweltmeisterschaft wird am Abend fortgesetzt. Mit Elfenbeinküste gegen Norwegen mit Torjäger Erling Haaland geht es los. Danach folgt das europäische Duell zwischen Titelfavorit Frankreich und Schweden. In der Nacht ist Co-Gastgeber Mexiko gefordert. Im Lateinamerika-Duell geht es gegen Deutschland-Bezwinger Ecuador. Bei den Heimweltmeisterschaften 1970 und 1986 ging es für die Mexikaner bis ins Viertelfinale. Dafür braucht es noch zwei weitere Siege.
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2: Mit José Nachsiandi. Guten Abend. Bei wichtigen Themen wie der Rente, der Gesundheit und der Pflege gibt es in Berlin momentan viel Bewegung. Morgen treffen sich dort die Spitzen von Union und SPD, um bei den geplanten Reformen Nägel mit Köpfen zu machen. NRW-Ministerpräsident Wüst macht vor diesem Treffen Druck. Thorsten Adolfs mit den Details.
3: Wüst warnt im Podcast des RND davor, dass die Bürgerinnen und Bürger nicht noch mehr Vertrauen in den Staat verlieren dürfen. Er findet zwar die Pläne der Rentenkommission super und glaubt fest an den Erfolg. Wüst sagt aber auch, der Schwung muss jetzt unbedingt für andere Reformen mitgenommen werden, damit die Regierung nicht auf der Stelle tritt. Der NRW-Ministerpräsident warnt davor, dass am Ende Menschen mit kleinem Einkommen und die Städte und Gemeinden bei den Reformen draufzahlen müssen. Viele Kommunen haben finanziell aber schon jetzt kaum noch Spielräume. Oppositionsführer Ott von der SPD sieht das ähnlich. Er sagt, dass viele Menschen das Wort Reform eher als Drohung und nicht als Versprechen empfinden würden, weil in den letzten Monaten einfach zu viel schiefgelaufen sei. Trotzdem sieht auch er das Positive, dass sich alle in der Rentenkommission einig geworden sind, sei ein starkes Signal, dass es gemeinsam gehe, so Ott. Für die Regierung komme es jetzt darauf an, wieder mehr Ruhe und Zuversicht ins Land zu bringen. Es gehe darum, gemeinsam die Herausforderungen der nächsten Jahre zu meistern.
2: Und diese Themen sind heute Abend auch noch wichtig. Die Pläne der Bundesregierung für eine Verteuerung zuckerhaltiger Getränke werden offenbar konkreter. Die Welt berichtet, dass derzeit ein Gesetzentwurf im Finanzministerium liegt. Dabei geht es um eine Steuer unter anderem auf Getränke wie Limonaden. Knapp 4 Jahre nach tödlichen Schüssen auf einen jungen Geflüchteten in Dortmund ist der Freispruch für 5 beteiligte Polizisten bestätigt worden. Der Bundesgerichtshof hat das Urteil eines Landgerichts für rechtskräftig erklärt. Laut Gericht hatte der Schütze der Polizei geglaubt, der Jugendliche wolle die Beamten mit einem Messer angreifen. Noch vor Ende des Tankrabatts heute um Mitternacht sind die Preise an den Tankstellen spürbar angezogen. Sowohl Diesel als auch Benzin sind laut ADAC am Mittag im Schnitt zwischen 20 und 24 Cent teurer geworden. Der Club kritisiert das und sieht dafür keinen triftigen Grund. Papst Leo XIV. Macht mit seinen Plänen ernst, auch Frauen in Führungspositionen zu berufen. Leo hat die Ordensfrau Smerilli zur Chefin einer großen vatikanischen Behörde ernannt. Sie ist damit die 3. Frau an der Spitze einer Behörde, die mit einem Ministerium vergleichbar ist. Das neu besetzte Ministerium soll sich um Themen wie Migration und soziale Gerechtigkeit kümmern. Und das waren die Nachrichten mit José Nachsiandi.
4: Das Wetter. Morgen am Mittwoch ist es die meiste Zeit trocken. Die Sonne ist auch immer wieder mit dabei. 24 Grad in der Spitze. Richtung Abend könnte hier und da ein bisschen was runterkommen. Vielleicht bleibt es aber auch komplett trocken. Donnerstag geht es mit ähnlichen Temperaturen weiter Richtung Nachmittag. Da ziehen dann ein paar Schauer wohl bei uns durch.
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4: Besser ankommen jetzt mit dem Radio Hochstift Verkehrsservice. Auf unseren Straßen sieht's gut aus. Alle Staus und auch alle Blitzer jederzeit wie immer für euch in unserer kostenlosen Radio Hochstift App. Gute und sichere Fahrt, wo immer es für euch hingeht.
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4: Macht euch einen schönen Dienstagabend. Freue mich sehr, dass wir den zusammen verbringen. Gleich habe ich neue Musik dabei von Fury in the Slaughterhouse. Gibt's in dieser halben Stunde. Den Anfang macht ihr aber erstmal Kenya Grace, Strangers, im besten Mix.

0: Schönen Montagabend zusammen. Kaigo mit Save My Love hier gerade für euch gespielt um gleich Viertel nach sechs.
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0: Jetzt mit brandneuer Musik von einer der erfolgreichsten deutschen Rockbands. Fury in the Slaughterhouse. Die wir natürlich unter anderem von diesem Brett kennen. Won't Forget These Days. Fury in the Slaughterhouse haben ein ganz neues Album am Start. Das heißt Changes. Und davon habe ich euch jetzt eine neue Nummer mitgebracht. Fix This Crack. Ganz frisch hier bei Radio Hochstift.

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1: Mit Holger Winkelmann, guten Abend. Wieder Schock in Marienmünster-Altenbergen. Offenbar hat in dem 450-Einwohner-Dorf wieder ein Pferderipper zugeschlagen. Am Samstagvormittag wurde in einem Stall ein Fohlen aufgefunden, an dessen Beinen die Sehnen zerschnitten waren. Der Fall ähnelt dem Vorfall von vor 3 Wochen bei einem anderen Altenbergener Pferdebesitzer. Nächster Geldsegen für einen Hochleistungsrechner der Uni Paderborn. Für 12 Millionen Euro vom Land und vom Bund soll der Supercomputer Otus ausgebaut werden. Damit soll der Rechner demnächst noch komplexere Probleme, vor allem in den Bereichen Physik und Chemie, lösen. Otus ist seit November in Betrieb und vor einem Monat gab es schon mal eine ordentliche Finanzspritze von 36 Millionen Euro für das Hochleistungsrechenzentrum der Uni Paderborn. Der Brand in einem leerstehenden Mehrfamilienhaus gestern Abend in Paderborn-Sennelager ist offenbar gelegt worden. Davon geht die Polizei nach ihren Untersuchungen aus. Sie ermittelt wegen vorsätzlicher Brandstiftung und bittet Zeugen, sich zu melden. Der Schaden durch den Brand in dem Haus liegt bei 100.000 Euro. Das Radio Hochstift Wetter, das hat morgen neben Sonne auch den ein oder anderen Schauer im Gepäck und das alles bei 25 Grad.
2: Besser ankommen jetzt mit dem Radio Hochstift Verkehrsservice. Auf unseren Straßen sieht's gut aus. Alle Staus und auch alle Blitzer jederzeit wie immer für euch in unserer kostenlosen Radio Hochstift App. Gute und sichere Fahrt, wo immer es für euch hingeht.
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2: Das letzte Studioalbum der Toten Hosen ist draußen. Das heißt, trink aus, wir müssen gehen. Und davon habe ich euch gleich neue Musik mitgebracht. Spiele ich euch direkt nach Tupac mit Changes. Hey, wo auch immer ihr zuhört, egal ob in der Spätschicht oder im Feierabend. Ich freue mich sehr, dass ihr dabei seid. Schönen Dienstagabend zusammen. Komm.

0: Schön.
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0: Lola Young für euch mit Messi, übersetzt unordentlich. Ja, beschreibt eigentlich auch das Spiel gestern Abend ziemlich gut, oder?
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0: Ich hoffe, ihr habt's verdaut. Deutschland gestern Abend gegen Paraguay ausgeschieden bei der WM. Sprechen wir nicht weiter darüber. Gucken wir nach vorne und zwar auf die anderen Mannschaften, die heute Abend spielen. Gleich Anpfiff. Das nächste 16. Finale, Elfenbeinküste gegen Norwegen. So, und dann wird's richtig spannend um 23 Uhr heute. Frankreich gegen Schweden. Ich hatte das Gefühl irgendwie, dass viele dieses Achtelfinale Frankreich-Deutschland irgendwie schon prophezeit hatten. Das kommt ja jetzt auf jeden Fall nicht zustande, weil die Deutschen raus sind. Aber wer weiß, vielleicht kriegt ja Frankreich heute von Schweden einen auf den Deckel, womit ja auch irgendwie keiner rechnet. Und dann heute Nacht das dritte Spiel dieses Abends, Mexiko gegen Ecuador. Ja, gut. Das ist vielleicht irgendwie was anderes, wenn Deutschland nicht mehr dabei ist, ne? Aber ich gucke trotzdem weiter.

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1: Mit José Nachsiandi. Guten Abend. Heute ist der letzte Tag mit Tankrabatt. Er läuft offiziell um Mitternacht aus. Faktisch geht es morgen um 12 Uhr zu Ende, wenn die Tankstellen ihre Preise wieder erhöhen dürfen. Der Tankrabatt galt 2 Monate lang und sollte das Tanken um bis zu 17 Cent pro Liter günstiger machen. An den Zapfsäulen müssen wir aber schon seit Tagen tiefer in die Tasche greifen. Das zumindest hat der ADAC festgestellt. Der Club sieht das kritisch und sagt, für die jetzigen Preissteigerungen gäbe es keinen triftigen Grund. Thorsten Adolfs mit den Hintergründen.
2: Seit 6 Tagen steigen die Preise. Der Liter E10 ist in dieser Zeit um 4,4 Cent teurer geworden. Diesel kostet im Schnitt 5,3 Cent mehr. Dabei hat der Rohölpreis im selben Zeitraum ein gutes Stück nachgegeben. Die Experten vermuten, dass die Ölkonzerne das Ende des Tankrabatts gerade vorwegnehmen und die Preise deshalb schon jetzt nach oben schrauben. Morgen Mittag wird dann ein weiterer deutlicher Aufschlag erwartet. Eine Warnung kommt vom Bundeskartellamt. Behördenchef Mund sagte, die Tankstellenbranche dürfe die Situation nicht für Preiserhöhungen nutzen, die sich sachlich nicht rechtfertigen ließen. Entsprechenden Hinweisen werde konsequent nachgegangen. Mittlerweile kann das Kartellamt bei der Preisgestaltung etwas genauer hinschauen. Die Ölkonzerne müssen ihre Kalkulation offenlegen und zeigen, dass die Preise gerechtfertigt sind. Kann ein Konzern den Nachweis nicht erbringen, kann das Bundeskartellamt die Preise per Verfügung senken und die unrechtmäßig erzielten Gewinne der Konzerne abschöpfen.
1: Und diese Themen habe ich heute Abend auch noch für euch. Der Deutsche Fußballbund hat am Tag nach dem WM-Ausscheiden der Fußballnationalmannschaft noch keine Entscheidung über die Zukunft von Julian Nagelsmann als Bundestrainer verkündet. DFB-Präsident Bernd Neuendorf kündigte in einer Mitteilung eine Aufarbeitung in den kommenden Tagen an. Man könne nicht zur Tagesordnung übergehen, hieß es. Im Streit um das Geburtsrecht hat US-Präsident Trump vor dem obersten Gericht eine Niederlage kassiert. Kinder, die in den Vereinigten Staaten zur Welt kommen, erlangen weiterhin automatisch die US-Staatsbürgerschaft. Trump wollte das ändern. Die Inflation in Deutschland steigt an, aber nicht mehr so stark wie bisher. Sie lag laut Statistischem Bundesamt im Juni bei 2,3%. Die Anspannung liegt vor allem daran, dass der Ölpreis auf dem Weltmarkt deutlich nachgegeben hat. Wer ab morgen ein Paket aus einem Land außerhalb der EU bekommt, muss möglicherweise draufzahlen. Die Europäische Union führt ab Juli einen neuen Zoll ein. Für jede Produktkategorie fallen dann 3 Euro an. Das heißt, für eine Sendung mit einem T-Shirt und einer Brille sind ab morgen 6 Euro fällig. Wenn in der Sendung 1, 2 oder auch 10 T-Shirts sind, bleibt es bei 3 Euro. Das gilt laut Zoll für Sendungen mit einem Wert von bis zu 150 Euro. Für die war bisher kein Zoll fällig. Die EU will damit die Paketflut eindämmen. In der letzten Zeit sei die Zahl der Sendungen aus dem außereuropäischen Ausland stark gestiegen, vor allem durch Händler wie Shein und Temu. Und das waren die Nachrichten mit José Nachsiandi.
3: Gucken wir aufs Wetter. 24 Grad gibt es morgen am Mittwoch für uns in der Spitze, also ganz entspannte Sommertemperaturen. Die Sonne ist auch oft mit dabei. Trocken ist es die meiste Zeit. Könnte Richtung Nachmittag mal ein kleiner Schauer hier und da mit dabei sein. Donnerstag sieht das ganz ähnlich aus. Temperaturen auch so 24 Grad in der Spitze und nachmittags stellenweise etwas nass.
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3: Besser ankommen jetzt mit dem Radio Hochstift Verkehrsservice. Auf unseren Straßen sieht's gut aus. Alle Staus und auch alle Blitzer jederzeit wie immer für euch in unserer kostenlosen Radio Hochstift App. Gute und sichere Fahrt, wo immer es für euch hingeht.
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3: Herzlich willkommen. Schön, dass ihr da seid und wir diesen Dienstagabend zusammen verbringen. Die Imagine Dragons jetzt für euch mit Demons. 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

0: Michael Schulte für euch um 5 a.m. um gleich Viertel nach 7.
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0: Ich bin großer Fan davon, wenn Dinge sauber und rund abgeschlossen werden. Also nicht so wie die Fußball-WM gestern Abend. Naja, nein, anderes Thema, sprechen wir nicht drüber. Es geht um Bands, die sich ja häufig auflösen, weil irgendwie hinter den Kulissen was passiert ist, ne? Hat man sich verstritten, ist irgendwie nicht so cool miteinander und dann auf einmal hört man von irgendeiner Auflösung und es gibt keine Abschiedskonzerte mehr. Manchmal finden sich Musikerinnen und Musiker dann nach Jahren wieder zusammen, aber erstmal ist es irgendwie schade. Sunrise Avenue, die haben es besser gemacht. Die haben gesagt, okay, irgendwie ist jetzt ein Punkt erreicht nach fast 20 Jahren, wo wir alle in unterschiedliche Richtungen denken. Lass uns gehen, wenn es am schönsten ist. Lass uns diese Geschichte sauber beenden. Wir gehen jetzt noch einmal gemeinsam auf Tour und dann war es das einfach. Ja. Und ich meine, die Musik, die bleibt ja so oder so. Jetzt hier für euch einer meiner Lieblingstracks von Sunrise Avenue. Hollywood Hills für euren Dienstagabend. Ich hoffe, ihr habt eine gute Zeit. Schön, dass ihr mich mitnehmt. 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
1: Mit Holger Winkelmann, guten Abend. Wieder Schock in Marienmünster-Altenbergen. Offenbar hat in dem 450-Einwohner-Dorf wieder ein Pferderipper zugeschlagen. Am Samstagvormittag wurde in einem Stall ein Fohlen aufgefunden, an dessen Beinen die Sehnen zerschnitten waren. Der Fall ähnelt dem Vorfall von vor 3 Wochen bei einem anderen Altenbergener Pferdebesitzer. Nächster Geldsegen für einen Hochleistungsrechner der Uni Paderborn. Für 12 Millionen Euro vom Land und vom Bund soll der Supercomputer Otus ausgebaut werden. Damit soll der Rechner demnächst noch komplexere Probleme, vor allem in den Bereichen Physik und Chemie, lösen. Otus ist seit November in Betrieb und vor einem Monat gab es schon mal eine ordentliche Finanzspritze von 36 Millionen Euro für das Hochleistungsrechenzentrum der Uni Paderborn. Der Brand in einem leerstehenden Mehrfamilienhaus gestern Abend in Paderborn-Sennelager ist offenbar gelegt worden. Davon geht die Polizei nach ihren Untersuchungen aus. Sie ermittelt wegen vorsätzlicher Brandstiftung und bittet Zeugen, sich zu melden. Der Schaden durch den Brand in dem Haus liegt bei 100.000 Euro. Das Radio Hochstift-Wetter, das hat morgen neben Sonne auch den ein oder anderen Schauer im Gepäck und das alles bei 25 Grad.
2: Besser ankommen jetzt mit dem Radio Hochstift Verkehrsservice. Auf unseren Straßen sieht's gut aus. Alle Staus und auch alle Blitzer jederzeit wie immer für euch in unserer kostenlosen Radio Hochstift App. Gute

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0: Ihr habt ganz sicher auch Leute in eurem Umfeld, die immer alles sofort schlecht reden. Alles von vornherein zum Scheitern verurteilen, ne? Weil macht ja sowieso keinen Sinn. Geht ja eh nach hinten los. Teddy Swims sagt von sich selber, dass er genau so jemand ist. In seiner Nummer Mr. Know-It-All, übersetzt Mr. Besserwisser. Aber er will das gar nicht sein. Weil wer nicht wagt, der nicht gewinnt, ne? Ist ja so. 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

0: Schönen Dienstagabend. Gleich habe ich für euch neue Musik von Martin Garrix und Ed Sheeran. Repeated heißt die Nummer. Übersetzt, wiederhol es. Ja, wiederholen. Gutes Stichwort eigentlich, ne?
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0: Ja, wie schön wäre es, wenn wir das Spiel gestern Abend einfach nochmal wiederholen könnten und dann ein anderes Ergebnis dabei rumkäme. Gestern Deutschland bei der WM ausgeschieden. Ich hoffe, ihr habt es verdaut. Klar, ich bin auch auf jeden Fall enttäuscht. Aber ich wundere mich auch über manche Diskussionen, die da heute wieder entstanden sind. Ne? Insbesondere, wenn es um dieses Tor geht, was da in der Nachspielzeit aberkannt worden ist von Jonathan Tah. Ja klar, ist ärgerlich. Erinnert mich aber auch ein bisschen an mich selbst damals, Chemieleistungskurs, wo ich dem Lehrer die Schuld dafür gegeben habe, dass ich auf Lücke gelernt habe, weil er ein Thema drangenommen hat, was ich ausgerechnet eben nicht konnte. Ja gut, ich hätte ja die Chance gehabt, alles zu lernen. Ne? Und genau so hätte die Mannschaft gestern 120 Minuten gehabt, einfach mehrere Tore zu schießen. Dann wäre es am Ende egal gewesen. Ist auch so. Wenn er 8 Tore schießt, dann soll er doch 5 aberkehren. Bleiben am Ende immer noch 3 übrig. Hat halt einfach nicht gereicht. Auch wenn es natürlich nicht weniger ärgerlich ist. Aber wer weiß, ne? 23 Uhr heute Frankreich gegen Schweden. Wer weiß, vielleicht wird er direkt der nächste Titelfavorit da aus dem Rennen gekickt. Ne? Fände ich ganz schön, ich persönlich, wenn die Schweden mal den Franzosen zeigen, wie Fußballspielen funktioniert. Hm?

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1: Ich bin Thomas Bleskin. Die Inflation in Deutschland hat im Juni weiter nachgelassen. Nach vorläufigen Zahlen des Statistischen Bundesamts stiegen die Verbraucherpreise im Vergleich zum Vorjahr um 2,3% nach 2,6% im Mai.
2: Vor allem an der Zapfsäule hat sich die Lage entspannt. Viele Autofahrerinnen und Autofahrer konnten deshalb zumindest etwas durchatmen. Energie hat im Juni zwar immer noch mehr gekostet als vor einem Jahr, der Anstieg fiel aber deutlich geringer aus als zuletzt. Lebensmittel und Dienstleistungen wie Restaurantbesuche oder Reisen sind dagegen noch mal teurer geworden. Experten rechnen damit, dass die Inflation schon jetzt im Juli wieder anzieht, unter anderem weil der Tankrabatt dann ausläuft. Zoe Tassovali, Redaktion.
1: Die Spritpreise haben bereits vor dem Ende des Tankrabatts spürbar angezogen. Nach Angaben des ADAC kostete ein Liter Diesel am Mittag im bundesweiten Durchschnitt 3,5 Cent mehr als am Vortag. Super E10 verteuerte sich um 3,3%. Der Automobilclub hält den Anstieg angesichts sinkender Ölpreise für nicht gerechtfertigt und vermutet, dass Mineralölkonzerne die ab morgen geltende höhere Energiesteuer schon jetzt einpreisen. Auch das Bundeskartellamt kündigte eine genaue Prüfung möglicher Preisaufschläge an. Und zum Sport. Fußball. Manuel Neuer hat jetzt endgültig den Schlusspunkt gesetzt. Nach dem bitteren WM-Aus gegen Paraguay beendet der Nationaltorhüter seine Karriere im DFB-Trikot. Ob es nach dem frühen Aus auch für Bundestrainer Julian Nagelsmann weitergeht, ist dagegen weiter offen.
3: Es sei extrem bitter, so aufzuhören, erklärt Neuer bei Magenta und zieht damit endgültig einen Schlussstrich unter seine Karriere in der Nationalmannschaft. Das wünschen sich immer mehr Experten auch von Julian Nagelsmann. Nicht nur Lothar Matthäus, auch Mats Hummels und vor allem Didi Hamann, der Nagelsmann schon in der WM-Vorbereitung Fehler ankreidet. DFB-Sportdirektor Rudi Völler kündigte an, dass die DFB-Spitze in den nächsten ein, zwei Tagen beraten werde. Er selbst, so Völler, würde an Nagelsmann festhalten, aber er entscheide das nicht alleine. Thomas Thonfeld, Sportredaktion.
1: Nach dem WM-Austritt die deutsche Fußballnationalmannschaft die Heimreise an. Die Spieler verlassen das Teamquartier in Winston-Salem nach einem letzten gemeinsamen Treffen individuell. Das DFB-Team war bei der Weltmeisterschaft im Elfmeterschießen gegen Paraguay ausgeschieden und hatte den Einzug ins Achtelfinale verpasst.
4: Morgen am Mittwoch kriegen wir einen Mix aus Sonne und ein paar Wolken bei 24 Grad in der Spitze. Die meiste Zeit ist es trocken. Nur Richtung Abend könnte ein bisschen was runterkommen. Donnerstag dann ganz ähnlich. 24 Grad um den Dreh maximal. Häufig trocken. Richtung Nachmittag könnte es mal nass werden.
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4: Besser ankommen jetzt mit dem Radio Hochstift Verkehrsservice. Auf unseren Straßen sieht's gut aus. Alle Staus und auch alle Blitzer jederzeit wie immer für euch in unserer kostenlosen Radio Hochstift App. Gute und sichere Fahrt, wo immer es für euch hingeht.
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4: Ich habe für euch eine Newcomer-Band am Start, die wir auf jeden Fall auf dem Schirm haben sollten. Temper City mit einem Hit, der gerade weltweit durch die Decke geht. In dieser halben Stunde. Den Anfang macht jetzt erstmal Alex Warren mit Ordinary. Schön, dass ihr dabei seid. Willkommen zur Spätschicht.

0: Eros Ramazzotti für euch um gleich 7:45.
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0: Einen wunderschönen, freue mich sehr, dass ihr dabei seid. Hier geht natürlich kein Hit an euch vorbei. Dafür sorge ich. Deswegen müssen wir dringend über Temple City sprechen. Das ist eine aus Israel stammende Alternative Rock Band, die gerade komplett durch die Decke geht. Sollten wir auf jeden Fall auf dem Schirm haben. Da bin ich mir sicher, werden wir noch viel von hören. Ihre Debütsingle Self-Aware, die ich natürlich gleich jetzt auch für euch mitgebracht habe, ist komplett viral gegangen. Auf TikTok mega Hype. Dann, nachdem die Nummer erschienen ist, nach kürzester Zeit hunderte Millionen Streams auf Spotify. Unfassbar. Erinnert vom Sound, finde ich, so ein bisschen an die Arctic Monkeys, wenn ihr die kennt. Ja, in diese Richtung könnte es gehen. Ich mag es sehr, sehr gerne. Sehr entspannter Sound. Genau das Richtige für einen Dienstagabend. Wir hören jetzt zusammen rein in Self-Aware. Ganz neuer und weltweit viraler Sound von Temple City für euch.
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1: Mit Holger Winkelmann, guten Abend. Wieder Schock in Marienmünster-Altenbergen. Offenbar hat in dem 450-Einwohner-Dorf wieder ein Pferderipper zugeschlagen. Am Samstagvormittag wurde in einem Stall ein Fohlen aufgefunden, an dessen Beinen die Sehnen zerschnitten waren. Der Fall ähnelt dem Vorfall von vor 3 Wochen bei einem anderen Altenbergener Pferdebesitzer. Nächster Geldsegen für einen Hochleistungsrechner der Uni Paderborn. Für 12 Millionen Euro vom Land und vom Bund soll der Supercomputer Otus ausgebaut werden. Damit soll der Rechner demnächst noch komplexere Probleme, vor allem in den Bereichen Physik und Chemie, lösen. Otus ist seit November in Betrieb und vor einem Monat gab es schon mal eine ordentliche Finanzspritze von 36 Millionen Euro für das Hochleistungsrechenzentrum der Uni Paderborn. Der Brand in einem leerstehenden Mehrfamilienhaus gestern Abend in Paderborn-Sennelager ist offenbar gelegt worden. Davon geht die Polizei nach ihren Untersuchungen aus. Sie ermittelt wegen vorsätzlicher Brandstiftung und bittet Zeugen, sich zu melden. Der Schaden durch den Brand in dem Haus liegt bei 100.000 Euro. Das Radio Hochstift Wetter, das hat morgen neben Sonne auch den ein oder anderen Schauer im Gepäck und das alles bei 25 Grad.
2: Besser ankommen jetzt mit dem Radio Hochstift Verkehrsservice. Auf unseren Straßen sieht's gut aus. Alle Staus und auch alle Blitzer jederzeit wie immer für euch in unserer kostenlosen Radio Hochstift App. Gute und sichere Fahrt, wo immer es für euch hingeht.
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2: Gleich habe ich euch neue Musik von Olivia Rodrigo mitgebracht. Drop Dead. Genauso wie Mark Ronson und Amy Winehouse mit Valerie. Und das hier ist für euch, ihr hört es schon, Ellie Goulding mit Burn. Für einen ganz entspannten Dienstagabend, den ihr hoffentlich verbringt. Ich freue mich sehr, dass ihr mich mitnehmt. Schön, dass ihr da seid.

Drop Dead. Ganz brandaktueller Sound von Olivia Rodrigo, hier für euch gespielt am Dienstagabend. Drop Dead heißt die Nummer, die wir gerade gehört haben, im besten Mix. Und da haben wir, na klar, nicht nur ganz aktuelle Musik, sondern auch die Klassiker mit am Start, die dürfen auch nicht fehlen. So wie jetzt, ganz entspannt, Michael Jackson aus den 90ern, You Are Not Alone, spiele ich uns. Vorher sage ich aber tschüss, wenn ihr mögt, hören wir uns morgen Abend wieder. Mein Name ist Jonas Rieck, bis morgen, tschüss. No.

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1: Ich bin Thomas Bleskin. Die Inflation in Deutschland hat sich im Juni abgeschwächt. Nach vorläufigen Angaben des Statistischen Bundesamts stiegen die Verbraucherpreise im Vergleich zum Vorjahresmonat um 2,3%. Im Mai hatte die Teuerungsrate noch bei 2,6% gelegen. Ausschlaggebend waren demnach vor allem gesunkene Ölpreise und der Tankrabatt. Dagegen verteuerten sich Lebensmittel und Dienstleistungen. Die Spritpreise ziehen bereits vor dem Ende des Tankrabatts spürbar an. Nach Angaben des ADAC kostete ein Liter Diesel am Mittag im bundesweiten Durchschnitt 3,5 Cent mehr als am Vortag. E10 verteuerte sich um 3,3 Cent.
2: Gerechtfertigt sind diese Preiserhöhungen nicht, sagt der ADAC. Und dennoch an vielen Zapfsäulen, da stehen die Autofahrer Schlange. Viele wollen einfach nochmal voll tanken, denn der Countdown läuft. Und gut möglich, dass es ab morgen Mittag noch einmal einen Preissprung nach oben gibt. Zwar haben die Mineralölkonzerne den Tankrabatt in den vergangenen 2 Monaten nicht immer komplett weitergegeben, aber vielen Autofahrern hat er geholfen. Claudia Wächter, Nachrichtenredaktion.
1: Der oberste Gerichtshof der USA hat Präsident Trump im Streit um das Geburtsrecht eine Niederlage zugefügt. Der Supreme Court entschied, dass in den Vereinigten Staaten geborene Kinder weiterhin automatisch die US-Staatsbürgerschaft erhalten, auch wenn ihre Eltern sich illegal oder nur vorübergehend im Land aufhalten.
3: Es war eine von Präsident Trumps wichtigsten Herzensangelegenheiten, das sogenannte Geburtsrecht abzuschaffen. Ein verfassungsmäßig verankertes Gesetz, dass Babys, die in den USA geboren werden, automatisch die amerikanische Staatsbürgerschaft zuerkennt. Für Trump ist das eine herbe Niederlage, denn nach seiner Meinung wird diese Regelung von illegalen Einwanderern und Asylsuchenden ausgenutzt. Daher wollte Trump die Anordnung massiv einschränken und damit den sogenannten Geburtstourismus stoppen. Tina Eck, USA.
1: Und zum Sportfußball. Nach dem WM aus hat der Deutsche Fußballbund eine Entscheidung über die Zukunft von Bundestrainer Julian Nagelsmann vertagt. DFB-Präsident Bernd Neuendorf kündigte an, die Gründe für das Ausscheiden gemeinsam mit der sportlichen Leitung in Ruhe aufzuarbeiten. Das Abschneiden bei der Weltmeisterschaft genüge nicht den eigenen Ansprüchen. Nagelsmann hatte nach dem verlorenen Elfmeterschießen gegen Paraguay seine Bereitschaft erklärt, im Amt zu bleiben.
4: Das Wetter. Heute Abend in NRW noch wechselhaft. Hier und da kann noch mal ein Schauer oder Gewitter durchziehen. In der Nacht lässt das Ganze dann nach. Bei Temperaturen zwischen 12 und 16 Grad. Der Mittwoch startet dann deutlich freundlicher mit viel Sonne und lockeren Wolken. Später kann es noch mal einzelne Schauer oder Gewitter geben bei bis zu 26 Grad.
0: NRW Verkehr.
4: Mit der A1 Dortmund Richtung Köln zwischen Volmarstein und Gevelsberg 1 Kilometer 7 Minuten. Und die A61 Koblenz Richtung Mönchengladbach zwischen Mönchengladbach-Wickrath und Mönchengladbach-Rhein. 1 Kilometer 12 Minuten. Euch allen unterwegs eine gute und sichere Fahrt.
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4: Max Giesinger, der kennt wirklich keinen Schmerz. Jetzt am Wochenende aufgetreten bei über 35 Grad Open Air. Naja, es gibt immerhin Wasser und sanitäre Unterstützung und auch Sanitäter, die vor Ort waren. Nicht nur sanitäre Unterstützung, die sollte es bei jedem Konzert geben. Naja, und es ist zwar gute Laune angesagt, alle haben sich gefreut. Besser geht's doch nicht. Gibt's jetzt auch bei uns im besten Mix. Wenn sie tanzt, ich bin Leo Arrighi.
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0: Und während bei uns gerade diese Blamage aufgearbeitet wird, ja, in Paraguay feiert das ganze Land. Sei ihnen auch gegönnt. Herzliche Glückwünsche nochmal an der Stelle. Der Präsident hat da sogar nationalen Feiertag ausgerufen. Könnten wir auch gut gebrauchen, sage ich mal. 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

ein Däne einen Welthit in diesem Jahr nochmal so nachträglich bekommen. Kato ist dänischer DJ und Produzent, hat einen Song gemacht vor über 10 Jahren, der jetzt dieses Jahr nochmal viral gegangen ist und jetzt dem aber auch, glaube ich, nochmal ordentlich Tantiemen beschert. Spiele ich uns im besten Mix, Turn the Light.

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0: Wer von uns hätte mal gedacht, dass es zu heiß wird, um rauszugehen und den Sommer zu genießen? Ne? Gut, es ist jetzt inzwischen wieder ein bisschen abgekühlt und man kann endlich wieder raus. Aber wirklich, die letzte Woche war es ja krass. Wir wollen uns trotzdem darauf besinnen, dass das Wetter jetzt richtig schön ist. Wir stellen euch diese Woche die schönsten und besten Badeseen in NRW vor und haben jetzt mal unseren Reporter Stefan Rejek abgeschickt, also hingeschickt, zum Karster See. Da hat er das Strandbad mal für uns abgecheckt.
1: Ja, als ich hier gerade angekommen bin, da hat die Besucheranzeige so circa 230, 240 Leute angezeigt und ich dachte mir, okay, können vielleicht ein bisschen voller werden, aber hier angekommen ist es wirklich alles andere als überfüllt. Man liegt hier auf einer riesigen Wiese und gleichzeitig fühlt man sich hier überhaupt nicht wie auf einem Präsentierteller oder so. Hier stehen nämlich überall so richtig alte, schöne, knorrige Bäume rum, die alles so ein bisschen gemütlicher machen und unter denen man vor allem wunderbar im Schatten liegen kann. Ja, und das machen auch die meisten nicht. Zum Beispiel, ich liege hier unter einer wunderschönen, ja, Eiche müsste es sein. Und ein paar andere spielen hier voll motiviert Volleyball, Fußball und direkt neben mir wird hier gerade eine Partie Tischtennis angezockt. So, ich stehe jetzt hier an der Tischtennisplatte zusammen mit
2: Amadeo.
1: Genau, und wir spielen jetzt mal ein kleines Match zusammen.
3: Aufschlag, let's go. Boah, stark.
1: Ja, eine knackige 0-5 Niederlage später bin ich jetzt wirklich komplett nass geschwitzt. Gut, dass hier so ein See ist. Ich gönne mir jetzt hier erstmal eine kleine Abkühlung. Es ist wirklich ein Traum. Ich sitze in der Sonne im Wasser, kühl mich schön ab. Neben mir schwimmen sogar ein paar Fischis rum. Total idyllisch. So, ich muss sagen, jetzt nach dem ganzen professionellen Tischtennisspielen und Planschen bin ich echt ein bisschen hungrig. Auf zum Imbiss.
3: Hi, ich hätte gerne Pommes Spezial, bitte.
1: So, Achtung, kurz mal hinhören. Ich weiß, ist eine Ansage, Freunde, aber ich habe sie gefunden. Die Schwimmbad-Pommes überhaupt, die gibt's hier am Karstersee. Vertraut mir. Ich bin jetzt gerade wieder durchs Drehkreuz nach draußen gegangen und ich hatte einen wirklich wunderschönen Tag hier am Karstersee. Ich habe total entspannt im Schatten gesessen, eine Runde Tischtennis gespielt, konnte mich abkühlen und habe mich danach noch mit einer Pommes belohnt. Ich bin super erholt und besser geht's nicht.
0: Ich finde, das klingt auch wirklich nach einem perfekten Sommertag für unseren Reporter Stefan Rejek. Vielen Dank dir. Hat den Karstersee für uns getestet, das Strandbad vor Ort. Das ist neue Musik von Davina Michel. Would I be friends with me?
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0: Aussagekräftiger Titel.
4: Yeah.

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1: Ich bin Katrin Müller. Wer noch günstig tanken will, sollte nicht mehr lange warten. Kurz vor dem Ende des Tankrabatts ziehen die Spritpreise bereits kräftig an. Nach Angaben des ADAC ist Super E10 zur Mittagszeit im Schnitt um mehr als 20% pro Liter nach oben gegangen. Diesel sogar um 24 Cent.
2: Gerechtfertigt sind diese Preiserhöhungen nicht, sagt der ADAC. Und dennoch an vielen Zapfsäulen, da stehen die Autofahrer Schlange. Viele wollen einfach noch mal voll tanken, denn der Countdown läuft. Zwar haben die Mineralölkonzerne den Tankrabatt in den vergangenen 2 Monaten nicht immer komplett weitergegeben, aber vielen Autofahrern hat er geholfen. Claudia Wächter, Nachrichtenredaktion.
1: Nach den tödlichen Schüssen in einer Jugendhilfeeinrichtung in Stade sitzt der mutmaßliche Täter jetzt in Untersuchungshaft. Das Amtsgericht hat Haftbefehl gegen den 45-Jährigen erlassen. Die Staatsanwaltschaft wirft ihm 6-fachen Mord vor.
3: Die Ermittler gehen davon aus, dass der Mann während eines Termins zum Sorgerecht plötzlich das Feuer eröffnete. Es ging um die 3 Monate alte Tochter. 3 Beschäftigte des Jugendamts und 3 Mitarbeitende der Jugendhilfeeinrichtung kamen dabei ums Leben. Die Staatsanwaltschaft sieht Anzeichen für Heimtücke und niedrige Beweggründe. Die Mutter des gemeinsamen Kindes und eine weitere Frau sind inzwischen wieder auf freiem Fuß. Auch sie wurden zunächst festgehalten. Gegen sie wird aber derzeit kein Haftbefehl beantragt. Zoe Tassovali, Nachrichtenredaktion.
1: Der oberste Gerichtshof der USA hat Präsident Trump im Streit um das Geburtsrecht eine Niederlage zugefügt. Der Supreme Court entschied, dass in den Vereinigten Staaten geborene Kinder weiterhin automatisch die US-Staatsbürgerschaft erhalten, auch wenn ihre Eltern sich illegal oder nur vorübergehend im Land aufhalten. Die Richter beriefen sich auf den 14. Verfassungszusatz sowie ein Grundsatzurteil aus dem Jahr 1898. Nach dem WM aus hat der Deutsche Fußballbund eine Entscheidung über die Zukunft von Bundestrainer Julian Nagelsmann vertagt. DFB-Präsident Bernd Neuendorf kündigte an, die Gründe für das Ausscheiden gemeinsam mit der sportlichen Leitung in Ruhe aufzuarbeiten. Das Abschneiden bei der Weltmeisterschaft genüge nicht den eigenen Ansprüchen. Nagelsmann hatte nach dem verlorenen Elfmeterschießen gegen Paraguay seine Bereitschaft erklärt, im Amt zu bleiben.
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4: Schönen Dienstagabend euch. Hier ist Leo Arigi. Jetzt mit Musik von Roxette aus den 80ern, Joyride. Und die sind sogar in NRW unterwegs im August, also in gar nicht mehr so langer Zeit. Am 3. August ist ein Montag. Kunstrasen Bonn.

0: Ja, erinnert ihr euch noch, als im April die Spritpreise so völlig krass nach oben geschossen sind? Ja, da hast du beim Anblick vom Literpreis irgendwie schon so Schnappatmungen bekommen. Der Tankrabatt, das muss man so sagen, hat die Preisexplosion ja dann deutlich abgefedert. Der ist aber ab morgen Geschichte. Die 16,7 Cent Steuererleichterungen fallen ab dem 1. Juli wieder weg. Habt ihr aber auf dem Schirm, oder?
1: Ja, natürlich weiß ich darüber Bescheid, aber es ändert ja nichts an der Tatsache, dass man weiter tanken muss, wenn man mobil sein muss.
2: Na, so egal, es ist, glaube ich, keinem. Auf dem Schirm hat man es auf jeden Fall, aber gut war es auf jeden Fall. Es hat ein bisschen entlastet und je länger es geblieben wäre, umso besser wäre es.
3: Ja, ich finde es eigentlich blöd, weil wahrscheinlich ja wieder die 17 Cent mindestens drauf kommen. Wir fahren heute nochmal eine Tankstelle, machen nochmal voll. Wir hatten von Anfang an ja auf dem Schirm, dass es nur 2 Monate gültig ist.
0: So, nochmal die Info für euch. Es wird teurer, aber natürlich jetzt nicht um Mitternacht, sondern erst morgen um 12 Uhr. Diese Regelung, die bleibt ja weiterhin bestehen. Also habt noch ein bisschen Zeit, nochmal günstig zu tanken. Hier kommt Pink.
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Schönen Abend euch. Hier ist Leo Arregi. Jetzt bei angenehmen Temperaturen draußen. 22.30 Uhr durch und es ist nicht mehr 32 Grad warm draußen. Gab's irgendwie in NRW oder in Deutschland eine Person, die da gesagt hat, geil, jetzt noch irgendwie so schwitzen, wie als würde ich in der Mittagssitze rumlaufen am späten Abend, das finde ich toll. Naja, wir freuen uns über die schönen Sommertage, weil jetzt kommt richtig angenehme Sommerstimmung auf, finde ich. Dazu gibt es jetzt auch noch sommerliche Musik von Holly Humberstone, To Love Somebody.

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0: Wenn ihr nochmal tanken wollt, dann tut's am besten auch schnell morgen vor 12 Uhr.
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0: Ja, weil dann endet der Tankrabatt. 2 Monate hatte die Bundesregierung ja die Steuern auf Benzin und Diesel runtergesetzt, nämlich um 16,7 Cent. Reporter Thorsten Ortmann, du begleitest das Thema schon seit Einführung, warst auch vor Ort in der Tankstelle. Womit müssen wir denn morgen rechnen?
2: Ja, morgen um 12 wird das wohl die nächste Hiobsbotschaft sein, die wir nach dem Ausscheiden der Nationalelf verkraften müssen. Dann wird auch der Spritpreis wieder nach oben schießen, mindestens um die 16, 17 Cent, die der Tankrabatt ausgemacht hat. Darum trauern auch viele der Entlastungen heute schon hinterher.
3: Gerade jetzt, wo alle in Urlaub fahren wollen, ist es natürlich wirklich schade.
4: Gut war es auf jeden Fall, es hat ein bisschen entlastet. Und je länger es geblieben wäre, umso besser wäre es.
3: Ja, könnte ruhig weiterhin bestehen. Also ich finde, die Tankpreise fressen einen schon ganz schön auf.
2: Und die Spritpreise werden morgen auch deswegen recht hoch sein, weil die Mineralölkonzerne schon seit Sonntag an der Preisschraube nach oben gedreht haben, sagt der ADAC. Und das sei wegen der gesunkenen Ölpreise eigentlich nicht gerechtfertigt.
0: Wie fällt denn insgesamt die Bilanz des Tankrabatts aus?
2: Ja, im Großen und Ganzen hat der Tankrabatt seinen Zweck erfüllt. Er hat die hohen Preisspitzen etwas entschärft, denn einen Großteil des Rabatts haben die Mineralölkonzerne auch an die Autofahrenden weitergegeben. Wenn auch nicht alles, so der Chef des IFO-Instituts Clemens Fuest.
5: Also bei Super quasi perfekt. Der Preis ist also um die 17 Cent gesunken. Bei Diesel sind 73% weitergegeben worden. Da ist die Weitergabe also ein bisschen geringer.
2: Insgesamt war der Tankrabatt aber teuer für die Bundesregierung. 1,6 Milliarden Euro hat er gekostet. Und die unvollständige Weitergabe beim Diesel bedeutet, dass ein Teil davon bei den Mineralölkonzernen gelandet sei, so das IFO-Institut.
0: Der Tankrabatt läuft heute um Mitternacht aus. Erhöhen dürfen die Mineralölfirmen aber erst morgen um 12 Uhr. Thorsten Ortmann war das mit den Infos. Wir berichten dann morgen auch direkt von der Tankstelle vor Ort.
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1: Ich bin Katrin Müller. Wer noch günstig tanken will, sollte sich beeilen. Kurz vor dem Ende des Tankrabatts ziehen die Spritpreise bereits kräftig an. Nach Angaben des ADAC ist Super E10 zwischenzeitlich bereits im Schnitt um mehr als 20 Cent pro Liter nach oben gegangen. Diesel sogar um 24 Cent.
2: Viele Autofahrer haben die letzten Stunden des Tankrabatts noch genutzt. An manchen Tankstellen gab es teils riesige Schlangen. Der ADAC hält die aktuellen Preisaufschläge trotzdem für nicht gerechtfertigt. Die Ölpreise seien zuletzt gesunken. Trotzdem hätten die Mineralölkonzerne die höhere Steuer offenbar schon vor dem offiziellen Ende des Tankrabatts eingepreist. Für Mittwochmittag rechnen Experten damit, dass die Spritpreise noch stärker steigen. Das Bundeskartellamt hat angekündigt, überzogene Erhöhungen genau zu prüfen. Zoe Tassovali, Nachrichtenredaktion.
1: Nach den tödlichen Schüssen in einer Jugendhilfeeinrichtung in Stade sitzt der mutmaßliche Täter in Untersuchungshaft. Das Amtsgericht erließ Haftbefehl wegen des Verdachts des sechsfachen Mordes. Nach Angaben der Staatsanwaltschaft soll der 45-Jährige während eines Termins zum Sorgerecht für seine 3 Monate alte Tochter plötzlich das Feuer auf Mitarbeiter der Einrichtung und des Jugendamts eröffnet haben. US-Präsident Donald Trump wollte das automatische Geburtsrecht in den USA abschaffen. Jetzt hat ihn das oberste Gericht gestoppt. Kinder, die in den Vereinigten Staaten geboren werden, erhalten damit weiterhin automatisch die amerikanische Staatsbürgerschaft.
3: Es war eine von Präsident Trumps wichtigsten Herzensangelegenheiten, das sogenannte Geburtsrecht abzuschaffen. Ein verfassungsmäßig verankertes Gesetz, das Babys, die in den USA geboren werden, automatisch die amerikanische Staatsbürgerschaft zuerkennt. Für Trump ist das eine herbe Niederlage, denn nach seiner Meinung wird diese Regelung von illegalen Einwanderern und Asylsuchenden ausgenutzt. Aus den USA, Tina Eck.
1: Zum Fußball. Bei der Weltmeisterschaft hat Norwegen den ersten Einzug in ein WM-Achtelfinale seit 28 Jahren gefeiert. In der ersten K.O.-Runde gewannen die Norweger 2:1 gegen die Elfenbeinküste. Und nach dem WM-Aus für die deutsche Mannschaft hat der DFB eine Entscheidung über die Zukunft von Bundestrainer Nagelsmann vertagt. DFB-Präsident Neuendorf kündigte an, die Gründe für das Ausscheiden gemeinsam mit der sportlichen Leitung in Ruhe aufzuarbeiten.
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4: Schöne Nacht euch. Die WM ist für Deutschland vorbei, aber naja, wir gucken trotzdem einfach mal drauf. Jetzt gerade Anpfiff im Spiel Frankreich gegen Schweden. Und vorhin lief ja das Spiel noch Norwegen gegen die Elfenbeinküste. Da ist Norwegen jetzt weitergekommen mit einem 2:1-Sieg. Haaland macht das entscheidende Tor. Musik von Leonie gibt's jetzt. Ich bin Leo Arrigi. Don't worry.

0: Liquido. Narcotic hier für diesen Dienstag.
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0: Ja, ich weiß nicht, wie ist es bei euch so? Thema Schmerz nach dem WM aus. Es sitzt immer noch tief, finde ich, oder? Man will es noch nicht so richtig glauben. Es ist ja auch gerade so ein bisschen WM-Stimmung aufgekommen. Dann das Ausscheiden. Ja, was machen wir jetzt damit? Ich weiß es nicht. Vielleicht ein anderes Team supporten. Gibt es denn eine Mannschaft, ein Land, dem ihr jetzt die Daumen drückt für den Weltmeisterschaftstitel?
2: Also ich bin sehr stark für Portugal, weil ich Ronaldo die Weltmeisterschaft sehr gönnen würde.
3: Ich müsste jetzt gucken, wenn noch alles dabei ist. Spontan. Ich glaube, ich würde England nehmen. Ich würde es Harry Kane wünschen.
4: Ich bin jetzt für Argentinien, damit die Messi und Ronaldo-Debatte endlich offiziell beendet ist.
5: Ja, also Deutschland ist verdient rausgeflogen. Das war absolut nicht überzeugend. Und ich persönlich drücke jetzt dem Marokko die Daumen. Sehr große Underdog, spielen super Fußball und das gefällt mir.
0: Brasilien hat es ja damals so gemacht, als sie 1-7 verloren haben gegen Deutschland, dass sie dann aber Deutschland supportet haben, einfach aus Konsequenz heraus. Wenn man sich jetzt nach diesem Credo orientieren würde, dann müssten wir jetzt ja also Paraguay supporten. Jetzt musste ich kurz überlegen. Gegen wen haben wir gestern nochmal verloren? Hier kommt neue Musik von Michael Schulte, Love Sick.

Alle Deutschland-Fans haben eine Sache gemein mit Ava Max. Sie hat nämlich jetzt auch keine Mannschaft mehr, die sie anfeuern kann. Naja, also hatte sie von vornherein nicht. Eltern kommen ja aus Albanien. Entsprechend ist die albanische Nationalmannschaft die, die sie anfeuern würde. Die haben es gar nicht geschafft, sich zu qualifizieren dieses Jahr. Also man muss, es geht auch noch schlechter. Immerhin, wir haben es geschafft, uns zu qualifizieren. Schönen Abend euch. Ich bin Leo Arregui.

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0: So, das Wetter hat sich inzwischen ein bisschen abgekühlt. Können endlich wieder rausgehen, ohne direkten Hitzeschlag zu bekommen. Und wo geht's dann hin, Leute? Ja? Natürlich an den See. Wir testen diese Woche nämlich die besten Badeseen für euch in NRW. Deswegen wäre das doch mal ein gegebener Anlass, da hinzufahren. Der nächste auf der Liste übrigens, der Castersee.
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2: Das große Badesee-Tindern.
1: Wo treffen wir uns?
3: Im Strandbad am Castersee in der Nähe von Neuss.
2: Muss ich was bezahlen?
4: Der Eintrittspreis beträgt 5,50 Euro für Erwachsene, für Kinder 3,50 Euro. Und es gibt auch die Familienkarte, Erwachsene 4,40 Euro und Kinder 2,80 Euro.
1: Was können wir da machen?
5: Alles Spaß haben, Sport machen.
6: Mit Freunden hier chillen, ein bisschen Zeit verbringen. Und hier kann man tatsächlich sogar tauchen gehen.
5: Volleyball spielen, Fußball spielen, Tischtennis spielen, man kann schwimmen, liegen, sich sonnen, ja.
2: Kann ich meine Kids mitbringen?
5: Ja, kann man. DLG ist auch super, die passt aber alles auf.
7: Ja, für die Kinder gibt es hier viele Möglichkeiten, im Wasser sich auszutoben.
8: Schwimmen!
9: Wir haben eben eine Wasserschlacht gemacht.
10: Tauchen!
3: Was gefällt euch hier so am besten?
11: Alles!
12: Alles! Alles!
1: Treffen wir uns zum Essen oder nur für Drinks?
3: Ja, bei uns gibt es den Klassiker natürlich. Pommes, Currywurst-Pommes, Kaffee in Barista-Qualität vom Siebträger, Eis vom Eiswagen. An den heißen Tagen haben wir natürlich auch ein paar Salate im Angebot. Couscous-Salat oder Sahne mit Burrata. Und natürlich Kaltgetränke.
2: Können wir da chillen?
5: Ja, also gerade ist es sehr leer.
7: Mir gefällt einfach so die Aussicht. Die Menschen sind nett. Man lässt so, jeder kann so seine Gruppe tun, was er möchte.
6: Kommt drauf an, wie voll es immer ist. Also gerade ist schön entspannt, aber so an richtig heißen Tagen am Wochenende ist teilweise viel zu voll. Also ist hier gefühlt auch kein Platz mehr zum Gehen.
1: Ist es ein Match?
5: Ja, wäre ein Match. Ich würde es quasi nicht wegwischen.
13: Auf jeden Fall ein Match, ja.
5: Ja.
3: Weil?
5: Ich bin mein ganzes Leben lang immer hier. Und ja, das, also hier ist nichts, was fehlt.

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1: Ich bin Katrin Müller. Wer noch günstig tanken will, sollte sich beeilen. Kurz vor dem Ende des Tankrabatts ziehen die Spritpreise bereits kräftig an. Nach Angaben des ADAC ist Super E10 zwischenzeitlich bereits im Schnitt um mehr als 20 Cent pro Liter nach oben gegangen. Diesel sogar um 24 Cent.
2: Gerechtfertigt sind diese Preiserhöhungen nicht, sagt der ADAC. Und dennoch an vielen Zapfsäulen, da stehen die Autofahrer Schlange. Viele wollen einfach noch mal voll tanken, denn der Countdown läuft. Zwar haben die Mineralölkonzerne den Tankrabatt in den vergangenen 2 Monaten nicht immer komplett weitergegeben, aber vielen Autofahrern hat er geholfen. Claudia Wächter, Nachrichtenredaktion.
1: Nach den tödlichen Schüssen in einer Jugendhilfeeinrichtung in Stade sitzt der mutmaßliche Täter jetzt in Untersuchungshaft. Das Amtsgericht hat Haftbefehl gegen den 45-Jährigen erlassen. Die Staatsanwaltschaft wirft ihm 6-fachen Mord vor.
3: Die Ermittler gehen davon aus, dass der Mann während eines Termins zum Sorgerecht plötzlich das Feuer eröffnete. Es ging um die 3 Monate alte Tochter. 3 Beschäftigte des Jugendamts und 3 Mitarbeitende der Jugendhilfeeinrichtung kamen dabei ums Leben. Die Staatsanwaltschaft sieht Anzeichen für Heimtücke und niedrige Beweggründe. Die Mutter des gemeinsamen Kindes und eine weitere Frau sind inzwischen wieder auf freiem Fuß. Auch sie wurden zunächst festgehalten. Gegen sie wird aber derzeit kein Haftbefehl beantragt. Zoe Tassovali, Nachrichtenredaktion.
1: Der oberste Gerichtshof der USA hat Präsident Trump im Streit um das Geburtsrecht eine Niederlage zugefügt. Der Supreme Court entschied, dass in den Vereinigten Staaten geborene Kinder weiterhin automatisch die US-Staatsbürgerschaft erhalten, auch wenn ihre Eltern sich illegal oder nur vorübergehend im Land aufhalten. Die Richter beriefen sich auf den 14. Verfassungszusatz sowie ein Grundsatzurteil aus dem Jahr 1898. Zum Fußball. Bei der Weltmeisterschaft hat Norwegen den ersten Einzug in ein WM-Achtelfinale seit 28 Jahren gefeiert. In der ersten K.O.-Runde gewannen die Norweger 2-1 gegen die Elfenbeinküste. Und nach dem WM-Aus für die deutsche Mannschaft hat der DFB eine Entscheidung über die Zukunft von Bundestrainer Nagelsmann vertagt. DFB-Präsident Neuendorf kündigte an, die Gründe für das Ausscheiden gemeinsam mit der sportlichen Leitung in Ruhe aufzuarbeiten.
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4: Guten Morgen zusammen und wir starten in diesen sehr, sehr, sehr, sehr frühen Mittwoch mit Musik von AJ und Howie und Nick und Brian und Kevin. Hier sind die Backstreet Boys mit Everybody. Everybody.

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0: Das ist so schade. Deutschland ist raus, aber die WM geht ja weiter und sie liefert auch weiterhin süße Geschichten drumherum.
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0: Von Merlin habt ihr vielleicht schon gehört. Das ist diese mexikanische Ente im Mexiko-Trikot, die nach dem WM-Auftakt-Sieg viral gegangen ist. Und jetzt hat Merlin nochmal nachgelegt mit einem Termin bei der Präsidentin, Kollege Leo Arrigi.
2: Ja, Merlin durfte tatsächlich zur morgendlichen Pressekonferenz von Mexikos Präsidentin Claudia Sheinbaum. Also nicht irgendein netter Fototermin auf dem Flur, sondern hier Nationalpalast, Bühne, Kameras, Reporter. Normalerweise sitzen da Minister und Offizielle. Diesmal saß da eine Ente im Nationaltrikot. Merlin kam mit seiner Besitzerin Carla Gomez und ihrer Familie. Die Ente watschelte auf die Bühne, nahm vorne Platz und quakte ein paar Mal. Als dann Mexikos Präsidentin Sheinbaum Merlin streicheln wollte, ja, da hat die Ente versucht, nach ihrer Hand zu schnappen. Verletzt wurde niemand, aber es ist natürlich ein starkes Bild. Mexikos Präsidentin empfängt die virale Ente, reicht ihr die Hand und die dann eher so, Abstand bitte, ich bin hier nicht zum Kuscheln. Sheinbaum nahm das Ganze trotzdem mit Humor und machte Merlin offiziell zum Symbol dieser WM. Für mexikanische Familien und für das, was die Welt gerade von Mexiko sehe. Außerdem kündigte sie an, dass Merlins Familie Unterstützung bekommen soll. Die Besitzerin von Merlin wiederum will die Ente als Marke registrieren lassen. Klar, wenn eine Ente schon im Nationalpark Last sitzt, kann man auch direkt über Merch nachdenken.
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Guten Abend zusammen, gute Nacht oder auch schon guten Morgen. Ihr könnt das halten, wie ihr wollt. Kommt gut in diesen Mittwoch zusammen. Wir sind bei euch jetzt mit Musik von Carly Rae Jepsen. Das ist Call Me Maybe. Oh Gott, jetzt habe ich wieder 8 Wochen einen Ohrwurm von diesem Song.

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0: Leute, wir sind mega happy, dass er das erste Mal dabei ist. 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Ja, kein Wunder, wenn er immer mit seinem Opa am Fenster steht.
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3: Mein Opa ist so ein typischer alter Mann. Der guckt den ganzen Tag aus dem Fenster. Kennt ihr die alten Männer? Und der guckt immer aus dem Fenster, als hätte er Ländereien. Letztes Mal guckt er aus dem Fenster und redet 20 Minuten mit seinem besten Kumpel von gegenüber, der auch aus dem Fenster guckt. Und die führen ein Gespräch ohne Inhalt. Noch nie so eine Scheiße gehört. Wolle, Jürgen und Muss. Und selber? Ah, hör doch auf. 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
1: Ich bin Katrin Müller. Wer noch günstig tanken will, sollte sich beeilen. Kurz vor dem Ende des Tankrabatts ziehen die Spritpreise bereits kräftig an. Nach Angaben des ADAC ist Super E10 zwischenzeitlich bereits im Schnitt um mehr als 20 Cent pro Liter nach oben gegangen. Diesel sogar um 24 Cent.
2: Viele Autofahrer haben die letzten Stunden des Tankrabatts noch genutzt. An manchen Tankstellen gab es teils riesige Schlangen. Der ADAC hält die aktuellen Preisaufschläge trotzdem für nicht gerechtfertigt. Die Ölpreise seien zuletzt gesunken. Trotzdem hätten die Mineralölkonzerne die höhere Steuer offenbar schon vor dem offiziellen Ende des Tankrabatts eingepreist. Für Mittwochmittag rechnen Experten damit, dass die Spritpreise noch stärker steigen. Das Bundeskartellamt hat angekündigt, überzogene Erhöhungen genau zu prüfen. Zoe Tassovali, Nachrichtenredaktion.
1: Nach den tödlichen Schüssen in einer Jugendhilfeeinrichtung in Stade sitzt der mutmaßliche Täter in Untersuchungshaft. Das Amtsgericht erließ Haftbefehl wegen des Verdachts des sechsfachen Mordes. Nach Angaben der Staatsanwaltschaft soll der 45-Jährige während eines Termins zum Sorgerecht für seine 3 Monate alte Tochter plötzlich das Feuer auf Mitarbeiter der Einrichtung und des Jugendamts eröffnet haben. US-Präsident Donald Trump wollte das automatische Geburtsrecht in den USA abschaffen. Jetzt hat ihn das oberste Gericht gestoppt. Kinder, die in den Vereinigten Staaten geboren werden, erhalten damit weiterhin automatisch die amerikanische Staatsbürgerschaft.
3: Es war eine von Präsident Trumps wichtigsten Herzensangelegenheiten, das sogenannte Geburtsrecht abzuschaffen. Ein verfassungsmäßig verankertes Gesetz, das Babys, die in den USA geboren werden, automatisch die amerikanische Staatsbürgerschaft zuerkennt. Für Trump ist das eine herbe Niederlage, denn nach seiner Meinung wird diese Regelung von illegalen Einwanderern und Asylsuchenden ausgenutzt. Aus den USA, Tina Eck.
1: Zum Fußball. Bei der Weltmeisterschaft hat Norwegen den ersten Einzug in ein WM-Achtelfinale seit 28 Jahren gefeiert. In der ersten K.O.-Runde gewannen die Norweger 2:1 gegen die Elfenbeinküste. Und nach dem WM-Aus für die deutsche Mannschaft hat der DFB eine Entscheidung über die Zukunft von Bundestrainer Nagelsmann vertagt. DFB-Präsident Neuendorf kündigte an, die Gründe für das Ausscheiden gemeinsam mit der sportlichen Leitung in Ruhe aufzuarbeiten.
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4: Guten Morgen zusammen. Der Mittwoch ist noch sehr, sehr frisch. Wir machen zusammen Nachtdienst, egal wo ihr seid. Schön, dass ihr zuhört. Wir sind bei euch und das hier ist entspannte Musik von Taylor Swift. Das ist Oh Polite. Schönen Mittwoch.

0: Sie hat gerade erst 91 Konzerte gespielt und jetzt hat sie auch noch neue Mucke draußen. Katy Perry ist schwer fleißig gerade, ja. Sie hat ihre neue Single Watch It Burn veröffentlicht. Vom Sound her erinnert das Ding sehr an Katy Perrys Hits der 2010er Jahre. Wir erinnern uns. Ja, das der neue Song, das ist eine Twin-Single. Und falls ihr jetzt denkt, eine was? Hä? Ja, ich wusste bis heute auch nicht, was eine Twin-Single ist. Das heißt einfach nur, dass ein Song thematisch an einen anderen Song anknüpft, also sozusagen eine musikalische Fortsetzung. Und in diesem Fall knüpft der neue Song an Katys letzte Single an, die hieß Band-Aids. Und dort ging es noch um den Herzschmerz einer zerbrechenden Beziehung. Und in Watch It Burn hat sich Katy Perry davon gelöst und sich stattdessen fürs Weitermachen entschieden.
1: I wrote two songs, Band-Aids and Watch It Burn. And I was terrified of putting Watch It Burn out. I was a little scared of putting Band-Aids out because they're so honest and they really tell a lot about my story. And I was like, I'm never putting this out. And cut to now, I'm putting it out.
0: Sie hat zwei Songs geschrieben, erzählt sie, Band-Aids und Watch It Burn. Und sie dachte, sie würde die Songs nie veröffentlichen, weil sie einfach so viel von ihr preisgeben. Aber hey, welch eine Überraschung. Sie hat es tatsächlich doch gebracht. Verrückt, hätten wir nicht mit gerechnet. Hier ist neu bei uns, Watch It Burn.
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Hallo zusammen, wir sind heute Nacht gemeinsam wach und ich versuche euch ein bisschen durch die Nacht zu bringen, vor allen Dingen mit Musik, die nach vorne geht. Jetzt versuchen wir es mal mit Olly Murs. Hier ist Heart Skips a Beat. Schönen frühen Mittwoch euch.

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0: So, Frage an alle, die einen Garten haben. Wie oft mäht ihr den denn so? Oder habt ihr auch schon so einen Mähroboter, der das für euch erledigt? Ist ja eigentlich eine geile Sache, so ein Ding, ne? Aber so ein Roboter mäht dir den Garten halt zur Not auch auf Grundwasserniveau runter. Und naja, für Insekten ist das halt nicht so cool. Die TU Darmstadt hat sich deswegen überlegt, ey, wie kann man die Leute denn dazu bringen, ein Stück Wildwiese bei sich stehen zu lassen? Und die haben dafür einen Insektentaschenrechner entwickelt. Das ist so ein Tool. Und das zeigt euch, was passiert, wenn ihr wirklich nur so ein kleines Stück Wiese bei euch stehen lassen würdet. Und das Ergebnis ist wirklich krass. Die Zahl der Insekten steigt rapide an, selbst wenn man wirklich nur so ein kleines Stück Wiese übrig lässt. Das ist doch schon eine Überlegung wert, oder? Vor allem, wenn ihr keinen Roboter habt, ne? Dann bedeutet das nämlich auch weniger Arbeit für euch. Jawohl!
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